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2: Wir machen die Bühne frei, normalerweise für Schweizer Popmusik. Heute gibt es aber die allererste Ausgabe von Music Loft International. Mit einer Musikerin aus Deutschland rede ich heute über Matti und Rap, über Pop und Brücken und über ihr Leben und über Gott und die Welt. Ich bin Janine Wasmer und für die erste Folge Music Loft International habe ich Rebecca bei mir zu Gast. Schön, bist du da.
3: Danke.
2: Und so weit hast du auch gar nicht müssen anreisen, also dass ich mit dir Schweizerdeutsch reden kann, das zeigt schon mal, dass du so ein bisschen aus dem Süden von Deutschland kommst. Ich habe mich sehr gefreut, dass du heute da bist. Bevor wir so ein bisschen über deinen Weg in die Musik reden, lernen wir dich in 60 Sekunden so ein bisschen besser kennen. Es gibt so viele Entweder-oder-Fragen, bis uns die Zeit ausgeht. Solo oder Band? Solo. Zuerst Text oder Melodie?
3: Text.
2: Text. Live oder Studio-Session?
3: Live.
2: Mathe oder Englisch?
3: Oh. Mathe.
2: Mathe, okay. Mathe oder Theologie?
3: Theologie.
2: Hast ja alles drei studiert. Ordnung oder Chaos?
3: Ordnung.
2: Veränderungen oder Stetigkeit?
3: Stetigkeit.
2: Mhm. Social Media oder Tagebuch?
3: Social Media.
2: Sprachnachricht oder Telefonat?
3: Telefonat.
2: Ein Buch schreiben oder einen viralen Hit rausgeben?
3: Buch schreiben.
2: Sarkasmus oder Ironie?
3: Sarkasmus.
2: Perfekt oder fertig?
3: Perfekt.
2: Okay. Plan oder Improvisation?
3: Plan.
2: Ja, jetzt sind das die 60 Sekunden ausgegangen. Eine möchte aber noch Rap oder Poetry Slam?
3: Oh. Rap.
2: Rap und Poetry Slam, beides hast du schon gemacht und bist jetzt gleich Singer-Songwriterin. Dein Weg dorthin, über das reden wir noch. Zuerst nimmt mich aber noch etwas anderes Wunder. Ich weiss, dass du schon mit 13 in einer Band gsi bist und mit 17 eben Rapperin gsi bist. Und dann hast du gleich Mathe, Englisch und Theologie studiert. Wieso nicht Musik?
3: Ja, das ist eigentlich dem geschuldet, dass ich die Aufnahmeprüfung nicht machen konnte, weil ich über den Sommer noch in England war und Musik eben eine Aufnahmeprüfung braucht. Und dadurch habe ich eigentlich verpasst, Musik zu studieren. Ich hätte es schon auch gerne gemacht. Ich hatte aber damals auch sehr viel Respekt davor, weil man ja schon auch ja es einige Anforderungen gibt oder es halt auch ja so richtig lernt, ne? Und nicht nur so Singer-Songwriter-mäßig, sondern da auch ein festes Instrument hat und Gesang. Und eigentlich wäre es aber schön gewesen, weil ich umsonst Gesangsunterricht bekommen hätte und so. Ja, aber das ist dann so an mir vorbei, weil ich dachte, das ist nur Hobby und ich mache was anderes.
2: Aber das habe ich schon gut rausgehört, jetzt einfach, dass du zuerst gedacht hast, mal Musik würde ich eigentlich gerne studieren.
3: Ich glaube, ich hätte es mir überlegt, hätte das geklappt, aber ja, habe dann auch gedacht, nee, mir fallen viele andere Fächer ein, die mich auch interessieren.
2: Ja, eben, es ist eine spannende Mischung, oder? Mathe, Englisch und noch Theologie. Was ist so dein Ziel gewesen, oder so, was hast du vor Augen gehabt, wo du die Fächer gewählt hast? Also, wenn ich jetzt zurückversetze an deinen ersten Schultag, was hast du dort gedacht, wirst du mal in 5 Jahren dann?
3: Ja gut, ich wollte schon Lehrerin werden, aber ich habe dann später gemerkt, dass ich die Fächer eigentlich ausgewählt habe, weil sie mich selber interessieren. Nicht unbedingt die Weitergabe davon, sondern auch, dass ich darin besser werde. Und es war dann für mich eher so wie Schule extended, dass ich da nochmal vertieft in diese Fächer gehen kann.
2: Mhm. Jetzt, wann hast du dann, also du hast jetzt vorher gesagt, Musik mache ich in dem Fall einfach als Hobby. Wann hast du dann gemerkt, mal, ich will eigentlich, dass es ein bisschen mehr wird als nur Hobby. Ich möchte wirklich auch raus mit Musik dann eigentlich gehen.
3: Mhm. Als ich dann gemerkt habe, dass das mit der Lehrerin doch nichts wird oder ich merke, dass es nicht so mein Weg ist, habe ich eben gefragt, was ist noch da, was ist in mir, was brodelt. Und dann habe ich eine Sache gesehen, die ich immer schon mache und das ist Texten. Und da habe ich eben ein Jahr auch Songwriting studiert und gemerkt, dass das irgendwie ja größer wird in mir oder dass ich mir da auch mehr zutraue dann nach dem Studium. Und ja, dann bewusst gesagt, okay, jetzt mache ich mein Hobby zum Beruf, suche mir erstmal ein Umfeld, wo ich auch viel texten kann. Dadurch bin ich so im Marketing gelandet und ja, dann mache ich auch mehr Musik.
4: Bist du jetzt heute happy so? Oder eben so das ganze Thema, ich könnte eigentlich noch Lehrerin werden, ich habe so viele Themen, die mich interessieren, ich könnte das auch weitergeben. Bist du wie irgendwie im Frieden mit dem? So mit dem Weg?
3: Ich bin voll im Frieden damit, ja. Es war ein guter Weg, so einzuschlagen. Ich lehre es oder unterrichten ist, glaube ich, schon noch was ich in Zukunft irgendwo sehe. Aber vielleicht auch auf eine andere Art und Weise. Ich könnte mir vorstellen, Erwachsene zu unterrichten, dann auch eher so Richtung Theologie, theologische Themen oder seelsorgerliche Themen, in welchem Rahmen auch immer. Aber das sehe ich schon noch. Aber sonst bin ich eigentlich happy so mit Marketing. Da kann man sich sehr kreativ auch austoben und das entspricht mir schon.
4: Ja, die Kreativität, die zieht sich ja voll auch durch dein Leben. Eben, du hast gesagt, das Texten, das ist schon früher auch ein Teil von dir gewesen, eben auch schon eben früher Rap-Text zum Beispiel schreiben oder auch Gedicht, Poetry Slam. Also ist das schon so etwas, wo als Kind früher entdeckt hast, dass du das gern machst?
3: Ja, ich habe als Kind schon angefangen, Gedichte zu schreiben und es war für mich einfach wie so eine zweite Sprache. All das, was mich beschäftigt hat, habe ich einfach irgendwie in Reimform runtergeschrieben und es war so normal, es hat mir keiner gesagt, es ist einfach so aus mir herausgekommen und das hat mich bisher immer begleitet, in jeder Lebensphase.
4: Wieso denn Rap? Was hat dich fasziniert, an dieser Art zu schreiben?
3: Ja, ich habe einfach mal so einen Rap-Workshop gemacht. Das war sehr spontan auf einer Freizeit. Und da habe ich gemerkt, dass mir das auch liegt, weil es ja sehr textlastig ist und ich schon immer sehr viel Text eben geschrieben habe und ich auch damals mir noch nicht so zugetraut habe, das in so Melodien zu verpacken. Und dadurch konnte ich dort glänzen mit viel Text und einfach einem Beat dahinter, der jetzt nicht so ausgefeilt war oder den ich mir irgendwoher gezogen habe. Aber das war so der Push dahin. So, hier kann ich viel Geschichte reinpacken. Hier kann ich ja glänzen mit Text, mit Reime. Ich liebe Reime.
4: Yeah. Ja, Text ist bei dir sehr, sehr wichtig. Die Bedeutung, die du drin hineinleihst, die Bilder, die du auch kreierst mit deinen Text. Du hast vorhin erwähnt, dass du Songwriting dann noch studiert hast. Was ist so das Wichtigste, was du aus dem Studium hast können mitnehmen, wo du jetzt wie heute immer noch brauchen kannst?
3: Ich habe dort vor allem jede Woche einen Song schreiben müssen und es hatte verschiedene Vorgaben, was das beinhalten soll. Zum Beispiel gab es manchmal Vorgaben, wie die Akkordfolge war schon da oder man musste textlich eine Geschichte erzählen. Es gab einfach verschiedene Aufgaben und die haben schon einen sehr geschult, einfach mal zu machen, einfach mal mutig zu schreiben. Und in dem Prozess habe ich schon auch gemerkt, hey, da entsteht jede Woche wieder ein Song. Und wurde, glaube ich, so selbstbewusster darin zu sagen, gut, vielleicht ist das mit der Musik ja doch noch nicht ein Zug, der abgefahren ist. Und ja, ich habe mich, glaube ich, früher schon auch viel verglichen mit Leuten, die da vielleicht auch schon weiter sind. Und habe mich dann aber trotzdem nochmal gewagt. Also es war einfach wie der Rückenwind, um zu sagen, hey, jetzt probier das doch mal und bleib da dran. Und nach dem Studium habe ich dann auch einfach weiter viel geschrieben. Gerade während der Corona-Zeit war ich viel zu Hause und habe auch einige Songs dann kamen aus mir raus. Und ich habe dann in der Zeit meinen Produzenten kennengelernt und er hat gesagt, hey, hast du auch ein paar Songs? Und dann konnte ich die dem da gerade all das, was ich hatte, ja, geben. Und so fing das an, auch professionell Musik zu machen.
4: Ich habe jetzt gerade überlegt, kann es auch hilfreich sein, wenn du so viele Songs musst schreiben, um so ein bisschen lockerer sein damit. Es muss auch nicht jeder dann perfekt sein. Es muss auch nicht jeder irgendwie raus und eine Bühne haben, sondern so dranbleiben am Schreiben ist wichtig.
3: Ja, das musste ich voll lernen. Das hatte ich früher noch nicht. Da habe ich gedacht, ja, jeder Song muss auf die Bühne. Aber ich musste lernen, dass das auch eine Praxis ist, die man einfach übt und wo man auch ja, die Hälfte nicht wegkippt, aber trotzdem, ja, keiner hört. Und dann aber zu merken, dass es, ja, dass die Besten dann oder das, was übrig bleibt, dann glänzen kann.
4: Mhm. Ja, gerade wenn man also ein bisschen perfektionistisch veranlagt ist, oder kann einem das...
3: Wer ist hier perfektionistisch veranlagt? Sehe ich niemand.
4: Nein, das lassen wir jetzt sein. du hast vorher so in einem Nebensatz gesagt, ja, es hat dir ein bisschen geholfen, so im Studium auch zu merken, der Zug mit der Musik ist noch nicht abgefahren. Wie bist du denn überhaupt zu dem Gedanken gekommen? Hey, nein, ist nichts für mich. Also, du hast ja gleich, bist am Songwriting studieren gewesen und hast aber die Zweifel gehabt.
3: Ich hatte Zweifel, ja. Ich war früher längere Zeit in einem Umfeld mit sehr guten Musikern und war da einfach so ein bisschen am unteren Rand, sag ich mal dumm gesagt. Man vergleicht sich halt oder schaut, was da ist. Und ich hatte auch zum Beispiel, ja, keinen Gesangsunterricht oder habe halt da auch rein investiert in meine musikalischen Fähigkeiten. Ich habe einfach immer viel geschrieben und durch das Umfeld sind da ein bisschen Zweifel aufgekommen, ob ich denn so die Solokünstlerin sein kann. Und ja, das war eigentlich erst dann, als ich eben angefangen habe, mit dem Produzenten dann zu arbeiten. Der hat auch sehr viel an meiner Künstlerpersönlichkeit nochmal gearbeitet und mir nochmal zugesprochen. Hey, nee, du hast eine wunderschöne Stimme, und es kommt auch nicht drauf an, die besten Künstler sind noch nicht mal die, die am besten singen können. Und ja, das hat mir wieder den Push gegeben, da auch was zu machen. Ich hatte eine Phase, wo ich gesagt habe, hey, ich schreibe Songs, aber ich schreibe sie für andere. Können andere singen, können andere performen. Ich mache das nicht. Aber das hat sich gedreht durch diese Zeit mit meinem Produzenten.
4: Ja, das ist für uns natürlich ein grosser Gewinn, weil deine Songs wirklich auch schön sind in dieser Kombination von deiner Stimme und von dem Tiefgang auch in den Songs rein. Aber eben, hättest du ja wie auch mit deinem Talent fürs Schreiben andere Sachen, hättest du irgendwie einfach ein Gedichtband können machen oder eben, du sagst es, für andere schreiben. Was hat dich daran fasziniert, selber dann zu singen? Dass du sagst, ich möchte eigentlich da dranbleiben.
3: Ich glaube, was mich so gekitzelt hat, ist, dass mir Leute gesagt haben, hey, deine Songs können genauso klingen wie die, die du gerne hörst. Und ich war mal weit weg von diesem Pop-Song-Gedanken, weil ich immer geschrieben habe und es kamen andere Stilistiken raus, aber irgendwie nicht das, was ich gerne höre. Und ich habe meine Songs dann selber nicht so gern gehört. Und dann habe ich aber angefangen zu trainieren, das zu hören oder das rauszuhören, was ich gerne anhöre. Und dann selber zu verarbeiten irgendwie in meinen Songs, dass sie mehr poppig klingen. Und das hat mich fasziniert und gereizt zu sagen, ich kann das auch. Ich kann das lernen. Ja.
4: Da sind wir jetzt bei der Melodie, beim Musikalischen. Wenn wir jetzt so ein bisschen zum Inhalt gehen, viele von deinen Songs drehen sich so ein bisschen um Persönlichkeitsentwicklung, so ein bisschen Themen. Jetzt gerade, wenn man deine neue EP anhört oder Liebe auf Repeat, da hat es Themen drauf wie Ankommen bei sich selber oder eben auch anders sein. Sind das Themen, die du persönlich schon durch hast und jetzt eigentlich wie dort so verewigt hast oder Themen, die du noch am daran arbeiten bist oder Themen von anderen Menschen? Wie kommst du zu diesen Themen?
3: Ich denke, es sind schon Themen, die ich verarbeite, nicht so sehr über andere, obwohl ich schon auch mal welche schreibe, wo ich, ja, es ist seltener. Also viel ist es über mich. Und meine Prozesse, ich würde sagen, dass ich in allen noch drin stecke. Einiges habe ich schon weiter durchgekaut, anderes nicht, anderes bin ich da noch mitten im Song. Ja, ich würde sagen, je nachdem.
4: Okay. Ich überlege mir jetzt nur gerade, wenn man so ein bisschen perfektionistisch veranlagt ist.
3: Wer?
4: Hat man dort wie nicht auch so ein bisschen ein Bedürfnis vielleicht, Themen rauszugeben, wenn man es schon wie durch hat? Also weißt, wenn man wie sagt, hey, das ist ja mega, mega persönlich, die Themen, die du auch bringst. Wenn man wie sagt, hey, mit dem Thema habe ich mal gestruggelt, aber jetzt habe ich das erkannt und jetzt kann ich das präsentieren. Weißt du, wie ich meine? So ein bisschen der abgeschlossene Prozess. Braucht dich das viel Überwindung, die Leute wie auch reinschauen lassen in dein Leben, in deine persönliche Entwicklung dem Fall?
3: Das ist eine gute Frage. durch meine Songs durch. Ist, glaube ich, so eine Sprache, wo es mich nicht so viel Überwindung kostet. Das geht für mich einfacher, aber ich habe da auch eine gewisse Distanz eben zu. Also der Song selber spricht ein Thema an, was man aber jetzt nicht unbedingt direkt mit mir verbinden kann, außer man kennt mich persönlich gut. Und dadurch hat es eine gewisse Distanz auch. Also ich überlege mich schon auch, was gebe ich preis, was gebe ich nicht preis. Und dadurch hat es auch einen gewissen Schutz. Aber ich bin auch eine Person, die sehr ehrlich sein kann und sehr Einblicke geben kann. Trotz meinem Perfektionismus kann ich über meine Schwächen sprechen. Und ja, ist mir wichtig und ist auch was, was ich auch durch meine Songs gerne bewirken will, dass Leute sich verstanden fühlen. Und das können sie nur, wenn ich mich auch öffne.
4: Es schafft extrem Nähe auch. Es wirkt ja dann auch sehr authentisch. Ich finde, Menschen sind mega attraktiv und können über beide Seiten vom Leben reden. Nicht nur über die Schönen, sondern eben auch über Schwächen, über Herausforderungen. Gibt es manchmal so Momente in deinem Leben, wo eben gerade so herausfordernd sind und du denkst, ah, das gibt mal einen Song?
3: So, ja, alle meine...
4: Ich stelle es gerade so vor, so, am Brühlen. Dann so, einen Moment, schnell, muss man es aufschreiben.
3: Sicher, also bei mir ist das tatsächlich oft so. Also ich glaube, es ist Teil meiner Verarbeitung, wenn ich eben in Prozessen bin, zu sagen, gut, da kann ich jetzt wieder im Kern was rausholen, was total viel Gold hat. Aber klar, Prozesse sind oft schmerzhaft davor oder währenddessen. Gut, manchmal auch glücklich und da kommen ja auch positive Songs dann. Ja, ich denke, bei vielem denke ich, das könnte ein Song werden.
4: Ja, eben Persönlichkeitsentwicklung ist ja in allen Richtungen. Es ist nicht nur im Schweren rein, sondern eben, das ist ja, da ist ja auch viel Freiheit drin, viel Neuanfang zum Beispiel auch. Können wir dann später noch, gehen wir ein bisschen drauf ein auf einzelne Songs von dir. Auf Instagram schreibst du, dass du gerne Brücken bauen in einer Welt, die gespalten ist. Wo siehst du dann so am meisten einen Riss oder so Gräben? Wo bräuchte es deiner Meinung nach Brücken?
3: Ich glaube, dass es überall Brücken braucht, aber wo ich es tagtäglich sehe, ist auf Social Media. Ich bin durch meine Arbeit vor allem auch in christlichen Kreisen, sag ich mal, auf Social Media unterwegs und da sehe ich schon, dass es sehr viel Spaltung gibt, dass sich die Fronten irgendwie härten auf beiden Seiten, auf linker und rechter oder liberaler und konservativer Seite. Und ja, das ist manchmal so ein Schmerz in mir, irgendwie so ein innerer zu merken, da hat man irgendwie eine Grundlage geschaffen, wo man gar nicht mehr miteinander spricht und miteinander reden kann, weil man immer dem anderen schon mal was in die Schuhe schiebt. Und da habe ich ein Herz, Brücken zu bauen. Das bedeutet nicht, mal anderer Meinung zu sein, sondern dem anderen wieder zuhören zu können und auch vielleicht Gutes zumuten zu können.
4: Mhm. Auch eine Sache stehen lassen, oder? Wo man nicht einer Meinung ist. Finde ich immer wieder erschreckend, wie Leute das Gefühl haben, Internet, Social Media ist ein rechtsfreier Raum, kann man einfach mal raushauen, gerade so in den Kommentarspalten.
3: Oh ja, schrecklich.
4: Also, ich lande immer wieder mal aus Neugier dort, aber es ist, ja, also.
3: Ja, kannst du ja auch einen Horrorfilm anschauen.
4: Ja.
3: Also, wenn ich das lese, danach denke ich, echt hätte ich meine Zeit besser verbringen können. Das ist einfach zum Teil dann so negativ und ich habe das Gefühl, das tut keinem gut. Also, dass Leute da irgendwie ihren Frust rauslassen, kann ich ja zum Teil noch nachvollziehen. Ja, manche Menschen sind einfach verletzt und trotzdem glaube ich nicht, dass das nachhaltig hilft, den Leuten da zu wettern und immer wieder ihren Punkt rüberzubringen. Ich denke schon, es gibt auch den Raum dafür, natürlich zu warnen oder ja, über Dinge zu reden, die jetzt nicht so einfach sind, die schnell dann polarisieren. Ich bin einfach nicht der Typ dafür, der das dann so knallhart bringt. Ich finde auch das Medium, das

0: anfangen, diese Brücke zu bauen? Wenn das so dein Wunsch ist, das zu machen?
1: Keine Ahnung. Ja, also ich denke, viel zuhören, auch mal hinter die Fassade schauen. Es ist oft etwas, was man über Social Media nur schwer kann. Ich denke, wo sich Leute wirklich auch treffen und aussprechen, ist es am erfolgreichsten. Aber ja, sonst versuche ich immer wieder auch meine Perspektiven reinzubringen und zu sagen, ja, so ist es, aber so ein bisschen auch beide Seiten zu beleuchten, so fast so mediativ irgendwie zu sagen, hey, komm, wir setzen uns mal an den Tisch, ich erkläre mal die Seite ein bisschen besser und die Seite ein bisschen besser, kommt doch ein bisschen zusammen.
0: In das meine ist ein Berufsfeld, so für dich, so.
1: Total,
0: Mediation.
1: Ja. Aber ich habe viele Träume.
0: Viel Träume, viel Interesse auch, genau. Wenn du jetzt eben siehst, was alles auch auf Social Media passiert, hast du dann nicht auch ein bisschen Angst davor, was mit dir könnte passieren, mit eben, wenn du dich so exponierst mit deinen Themen, wenn du so persönlich wirst, wenn du wie so öffentlich bist als Singer-Songwriterin, dass bei dir irgendwie Hasskommentare kommen oder was auch immer.
1: Ja.
0: Macht das etwas mit dir, die Gedanken?
1: Das macht was mit mir. Eben, das ist auch die Kehrseite. Ich bin deshalb eben auch nicht so, dass ich meine starke Meinung raushau, auch wenn ich sie hätte. Das macht mich so ein bisschen unattraktiv natürlich für den Social-Media-Laden. Eine Freundin hat neulich zu mir gesagt, ja, du, also ich habe gesagt, ich traue mich auch nicht immer eben das zu sagen, was ich dann wirklich denke. Und dann hat sie gesagt, ja, weil eben dann kommt halt auch nicht nur Likes. Und dann habe ich mich ertappt gefühlt und habe gedacht, ja, selber dumm. So selber nicht dumm, aber ich glaube, ich bin dann im Lernprozess auch zu sagen, okay, welche Themen spreche ich da an und welche nicht und bin da eher vorsichtig, weil was man mal im Internet rausgelassen hat, das ist öffentlich, das ist da und es muss einem bewusst sein, dass das dann nicht mehr getilgt ist und da muss man schon dann auch vorsichtig mit umgehen.
0: Wir sind schon ziemlich eingetaucht in dein Leben, in deine Themen, die dir auf dem Herzen liegen. Wir haben über Musik geredet, im Weg dorthin. Ein anderer wichtiger Teil aus deinem Leben ist der Glaube. Und in den tauchen wir jetzt noch etwas tiefer ein.
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0: Der Podcast ist ein Teil von ERF Media, ein Medienhaus, das sich mit Fragen rund um Gott und die Welt beschäftigt. Und darum stellen wir in dieser Rubrik gerne persönliche Fragen rund um Glauben, Spiritualität und Achtsamkeit. Rebecca, ist es ein Ziel im Leben, immer glücklich zu sein?
1: Nein, es ist definitiv kein Ziel im Leben, immer glücklich zu sein. Ich glaube, das ist sogar sehr unnatürlich. Weil wir können nicht immer glücklich sein. Das bräuchte dann, glaube ich, irgendwann Putschmittel, um das zu halten. Ich glaube, es ist eher ein Ziel, inneren Frieden zu haben. Und ich glaube, Frieden ist nachhaltiger, kann länger anhalten in einem. Und ja, ich bin der Meinung, dass in unserer heutigen Gesellschaft, wo wir irgendwie auch schon so fortschrittlich sind, dass wir auch so ein bisschen verlernt haben, so ein gutes Verhältnis zu Leid zu haben, was ja so irgendwie das Gegenteil so vom Glück ist oder glücklich sein. Und ja, also ich sehe mich selber da auch ein bisschen als verwöhnt. Also dass man immer, also das bekommt, was man möchte oder ja, weiß, okay, hier habe ich den Schmerzmittel. Und ich finde eigentlich, dass das Leid wieder ein bisschen attraktiver werden sollte. Das klingt ein bisschen doof, aber ich glaube, dass uns da nämlich eins also fehlt und wir lernen nicht mehr gute Charaktere zu formen. Ich glaube, Leid bildet guten Charakter. Und ja, das andere bildet Egoismus. Und ich glaube, wenn Glück bedeutet, dass der andere glücklicher sein darf als man selbst, dann wäre es ein gutes Ziel.
0: Okay, das geht sehr tief, ja.

0: Du hast jetzt gesagt, das Ziel ist viel mehr Frieden zu finden, als immer glücklich zu sein. Wie findest denn du deinen Frieden?
1: Ich finde meinen Frieden durch meinen christlichen Glauben, durch meinen Glauben an Gott. Durch seine vollkommene Annahme und Liebe. Und das Wissen, ja, das Wissen, geliebt zu sein, ich glaube, das gibt mir einen tiefen Frieden.
0: Ein Anliegen von dir, so hast du auf Instagram formuliert, ist traumatisiert in der Kirche klarkommen. Da bin ich gerade ein bisschen drüber gestöchelt. Was ist mit dem gemeint? Oder vielleicht auch anders gefragt, bist denn du traumatisiert von der Kirche, dass dir das ein Anliegen ist?
1: Nicht unbedingt von der Kirche, aber also schwieriges Thema. Ich glaube, ja, Traumata ist ja auch so ein Wort, wo man jetzt heutzutage vielleicht schnell mit rumwirft. Also ich bin vorsichtig zu sagen, ich wäre traumatisiert. Aber ich habe auf jeden Fall meine Themen. Ja, die Richtung auch psychische Krankheiten geht, wo ich mich sehr viel mit beschäftige. Also ich habe schon seit ich Jugendliche bin eine Angststörung und jetzt die letzten Jahre noch eine Zwangsstörung dazu diagnostiziert bekommen. Und das ist das sind Themen, die jetzt natürlich nicht viel mit Kirche erstmal zu tun haben oder so, aber doch, wo ich merke, Leute, die in die Kirche kommen, die sind vielleicht zum Teil vorbelastet, die haben eine Geschichte, die kommen vielleicht aus schwierigen Verhältnissen, die haben Dinge in ihrer Kindheit erlebt, die nicht einfach waren, und wir haben dann oft einfach Antworten, vielleicht auch biblische Antworten, die sehr schwarz-weiß sind oder die so ist es, so verhalten wir uns, so machen wir das. Und ich denke, dass Kirche lernen muss, dass sie mit realen Menschen zu tun haben, die kommen und die ihre Geschichte mitbringen. Und natürlich ist Kirche kein Ersatz für Therapie oder, also die sollen dabei bleiben, was sie gut können. Aber ich glaube, dass ich da ein Herz für habe, einfach durch die Themen, die ich selber durchlebt habe, dass da ganz viel Gnade notwendig ist, um gerade diese Menschen nicht aus der Kirche zu jagen. Mhm.
0: Wie ist deine Beziehung heute zu Kirche? Also, oder wie kann man das vielleicht auch trennen? Menschen, wo einem vielleicht auch verletzt haben mit ihrer Meinung oder so, zu trennen auch von dem Gott oder Kirche, und Gott ist ja wie nicht das Gleiche. Mhm.
1: Ja, ich muss sagen, ich bin da schon durch einen Prozess gegangen, der nicht so einfach war. Also ich habe mich eigentlich fast gezwungen, sonntags weiterhin in die Gemeinde zu gehen, eine Zeit lang, weil ich gemerkt habe, ich will da dranbleiben und ich will mein Zuhause da auch nicht verlieren. Aber ich würde jetzt nicht sagen, das war ein Spaziergang. Also es war für mich ein Kampf, gleichzeitig ein Lernprozess eben, dass Kirche nicht gleich Gott, dass es Menschen gibt, die dich verletzen werden, egal wo, ob in der Kirche, ob außerhalb der Kirche. Und dass wir auch da wieder lernen müssen, was Vergebung bedeutet. Auch nicht einfach Schwamm drüber und weiter, sondern wirklich dieses innere Loslassen von den Dingen, die einem widerfahren sind, die einfach Unrecht waren. Und ich trage das mit, aber es soll trotzdem nicht die Schranke, die Mauer sein zu der Gemeinschaft, die uns eigentlich auch dienen soll, lieben soll, ermutigen soll. Und ich habe so viel Gutes in Kirche erlebt. Ich habe erlebt, ja, wie Menschen für mich gebetet haben, wie sie weit reingesprochen haben, wie sie nicht verurteilt haben. Ich habe auch sehr super Sachen erlebt. Wie sie sich einfach nicht als bessere Menschen fühlen, sondern einfach im gleichen Boot sitzen. Und ich muss sagen, ich bin super dankbar für die Erfahrungen, die ich da habe, weil sie haben mir die Tür offen gehalten und sagen, okay, dem gebe ich nochmal eine Chance. Und heute sehe ich die Kirche immer noch als etwas Guttunendes und letztendlich ja eine Gemeinschaft, wo Gott auch drin ist.
0: Mhm. Ich habe das Gefühl, so in den letzten Jahren hat man mehr angefangen, über Kirche zu reden und irgendwie Begriffe wie Church Hurt oder einfach eben so Verletzungen, die entstanden sind in der Kirche oder durch Menschen, die glauben. Vielleicht zum nochmal zurück zu dem Thema Brücken bauen. Ist das wie dir so ein bisschen ein Anliegen, dort eigentlich können vermitteln, oder? So ein bisschen zwischen Kirche, Gott, Mensch.
1: Ja, schon. Also ich will auch die Kirche nicht schöner reden, als sie ist. Mhm. Aber ich glaube, ich habe eher ein Anliegen zu sagen, hey, bleib an dem Gott dran. Ich glaube, es lohnt sich. Es ist zum Teil nicht einfach so, also es ist auch mit Leid verbunden. Ich glaube, es ist nicht alles einfach schön, aber ich glaube auch, ohne Gott leidest du und leidest du mehr. Und das ist, glaube ich, schon so eine Message, die ich ja versuche, irgendwo mit meinem Leben zu verkörpern.
0: Mhm. Der Glaube hat dir schon unglaublich viel gegeben, eben auch in den Zeiten, die herausfordernd waren. Du hast geschrieben, dir ist es ein Anliegen, eine Sprache zu finden, um Menschen um dich herum genau eben die Liebe von Gott zu zeigen. Wie gelingt dir das?
1: Ich hoffe automatisch. Ich denke da nicht so viel drüber nach. Ich versuche selber immer Sprache zu finden, die auch nicht so, ich nenne es mal abgehoben oder die so weltfremd ist, ja. Also ich habe selber Schwierigkeiten mit gewissen Worten, die veraltet sind oder die, wo man jetzt nicht so einen richtigen Bezug zu hat. Und ich versuche, die Bibel oder das, was da drin geschrieben steht, auch mal runterzubrechen auf, was bedeutet das denn heute? Und wie können wir quasi eine Herzenssprache draus machen, die da ankommt? Weil vieles kommt da ja gar nicht mehr an, weil ich irgendwie keine Landwirtin bin, die jetzt im Weinstock irgendwie Trauben sammelt. Keine Ahnung. Also es muss ja irgendwie mit einem resonieren.
0: Mhm.
1: Und da kommt ja auch die Kunst wieder rein ins Spiel, zu sagen, wie verpacke ich das jetzt, damit es bei dir ankommt.
0: Das ist natürlich ein schönes Werkzeug, können irgendwie das in Songs rein zu verpacken, die Botschaft, die man hat, oder auch das Anliegen, wenn man das mit Text und mit Melodie kann, an die Menschen herantragen.
1: Ja, voll.
0: Danke vielmals für deine Ehrlichkeit und Offenheit. Wenn dich so Themen interessieren, unser Medienhaus macht noch einen Haufen andere Podcasts, die sich rund um Gott und die Welt drehen. Podcasts mit Schwerpunkt auf Achtsamkeit oder auch Spiritualität oder auch Gesundheit von Körper, Seele und Geist. All die Themen, die Rebecca und ich jetzt ein bisschen angesprochen haben. 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Und jetzt, wenn wir machen weiter, lasst uns mitnehmen in Geschichten hinter deinen Songs, zwei, drei Songs, die dir besonders auf dem Herzen liegen.
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0: Also im Vorgespräch habe ich dich gefragt, über welche Songs du gerne würdest reden. Und da ist als erstes Solotanz gekommen. Das ist dein ältester Song, dein erster Song, den du rausgegeben hast, deine Debüt-Single. Wieso gerade der?
1: Oh, das ist eine lustige Geschichte. Ich habe eigentlich diesen Song veröffentlicht, weil ich dachte, ja, der wird nicht so gut ankommen. Der klingt ein bisschen anders wie alle anderen Songs, die ich damals hatte auf dem Album. Und dachte ich, ja, fange ich mit dem mal an. Also langsam anfangen, war so meine Hoffnung irgendwie. Aber der ist dann direkt durch die Decke gegangen. Und ja, so kam es dazu, dass der irgendwie gestartet, also dass ich mit dem gestartet habe. Und
0: Also Leute, eigentlich hast du die Erwartungen tief halten und hast dann aber...
1: Ja, habe ich so voll mit dem Feuerwerk angefangen. Das ist sehr strategisch unklug, aber ja, die Leute haben es trotzdem gefeiert.
0: Hast du wie auch so als erstes rausgegeben, so ein bisschen als Statement, weil es geht ja auch um Mut, Mut sich zu zeigen. So ein bisschen, hey, braucht mich übrigens auch Mut, mich so zu zeigen.
1: Das stimmt. Das wäre jetzt eine schöne Interpretation im Nachhinein. Damals habe ich da nicht so drüber nachgedacht. Aber ja, also ja, ich zeige mich jetzt. Das ist ein guter Start.
0: Es geht um auch Freiheit, sich getrauen. Wie ist dein Weg dazu gewesen?
1: Ich habe gemerkt, dass es nicht viel bringt, Leute zu kopieren. Ich denke, dass wir lernen müssen, uns selbst zu sein. Und das muss man auch erstmal rausfinden, was das bedeutet. Wenn man, ja, was das bedeutet, einen eigenen Weg zu gehen. Der kann auch manchmal recht einsam sein, weil man einfach sich selbst ist. Und nicht, ja, nicht kopiert. Aber ich glaube, das habe ich dadurch gelernt. Das lerne ich auch viel durch die Musik, weil man ja auch schon viele Vorbilder hat oder sieht, wie machen das andere. Und da auch sich treu zu bleiben und zu sagen, okay, ich mache das jetzt auf meine Art und Weise. Ich bin da manchmal ein bisschen albern oder ich mache dann meinen Content so und so und verstell mich nicht, nur weil ich irgendwie poliert aussehen möchte. Und ich glaube, ja, dazu einfach auch zu stehen, zu sagen, das bin ich mit all meinen Seiten.
0: Das war mein Solo-Tanz.
1: Solo-Tanz, ja.
0: Ich habe jetzt deine Songs alle mal nochmal schnell durchgelost vor unserer Aufnahme da. Die
1: alle gleichzeitig?
0: Alle gleichzeitig abgespielt, genau. Nein, die Solo-Tanz ist mir aufgefallen. Die erste Strophe ist schon sehr schnell gesungen. So, es klingt schon recht anders wie die Songs von heute. Und ich habe mir dann überlegt, ist das noch so ein Überbleibsel von Rap?
1: Na klar.
0: In Poetry Slam schon.
1: Es gibt auf jeden Fall auch heute noch Überbleibsel, finde ich, von diesem Rap-Einfluss. Also ich habe einfach schon immer sehr viel Text auf kurze Zeit. Also das gibt es immer mal wieder. Natürlich nicht in allen Songs, aber ja, meine Songs sind schon auch recht textlastig.
0: Ja, genau. Der Song wäre zuerst rockiger gedacht gewesen, als er dann schlussendlich rausgekommen ist. Wie easy bist du mit Veränderungen, die im Prozess mit einem Song passieren?
1: Ja. Damals war ich nicht easy. Also das war auch meine erste Erfahrung im Studio. Und da hatte ich noch wenig Ahnung, wie soll ich denn klingen, was soll da passieren, was für ein Gewand gibt's überhaupt für diesen Song? Ja, ich hatte den auf Gitarre irgendwie gespielt und da klang er noch ganz anders. Und ich hatte noch nicht so die Vorstellung. Aber je mehr ich so in diesem Business drin bin oder mir auch Sachen anhöre und wie ich klingen möchte, desto mehr habe ich schon beim Schreiben jetzt auch die Vorstellung, wie es am Ende klingen soll. Und dadurch gibt es vielleicht auch nicht mehr so viel Veränderung. Habe ich dem vorgebeugt.
0: Aha. Kommen wir zu einem Song von deiner aktuellen EP, Liebe auf Repeat. Auf Instagram hast du geschrieben, 5 Songs aus meinem Leben, 5 Geschichten, die ich erzähle, die hoffentlich auch dich abholen. Und eine so eine Geschichte ist eben der Titelsong. Liebe auf Repeat, erzähl uns etwas zu dem Song. Was geht's da?
1: Ja, also der Song, der liegt mir schon sehr am Herzen. Ich würde das wahrscheinlich über alle meine Songs sagen, aber der geht besonders nah, vielleicht auch, weil ich mich gerade damit sehr beschäftige. Und zwar glaube ich, dass unser Leben manchmal so ist wie so eine Schallplatte, die sich dreht und die gewisse Erfahrungen eingeritzt haben, Dinge, die wir in unserem Leben erlebt haben, die tief gegangen sind. Ja, sowohl Positives als auch Negatives. Sätze, die irgendwie in unserer Kindheit kamen oder die wir verinnerlicht haben. Und ich habe schon das Gefühl, dass in meinem Leben das oft so ist, dass die Dinge wieder hochkommen in gewissen Phasen oder Entscheidungen, die man treffen muss, dass die einen auch prägen. Und ja, da kommt auch wieder mein Glaube an Gott zum Tragen. Weil ich glaube, dass diese Dinge... Ja, durch das, dass wir Gottes Liebe reinlassen, auch in die Sachen, wo wir sehr abgeschottet haben, wo wir Mauern gebaut haben, dass wenn ja, wenn wir mehr von seiner Liebe erfahren, dass wir dann fähig werden, dass er dann auch da dahinter schauen darf und da ran darf. Und ich glaube, dass er unsere Themen transformiert. Ich sag bewusst transformieren, nicht heilen, weil ich glaube, dass es, dass Heilung immer bedeutet, auch dass nicht einfach alles weg und ausradiert wird, sondern dass wir uns behalten, dass wir unsere Geschichte behalten. Aber eine Zeile in dem Song heißt auch vergessen. Eine Zeile im Song heißt die Melodie fängt sich zu erweitern an.
0: Mhm.
1: Und ich glaube, dass Gott aus unseren Songs neue Songs schreibt, bessere Songs schreibt und das so wandelt. Und darum geht es in Liebe auf Repeat.
0: Du hast ja dann auf Social Media auch viel eben die Schallplatte gebracht. Ist so ein spannendes Bild auch für unser Leben. Und ich stelle mir eben gerade vor, eben wie so gewisse Themen immer wieder kommen, wo man merkt, hey, ich bin da immer noch nicht durch. Das ist ja dann auch ein Frustmoment, wo man merkt, habe ich Total. Das jetzt irgendwie immer noch nicht überwunden. Und der Song heißt ja aber Liebe auf Repeat. Also ist es eigentlich wie, wenn die Liebe von Gott auch immer wieder durchkommt, dann kann ich mit dem anderen besser umgehen. So ein bisschen die Richtung.
1: Genau. Ja, mir geht es darum, sich immer wieder der Liebe Gottes auszusetzen, sozusagen.
0: Mhm.
1: Weil ich gemerkt habe, dass das so Veränderungspotenzial hat.
0: Mhm. Der Song klingt sehr schwer, hat auch sehr schwere Songziele drin. Ich mag den Soundtrack meines alten Lebens nicht. Mhm. Ich habe mein Gestern begraben, suche einen anderen Weg. Schlussendlich geht es ja aber gleich um Hoffnung, um Ausbrechen, um Neuanfang, um die Liebe von Gott. Wie würdest du beschreiben, so die Entwicklung, weißt du, so eben von dieser Melodie, die schwer ist, diesen schweren Songziel, aber eigentlich ist es ja ein schönes Thema.
1: Mhm. Ich glaube, es beschreibt die Phase eben noch des Zweifelns mehr oder der Frustration. Ja, ich komme hier nicht raus, es wiederholt sich. Und dann aber auch dieses, was ich in meinem Leben erlebt habe, dieses langsame Öffnen zu Gott hin, so dieses langsame Öffnen zu sagen, oh, vielleicht vertraue ich dir, okay, ich vertraue dir ein Stück mehr, vielleicht ist es doch gut, vielleicht verändert es jetzt. Und dann ist vor allem die Bridge, die ist so der Höhepunkt eigentlich des Songs, die ist einfach nur instrumental und das ist quasi so, ja, vor dem Ende so dieser Ausbruch aus all dem, was man schon gekannt und erfahren hat und irgendwie diese Liebe in, ja, in musikalischer Form irgendwie, also so Ekstase, keine Ahnung. Und dadurch, ja, dann irgendwie auch eine neue Freiheit, dieser neue Song.
0: Mhm. Kommen wir noch kurz zum weiteren Song, einmal melodiös, ein bisschen leichter daherkommt. Die Zeit ist schon fortgeschritten, aber ich möchte gerne noch schnell über Kopfkino reden. Auch auf deiner neuen EP drauf. Wie aktiv ist dein eigenes Kopfkino?
1: Das ist immer sehr aktiv. Das ist schwierig auszuschalten, weil ich einfach ein Mensch bin, der sich sehr schnell Sorgen macht und um die Dinge kreist.
0: Mhm. Welcher Moment ist in deinem Kopf sozusagen die Geburtsstunde von diesem Song gewesen? Wann ist der Song Kopfkino entstanden, wo du gemerkt hast, hey, da dröhnt so viel und eben, ich male in meinem Kopfkino so viel aus, was alles kann passieren. Ich packe das in einen Song.
1: Ja, der Song ist letztes Jahr entstanden, als ich eben nicht so eine leichte Phase hatte, als ich selber gestruggelt habe mit einigen Themen oder vor allem auch hoffnungsvoll in die Zukunft zu schauen. Und ich hatte da einfach Freunde, die diesen Prozess begleitet haben, die gesagt haben, hey, es wird wieder besser, es wird wieder anders, ich glaube daran. Und daraus ist der Song entstanden, wo ich gedacht habe, ich möchte auch so eine Freundin sein, die das anderen zuspricht und die anderen das ins Leben spricht. Und ja, dann habe ich den Song dazu geschrieben.
0: Ja, du hast ja, wie, ist noch spannend, so die Aussenansicht dann eingenommen, hey, lass uns einen neuen Film für dein Kopfkino drehen. Eben, es ist nicht auf dich gerichtet, sondern eigentlich gegen aussen.
1: Genau, ja, weil ich einfach auch so eine Freundin sein will.
0: Das ist schön, auch für dich selber. Weil manchmal ist ja das auch etwas, wo man, ja, man ist ja die härteste Kritikerin von sich selber, oder? Die
1: Total. Ich muss sagen, ich lerne es. Ich lerne es langsam, aber ich lerne es auch für mich, eine Freundin zu sein, ja.
0: Sehr schön. drei Songs von dir, drei Geschichten. Alle drei spielst du auch live und akustisch bei uns in der Music Loft Acoustic Session. Die kann man dann übrigens schauen und hören auf YouTube. Den Link dazu gibt es in den Shownotes. Hey, danke vielmals. Es war mega spannend, mit dir zu reden, können so eintauchen in deine Songs, in dein Leben. Ich spüre raus, dass du ganz eine Tiefe hast in dir. Du hast geschrieben, vielleicht noch als letzte Frage, dass eins von deinen Träumen ist, ein Buch zu schreiben. Wenn ich jetzt höre, was für Themen dich alles interessiert, von Musik, von Rap, von Gedicht, Englisch, Mathe, du bist auch sehr interessiert, du hast mir mal erzählt, dass du gerne Mathe-Rätsel löst, wie so andere irgendwie ein Kreuzworträtsel. Über was würdest du denn ein Buch schreiben?
1: Ich denke, das wird in eine Art seelsorgerlich-theologische Richtung eher gehen, zu sagen, okay, da habe ich vielleicht am meisten Tiefe weiterzugeben. Aber ich kann auch nicht so genau sagen, was genau das dann wird. Es ist noch zu sehr in der Zukunft.
0: Noch zwei Städte und eben, spannend, der Schnitz aus deinem Leben, eben so viele Sachen, die dich interessieren. Schickst du uns auf jeden Fall dann eine Kopie von dem Buch, lassen wir sehr gerne rein.
1: Auch wenn es dann Mathe-Rätsel werden.
0: Ja, mal auch dann. Ich lasse mich gerne entführen in diese Welt, auch wenn ich in der Musikwelt Media bin. Erzähl uns sonst, was läuft bei dir gerade noch aktuell, wenn es jetzt um Musik geht?
1: Ja, ich versuche jetzt wieder mehr live zu spielen. Das kann man auf meiner Website nachverfolgen, was da noch kommt. Jetzt habe ich erstmal noch ein Wohnzimmerkonzert, aber sonst habe ich eben meine EP ja vor ein paar Wochen rausgebracht und die darf gerne angehört, durchgehört werden.
0: Die darf jetzt auch noch ein bisschen auf die Bühne kommen, oder?
1: Jetzt, genau, sie so die kommt jetzt auf die Bühne.
0: Das wäre sehr schön.
1: Ja, das ist so das Ziel. Ich schreibe aber auch schon neue Songs, genau, die dann immer wahrscheinlich aktiv. Erst nächstes Jahr rauskommen.
0: Ja, ich würde sagen, unbedingt der Rebecca auf Instagram folgen. Sie ist Content Creatorin. Man findet immer wieder auch sehr unterhaltsame Filme von ihr. Lohnt sich sehr, dort reinzuschauen. Rebecca Musik heisst es jetzt. Ich verlinke das sehr gerne in den Shownotes. Da könnt ihr dort mal reinschauen. Dann danke fürs Vorbeikommen. Schön, bist du unser erster International Gast gsi in der Music Loft. Und danke auch dir vielmals fürs Zuhören. Und wie immer bei der Music Loft geben wir ganz am Schluss dem Gast die Möglichkeit fürs letzte Wort.
1: Danke. Danke, nein, es hat wirklich sehr viel Spaß gemacht, hier mit dir zu reden. Und ja, danke für die Wertschätzung, die ihr bringt. Und ja, ich freue mich, wenn ihr meine Musik hört und eben mir folgt und alles aufnehmen könnt, was ihr gerade braucht.
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1: Die Nachrichten von SRF um 3 mit Lukas Siegfried. In Island konnten die Stimmberechtigten darüber entscheiden, ob ihr Land wieder Beitrittsverhandlungen mit der Europäischen Union aufnimmt. Seit Mitternacht Schweizer Zeit sind die Abstimmungslokale geschlossen. Umfragen deuten auf ein knappes Resultat hin. Im Abstimmungskampf war die Fischerei ein großes Thema. Gegnerinnen und Gegner von Verhandlungen mit der EU befürchten, dass Island bei Fangquoten und dem Zugang zu seinen Fischgründen an Kontrolle verlieren könnte. Es ging bei der Abstimmung allerdings erst um Beitrittsverhandlungen. Über einen Beitritt zur EU müssten die Isländerinnen und Isländer dann erneut abstimmen. Seit mehreren Wochen belagern israelische Siedler ein palästinensisches Dorf im besetzten Westjordanland. Nun hat sich zum ersten Mal der israelische Regierungschef Benjamin Netanyahu dazu geäußert. Er verurteile die kriminellen Gewalttaten einer Handvoll Randalierer. Diese würden unter anderem den Ansehen Israels in der Welt schaden. Im palästinensischen Dorf Kusra greifen israelische Siedler seit rund 3 Wochen immer wieder palästinensische Einwohnerinnen und Einwohner an und belagern mehrere Häuser. Auch am Samstag hat es laut Medienberichten gewalttätige Auseinandersetzungen gegeben. Palästinensische Bewohnerinnen und Bewohner sowie Medien werfen der israelischen Armee vor, die israelischen Siedler gewähren zu lassen und sie zu schützen, anstatt einzugreifen. Er ist einer der größten Schweizer Sportler und einer der erfolgreichsten Tennisspieler der Geschichte. Nun ist Roger Federer nochmals geehrt worden. Der Baselbieter wurde in Newport im US-Bundesstaat Rhode Island in die Hall of Fame aufgenommen, in die Ruhmeshalle des Tennis. Federer sagte in seiner Dankesrede, es sei toll, sich selbst an so einem Ort zu sehen, durch die Hall of Fame zu gehen, in die Geschichte dieses Sports einzutauchen, der ihm alles bedeute, die Geschichten über seine größten Helden zu lesen und zu realisieren, dass er jetzt auch Teil davon sei.
2: It's amazing to see yourself in a place like this, to walk through the Hall of Fame, to immerse myself in the history of this sport. That means everything to me. To read the stories of my greatest heroes and to truly realize for the first time that I have a place here. This is one of the greatest honors of my life.
1: Es sei eine der größten Ehren seines Lebens, sagte Roger Federer. Er ist die zweite Person aus der Schweiz in der Tennis Hall of Fame nach Martina Hingis. Bleibt das Wetter, es wird heute oft sonnig, ab und zu ziehen Wolkenfelder vorbei. In den Bergen sind am Nachmittag einzelne lokale Schauer möglich. Die Temperatur erreicht 27 Grad im Norden und 29 Grad im Süden. Das waren Nachrichten von Radio SRF, verantwortlich Lukas Siegfried. SRF Verkehrsinfo von 3.03 Uhr in Tessin auf der A2 Chiasso Richtung Gotthard in Höhe Piumonia-Tunnel besteht eine Verkehrsbehinderung wegen eines Pannenfahrzeugs. Der rechte Fahrstreifen ist gesperrt.
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5: Heute mit mir, der Leonie Meier. Jesus schafft es immer wieder, um mein Weltbild auf den Kopf zu stellen. Und ich glaube, es geht nicht nur mir so. Weil auch wenn wir in die Bibel schauen, sehen wir immer wieder, wie Jesus die Leute überrascht und so ganz anders reagiert, als sie vielleicht gedacht haben. So nämlich auch an der Stelle, wo ich heute mit dem Mimi Grauli und dem Johannes Tschudi anschaue. Die steht im Markus-Evangelium, Kapitel 12, Vers 17.
6: Nun, dann gebt dem Kaiser, was ihm zusteht, und gebt Gott, was ihm gehört. Seine Zuhörer waren verblüfft. Diese Antwort hatten sie nicht erwartet.
5: Ich muss sagen, mir gefällt der Vers, vor allem so der Schluss. Sie waren verblüfft. Jesus hat es geschafft, irgendwie alle Leute, die dort sind, völlig zu überraschen mit ihrer Antwort. Und ich würde sagen, wir gehen da direkt mal rein. Wem gibt Jesus überhaupt die Antwort? Also was ist überhaupt die Frage und um was geht es? Wo sind wir?
7: Also wir sind im Tempel und es kommen Pharisäer und Leute vom Herodes und wollen Jesus Fallen stellen. mit einer Fangfrage. Und das machen sie nicht zum ersten Mal oder nicht zum einzigen Mal. In der Hoffnung, dass er sich irgendwie genau um Kopf und Kragen muss reden und sie nachher einen Anklagepunkt haben gegen ihn.
8: Warum sind sie dann so verwundert über die Antwort? Also was haben sie dann überhaupt erwartet?
7: Ich denke, sie haben eigentlich eine Ja- oder Nein-Antwort erwartet und in beiden Fällen hätten sie ihn irgendwie können, eben festnageln. Also wenn er sagt, wir sollen dem Kaiser Steuern zahlen, dann verliert er quasi alle Anhänger, die hoffen, dass Jesus die Befreiung der Römer bringen wird. Und wenn er sagt, wir sollen dem Kaiser nicht Steuern zahlen, dann können sie quasi zum Kaiser tappeln und Jesus vertäfeln und haben etwas bei den Römern in der Hand gegen ihn.
8: Es ist ja noch spannend, du hast vorher gesagt, das passiert irgendwie noch oft, dass irgendwelche Leute Jesus testen oder herausfordern. Warum eigentlich? Also was ist ihr Ziel?
9: Sie wollen einfach einen Fehler finden bei ihm. Genau wie Johannes gesagt hat. Also entweder sie wollen ihn loswerden, ne? Die Schriftgelehrten und die Pharisäer und die Leute des Herodes, der ihr Leben besteht ja aus Gesetzen und aus Regeln. Und das Volk Israel wollte das Gesetz erfüllen selber und dann kommt der Messias und dann werden sie erlöst von Römern, von all dem, was in der Welt ist. Und dieser Jesus hat halt irgendwie anders reagiert und er hat ein bisschen Tumult da veranstaltet und Leute auf seine Seite gezogen und überzeugt und ihn wollten sie loswerden. Das war so ihre Agenda und dann muss man natürlich alle Karten, alle Register ziehen, die irgendwie gehen. Ja.
8: So ein Intrige.
7: Warum?
8: Vielleicht können wir jetzt ja noch über die Antwort reden. Nun gebt dem Kaiser, was ihm zusteht und gebt Gott, was ihm gehört. Was meint er eigentlich mit dem jetzt genau? Oder wie versteht ihr das?
9: Ich verstehe es so, dass Jesus sagt, hey, ihr wisst genau, in dieser Welt, in der wir jetzt leben, gibt es ein paar Regeln, wie eine Gemeinschaft funktioniert, wie eine Gesellschaft funktioniert und die werden eingehalten und jetzt ist halt der Kaiser gerade da, auch wenn er es wahrscheinlich jetzt nicht so cool findet, aber das ist jetzt einfach so und das heißt, dass sie Steuern zahlen müssen, das heißt, sie müssen jetzt was abdrücken und er sieht das Leid, was das verursacht und trotzdem müssen sie jetzt bezahlen, aber viel wichtiger ist, Gott gehört ja nicht dein Geld, das wäre ja irgendwie sowas Oberflächliches, sondern Gott gehört dein Herz, Gott gehört dein Sein, dein Du und erinnert so ein bisschen an das Schema Israel, so, ne, wo es heißt, du sollst den Herrn, deinen Gott lieben mit deinem ganzen Herzen, mit deinem ganzen Verstand, mit all deinem Sein, der Herr ist dein Gott, er ist einer, also so ein ganz, das wichtigste Gebet eigentlich der Juden, zu sagen, fokussiert euch mal wieder da drauf. Darum geht es eigentlich.
7: Voll. Und ich glaube, es heisst ja, alle sind verblüfft gewesen, also nicht nur die, die ihm die Fangfrage gestellt haben. Mhm. Und vielleicht schon auch, weil er sich da irgendwo distanziert, so von einem politischen Revolutionär oder so, wo viele gehofft haben, der Messias ist das. Und er sagt, hey, nein, es gibt einfach Wichtigeres, als jetzt da irgendwie ein neues politisches System aufzustellen oder so. Eben genau, es geht um euch ein Herz.
8: Also er ist nicht da, zum Trümmer vertrieben. Und die einen haben das aber ein bisschen erhofft, als er gekommen ist.
7: Ja, ein bisschen fest erhofft, ja.
9: Ja, sein neues Königreich aufbaut. Ne? Was ist das für ein König, der da kommt? Ich meine, andere Könige, wie haben die ein Königreich platt gemacht? Mit einer Armee, mit Soldaten. Und das war natürlich das, was man kannte, wo man denkt, ja, okay, jetzt gibt es eine Revolution und dann sind die Römer weg und das Leid, was da passiert, das vergessen wir, weil danach wird es schön. Also eine Illusion auch irgendwie, wo man hinterher geht.
8: Also Jesus hat eigentlich auch ganz einen Haufen Leute enttäuscht, oder? So, sehr spannend.
9: Spannende Sicht, ja. Ja, ich glaube schon.
7: Ja, würde ich schon sagen. Aber eben, ich glaube, das Problem ist, dass sie vielleicht wie nicht erkannt haben, dass nicht die Römer an allem schuld sind. Also nur weil die Römer nachher weg wären. Also eigentlich, wenn man zurückschaut in die Geschichte, sehen wir auch, es ist nicht so relevant, ob man jetzt unterdrückt ist oder nicht, oder wer einem unterdrückt oder nicht. Das Problem ist immer letztlich das eigene Herz. Und dort ist der Ort, wo man muss siegreich sein.
9: Und da will Gott ran. Ne? Genau. Das ist das, was er sagt. Ja, genau. Gebt Gott, was Gott gehört.
7: Ja,
9: das
7: genau. Herz
9: gehört Gott. Und er will, dass ihr umkehrt, dass ihr dieses Herz ihm gebt, und damit er es von Grund auf verändern kann.
8: Glauben Sie, also Sie haben das verstanden? Von wo haben Sie gewusst, was Jesus meint mit dem, was ihm gehört? Oder warum wissen wir, was Gott gehört und was dem Kaiser gehört oder am Staat? Wie können wir das unterscheiden?
7: Ja, ich glaube, also Propheten machen immer wieder so Aussagen. Wir sollen, oder oder bringt Gott eine Botschaft weiter, wo Gott sagt, ich möchte nicht eure Opfer und eure Gepläre von euren Liedern und so, ich möchte euch ein Herz, ich möchte, dass ihr mit dem Armen das teilt, was ihr habt, dass ihr euch um die Schwachen kümmert. Ich glaube, es ist eigentlich schon für viele klar, was Gott eigentlich möchte.
9: Und er auch ja in seinen Bundesgedanken immer wieder sagt, also wenn er einen Bund schließt mit dem heiligen Volk Israel, da sagt er, ihr seid mein Volk. Also er spricht ja schon so eine Zugehörigkeit und eine Verbindung aus und sagt, und ihr seid mein und ich bin euer Gott. Das ist ja eine ganz, ganz tiefe Verbindung, die mit Geld und all dem Oberflächlichen ja nichts zu tun hat. So. Und auch der Gedanke, gebt doch dem Kaiser das Geld, wenn ihr mir vertraut, ich bin euer Versorger, so, ne? Ich gebe euch das wieder. Ich weiß, das ist jetzt erstmal viel, was ihr abdrücken müsst, aber ich bin der, macht euch keine Gedanken um das, was passiert, wenn ihr dieses Geld abdrückt, sondern ich bin der Gott, der euch versorgt und ich bin bei euch im Alltag. Aber seid, gebt mir euer Herz und euer Vertrauen.
8: Erleben die das manchmal auch, dass das ein Konflikt kann sein, dass man sich überlegt, wem muss ich jetzt was geben? Also das ist jetzt vielleicht ein bisschen abstrakt, aber dass man mal denkt, wenn ich jetzt dem Gesetz folge oder dieser Regel oder so, dann ist das irgendwie ein Widerspruch zu dem, was ich in der Bibel lese. Kennt ihr das? Oder ist es bei uns eigentlich sowieso genug separiert, dass das gar nicht so ineinander reinkommt?
7: Ich glaube, es ist immer eine gewisse Gefahr, dass man in das Denken reinkommt, wie viel muss ich Gott geben, dass es passt. Ich glaube, eigentlich ist dort irgendwo schon im Grunde ein Risiko dabei, weil dann, der C.S. Lewis sagt es mal so schön, dann sind wir so wie ein Steuerzahler, der brav seine Steuern zahlt und hofft, dass noch möglichst viel für ihn übrig bleibt, zum Spass haben. Und wenn das unsere Beziehung zu Gott ist, um einfach irgendwelche Sachen abgeben, die halt ihm gehören, dann ist es keine Beziehung, dann ist es eben ein staatliches Verhältnis. Also was Gott letztlich will, eben genau, ist unser Herz, uns selber. Und,
9: ja. Und ich glaube, es kommt auch, ganz oft hört man das ja so in Jugendski und Jugendgottesdiensten, so Gott hat den einen Plan für dein Leben, ne? Und dann musst du ihm das alles geben. Und ich glaube, Gott hat schon Ideen und hat Wünsche für uns. Und das ist, ich meine, wir können die Bibel lesen, ne? Da steht ganz viel drin, was wünscht er sich für unser Leben. Aber ich glaube trotzdem, dass er eben auch sagt, hey, du hast auch einen Verstand, entscheide. Mir gehört alles. Ich glaube, das Wissen drum zu sagen, es ist nicht dein Geld, sondern du verwaltest gerade mein Geld, was ich dir gebe. Ich stelle es dir zur Verfügung und jetzt ist es an dir, dein Hirn einzusetzen und auch dein Herz einzusetzen und zu sagen, wie kannst du in meinen Plan, den ich mit dieser Welt habe, jetzt deinen Beitrag leisten? Also indem du spendest, von mir aus, wenn wir beim Geld sind, ne? Indem du dich für einen Job entscheidest, der vielleicht anstrengender ist oder der vielleicht jetzt nicht den Mega-Ruhm abwirft, indem du in ein anderes Land ziehst, indem du Kinder bekommst und dich voll und ganz für diese Kinder einsetzt. Also wo baust du Reich Gottes mit dem, was ich dir anvertraut habe? Und dann kann man, glaube ich, viel selber mit entscheiden und machen und den Verstand und das Herz mit einsetzen.
8: Also der Vers ruft uns eigentlich auch in Verantwortung, dass er sagt, wir müssen auch ein bisschen selber abwägen. Und eigentlich, du hast es vorher ja gut gesagt, Johannes, du hast gesagt, eigentlich, wenn wir in die Bibel schauen, wissen wir ja, was Gott will.
9: Ja.
8: Mit dem Menschen einfach so, als wäre es nicht so klar oder wir vergessen es halt. Aber eigentlich müssten wir einfach mal richtig anschauen. So.
7: Ja, voll. Und letztlich, ich glaube, immer wieder die Herzenshaltung ist das Entscheidende. Es gibt ja gerade hier in der Nähe die andere Geschichte von der Witwe, wo eine kleine Münze in den Opferkasten wirft im Tempel und alle vorher sind beeindruckt gewesen von denen, die viel Geld gehabt haben. Und Jesus zeigt wie, es kommt gar nicht aufs Geld drauf an, es kommt auf die Herzenshaltung drauf an. Und ich glaube, dort kommt es letztlich auch dann in dieser Aufteilung, was geht mir um Kaiser, was geht mir Gott, kommt es auf die Herzenshaltung drauf an.
8: Ich weiß jetzt zum Schluss noch, gerade ein bisschen, es ist jetzt ein bisschen Bruch vielleicht, aber ich habe mich das einfach gefragt, als ich den Text gelesen habe. Und zwar bin ich manchmal auch ein bisschen eifersüchtig auf die Leute, die da mit Jesus unterwegs sind, oder vielleicht nicht mal mit ihm unterwegs sind, aber einfach gleichzeitig leben und so direkt mit ihm können reden, sicher mit den Antworten über auf ihre Fragen, wenn es nicht das ist, was sie erwartet. Jetzt, wenn ihr das könntet, wenn ihr Jesus könntet, direkt etwas fragen und ihre Antwort bekämpftet, was würdet ihr fragen? Wenn er jetzt so da mit uns im Studio wäre, auch noch vor einem Mikrofon.
9: Ich glaube, ich würde ihn schon fragen, warum zeigst du dich nicht deutlicher den Menschen in meinem Umfeld, die dich suchen, aber irgendwie nicht finden? Ich glaube, manchmal schon so ein bewusstes, wo bist du, warum handelst du nicht konkreter? Also so nach dem Motto, warum stehst du nicht plötzlich vor dir und sagst, so wie bei Paulus, ne? So, ich bin's übrigens, den du verfolgst oder den du suchst oder den du dir wünschst. Das würde ich ihn gerne fragen.
7: Ich würde ihn fragen, was für Leute wir sollen in unsere Gemeinde einladen, die jetzt gerade bereit sind für ihn, damit ich nicht immer muss, nach Lotterie gehen muss.
8: So ein bisschen Finger zeigen. Okay, also danke vielmals, wir haben es gehört, unsere Zeit ist abgelaufen. Wenn jetzt ihr da draussen ja, auch noch eine Frage habt oder wenn ihr etwas hättet auf dem Herzen, das ihr Jesus gerne würdet fragen, es würde mich sehr wundern, dürft ihr uns das sehr gerne schicken. Wir haben ein Kontaktformular und ihr findet den Link dazu in den Shownotes. Ihr dürft uns auch sehr gerne unterstützen, also wenn euch das gefallen hat, was ihr heute gehört habt. 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Und dann danke Johannes und Mimi für eure Zeit, für das Gespräch und für eure Fragen.
3: 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Ich bin Joni Merz und ich wünsche dir noch einen guten Rest von dieser Stunde.
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1: Heute lesen wir in Markus 12, den Vers 17. Die Mimi Grauli und Johannes Tschudi geben uns ihre Gedanken dazu weiter.
2: Nun, dann gebt dem Kaiser, was ihm zusteht, und gebt Gott, was ihm gehört. Seine Zuhörer waren verblüfft. Diese Antwort hatten sie nicht erwartet.
3: Jesus hat die Antwort gegeben, und zwar im Tempel, wo die Pharisäer wollten, mit einer Fangfrage eigentlich festnageln und einen Grund finden, um ihn auszuliefern. Und, es wird sogar beschrieben, sie sagen, wenn er so auf die eine Seite antwortet haben und auf die andere Seite haben wir auch. Und Jesus gibt einfach wie nicht keine von beiden Antworten, die sie erwartet, sondern eine dritte.
4: Und die Zuhörer sind verblüfft, ne? Also nicht nur die Pharisäer, sondern auch die. Da waren ja noch mehr drum. Ja, ich glaube, das war schon ein Schauspiel da, wenn Jesus so auseinandergenommen werden soll. Ja, und ich finde es auch, er zeigt einfach was super Schönes aus, so hey, du musst Entscheidungen treffen. Also du weißt doch genau, ihr wisst doch genau, warum ihr mich diese Frage fragt. Das sagt er vorher auch, warum wollt ihr mir eine Fangfrage stellen? Mhm. So. Und zu sagen, ja, ihr wisst genau, das sind Steuern, das ist was Weltliches, das ist der Kaiser. Und ihr wisst aber auch, was Gott von euch möchte. Gott möchte euer Herz, er möchte euer Leben. Und das ist eine Spannung, die man halt immer wieder auch aushalten muss, oder? So, was mache ich jetzt mit dieser Situation im Alltag? Einfach mal seinen Kopf einsetzen und seine Erfahrung und sein Wissen. Und nicht morgens beten, was soll ich heute anziehen? So nach dem Motto, ja, das nicht alles vergeistlichen, sondern auch einfach machen, was offensichtlich ist. Vielleicht.
3: Voll. Und auch akzeptieren, dass es vielleicht nicht eine schwarz-weiße Antwort für alles gibt, sondern dass man immer wieder es neu muss abwägen oder selber eine Entscheidung treffen, was jetzt dran ist.
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1: Wir lesen heute im Jesaja 50, den Vers 5. Die Mimi Grauli und der Johannes Tschudi geben uns ihre Gedanken dazu weiter.
2: Ja, Gott der Herr hat mich bereit gemacht, auf ihn zu hören. Ich habe mich nicht gesträubt und bin meiner Aufgabe nicht ausgewichen.
3: Ich finde es schön, sich bewusst zu sein, dass Hören da aus der hebräischen Ursprungsform immer, also dort steht das Wort Schema. Und Schema heisst nicht nur hören, sondern auch hören und gehorchen und danach handeln. Und vielleicht macht es dann auch ein bisschen mehr Sinn, dass er nachher sagt, ich bin dem nicht ausgewichen, also nicht nur am Zuhören ausgewichen, sondern auch am Befolgen nicht ausgewichen. Mhm. Und genau.
4: Ja, aber weil er macht ihn ja bereit, oder? Also der Herr hat mich bereit gemacht, auf ihn zu hören. Das finde ich irgendwie noch, auch wenn nachher kommt und ich habe mich nicht gesträubt und ich habe getan, was er gesagt hat, aber er gibt mir irgendwie so ein bisschen einen Anstupser. Also er geht, den ersten Schritt macht er so. Er geht auf mich zu, dann ich auf ihn und so ein, es ist wie so ein Tanz, so ein bisschen. Oh. Vielleicht.
3: Ja, es ist wie die Gnade von Gott, die immer zuerst ist und uns vorbereitet und uns befähigt, genau. Und uns befähigt, zum Antwort zu geben.
4: Und auch um das zu machen, was er sagt. Ja, manchmal denkt man ja, oh, was ist, wenn Gott was von mir verlangt, was total mir widerspricht und was ich gar nicht will und mein Herz nicht bereit ist. Da finde ich sowas total schön zu merken. Er macht mich bereit, indem er genau mich begnadet mit Gaben, mit Talenten, mit Umständen, mit Kontexten, die den Weg, den er mit mir gehen will, auch einfacher machen und schöner und runder machen. Nicht immer einfach. Es ist auch manchmal harzig, mit Gott unterwegs zu sein, aber er ist der, der immer den Schritt vorausgeht.
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1: Und da lesen wir heute in Matthäus 24, den Vers 44. Dazu gibt es Gedanken von Mimi Grauli und dem Johannes Tudi.
2: Seid also zu jeder Zeit bereit. Denn der Menschensohn wird gerade dann kommen, wenn ihr es am wenigsten vermutet.
3: Ich hatte zudem gerade kürzlich eine lustige Begegnung gehabt. Und zwar habe ich zwei Personen getroffen, die mir erzählt haben, sie hatten als Kind eine Phase gehabt, wo sie jeden Tag quasi dafür gebetet haben, dass Jesus kommt, weil sie sich überlegt haben, solange sie dafür beten, kommt er nicht. Und sie haben quasi eigentlich haben sie Angst gehabt davor, vor dem Tag, wahrscheinlich wegen Offenbarung und gefürchtige Ritter und alles. Und haben gedacht, solange sie daran denken, kommt er sicher nicht.
1: Clever.
3: Dann können sie das rauszögern.
1: Dann habe ich Jesus ausgetrickst.
3: Mhm.
1: Das wäre cool. Aber das zeigt ja irgendwie voll, also ich finde es mega herzig, aber es zeigt ja irgendwie voll so, wir können es einfach nicht wissen. Auch das, die Taktik wird nicht funktionieren, weil wahrscheinlich gibt es immer jemanden, der auf die Idee kommt. Ich habe das noch nie gehört, aber scheinbar gibt es das öfter.
3: Mhm.
1: Und es ist einfach egal. Also vielleicht sollten wir uns weniger den Kopf drüber zerbrechen, wann Jesus kommt, sondern eher sagen, lebt den Tag. Also sei heute für mich unterwegs, sieh das Gute an diesem Tag, mach deinen Job, sei treu, lieb deine Menschen um dich rum, tu, was ich dir gesagt habe, jeden Tag wieder neu und dann schauen wir mal. Jesus hat ja auch während seiner Zeit auf der Erde gesagt, er weiß die Stunde auch nicht, also wann es für ihn dann soweit sein wird und so. Ne? Also ich glaube, Zeitrechnung ist sowas, was wir immer denken, wir brauchen das, aber ich brauche es gar nicht.
3: Voll. Und mich als wir können es ja dann umkehren. Wir können sagen, genau, alle Menschen würden jetzt heute ganz fest daran denken, Jesus kommt und sind sich darum sicher, er kommt nicht. Gerade dann kommt er, weil dann haben ja alle das Gefühl, er kommt nicht und dann überrascht es trotzdem alle.
1: Du bist nochmal cleverer.
3: Also ich glaube, Gott wird sich zu helfen wissen.
1: Meinst du, der hat den Trick?
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1: Wir hören heute die Bibelstelle aus dem Hesekiel 37, der Vers 27. Die Gedanken dazu die kommen von der Mimi Grauli und dem Johannes Tschudi.
2: Ich wohne bei ihnen. Ich bin ihr Gott. Und sie sind mein Volk.
3: Das ist ein Vers aus dem Alten Testament und gleich habe ich das Gefühl, eigentlich fasst er zusammen, was Gottes Sehnsucht und Plan über die ganze Bibel mit der ganzen Menschheit ist. Dass wir letztlich in dieser Beziehung sind mit ihm. Und für mich hat es auch so, fast so ein bisschen etwas wie eine Liebeserklärung, so wie ich meiner Frau versprochen habe, vor dem Traualtar, ich bin dein Mann, du bist meine Frau, so tritt Gott die Beziehung und sagt, ich bin euer Gott, ihr seid mein Volk. Mhm. Wir gehören jetzt zusammen für immer.
4: So ein ewiger Bund auch, ne? Das sagt er ja, er schließt einen Bund mit ihnen. Ich finde es total schön, dass er das macht. Also er geht zu, ich wohne bei ihnen. Er kommt, er sagt nicht, sie wohnen bei mir, sie kommen zu mir und dann bin ich ihr Gott, sondern ich gehe zu ihnen, ich bin ihr Gott und sie sind mein Volk. Also es spricht ganz viel Liebe, ganz viel Verbindung und auch so ein, ihr müsst nicht in meinen Tempel kommen, ne? Sondern ich bin wirklich, da wo ihr seid, bin ich. Und diese Welt gehört mir und ich bin überall. Nicht, dass Gott jetzt in jedem Baum lebt oder so, aber ich glaube, wir können Gottes Gegenwart überall spüren und sehen und müssen nicht zu irgendwelchen Orten pilgern, wo wir nur dort erleben können.
3: Ja, genau. Es ist das Gegenteil von so einer Leiste, irgendwie, ich muss irgendwo herkommen, um dort dann Gott begegnen, sondern in unserem Alltag können wir Gott einladen und das lenkt und dann kommt er. So.
4: Dann ist er da, genau.
3: Eine Lehrerin, glaube ich, hat mal eins gesagt, wenn ich gewusst hätte, was für ein grosser König in meinem Herz wohnt, hätte ich ihn weniger oft allein gelassen.
4: Oh, das ist mega schön. Das ist das Wort des Tages.
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1: Die Nachrichten von SRF um 4 mit Lukas Siegfried. In Island haben die Stimmberechtigten darüber entscheiden können, ob ihr Land wieder Beitrittsverhandlungen mit der Europäischen Union aufnimmt. Seit Mitternacht Schweizer Zeit sind die Abstimmungslokale geschlossen. Umfragen deuten auf ein knappes Resultat hin. Im Abstimmungskampf war die Fischerei ein großes Thema gewesen. Gegnerinnen und Gegner von Verhandlungen mit der EU befürchten, dass Island bei Fangquoten und dem Zugang zu seinen Fischgründen an Kontrolle verlieren könnte. Es ging allerdings erst um Beitrittsverhandlungen. Über einen Beitritt zur EU müssten die Isländerinnen und Isländer dann erneut abstimmen. Nach der schweren Sturzflut im Grenzgebiet zwischen Nepal und dem chinesisch kontrollierten Tibet haben die chinesischen Behörden neue Opferzahlen bekannt gegeben. Sie melden auf ihrer Seite mindestens 16 Todesopfer, mehr als 500 Menschen würden noch vermisst. Auf nepalesischer Seite sind es Stand jetzt 675 Todesopfer und über 2400 Vermisste. Fachleute gehen davon aus, dass ein großer Teil eines Gletschers abbrach und eine gigantische Eis- und Felslawine auslöste. Diese traf auf einen Fluss und so entstand die verheerende Sturzflut am vergangenen Mittwoch. Er ist einer der größten Schweizer Sportler und einer der erfolgreichsten Tennisspieler der Geschichte. Nun ist Roger Federer nochmals geehrt worden. Der Baselbieter wurde in Newport im US-Bundesstaat Rhode Island in die Hall of Fame aufgenommen, in die Ruhmeshalle des Tennis. Federer sagte in seiner Dankesrede, es sei toll, sich selbst an so einem Ort zu sehen und durch die Hall of Fame zu gehen.
2: It's amazing to see yourself in a place like this, to walk through the Hall of Fame, to immerse myself in the history of this sport, that means everything to me. To read the stories of my greatest heroes and to truly realize for the first time that I have a place here. This is one of the greatest honors of my life.
1: Es sei toll, in die Geschichte dieses Sports einzutauchen, der ihm alles bedeute, die Geschichten über seine größten Helden zu lesen und zu realisieren, dass er jetzt auch Teil davon sei. Und das sei eine der größten Ehren seines Lebens, sagte Roger Federer. Er ist die zweite Person aus der Schweiz in der Tennis Hall of Fame nach Martina Hingis. Der Blick aufs Wetter heute Sonntag. Es wird oft sonnig, ab und zu ziehen Wolkenfelder vorbei. In den Bergen sind am Nachmittag einzelne lokale Schauer möglich. Die Temperatur erreicht 27 Grad im Norden und 29 Grad im Süden. Das waren Nachrichten von Radio SRF, verantwortlich Lukas Siegfried.
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3: Ich finde eigentlich, dass das Leid wieder ein bisschen attraktiver werden sollte. Ich muss sagen, ich lerne es. Ich lerne es langsam, aber ich lerne es auch für mich, eine Freundin zu sein. Ja.
4: Gerade wenn man so ein bisschen perfektionistisch veranlagt ist, oder kann einem das...
3: Wer ist hier perfektionistisch veranlagt? Sehe ich niemand. Ich habe dann bewusst gesagt, okay, jetzt mache ich mein Hobby zum Beruf, suche mir erstmal ein Umfeld, wo ich auch viel texten kann. Dadurch bin ich so im Marketing gelandet und ja, dann mache ich auch mehr Musik. Durch das Umfeld sind da ein bisschen Zweifel aufgekommen, ob ich denn so die Solokünstlerin sein kann. Ich hatte eine Phase, wo ich gesagt habe, hey, ich schreibe Songs, aber ich schreibe sie für andere. Können andere singen, können andere performen. Ich mache das nicht. Ich denke, dass Kirche lernen muss, dass sie mit realen Menschen zu tun haben, die kommen und die ihre Geschichte mitbringen. Es war für mich ein Kampf, gleichzeitig ein Lernprozess eben, dass Kirche nicht gleich Gott, dass es Menschen gibt, die dich verletzen werden, egal wo, ob in der Kirche, ob außerhalb der Kirche. Ich bin der Meinung, dass in unserer heutigen Gesellschaft, wo wir irgendwie auch schon so fortschrittlich sind, dass wir auch so ein bisschen verlernt haben, so ein gutes Verhältnis zu Leid zu haben. Ich glaube, es ist nicht alles einfach schön, aber ich glaube auch, ohne Gott leidest du und leidest du mehr.
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5: Wir machen die Bühne frei, normalerweise für Schweizer Popmusik. Heute gibt es aber die allererste Ausgabe von Music Loft International. Mit einer Musikerin aus Deutschland rede ich heute über Matti und Rap, über Pop und Brücken und über ihr Leben und über Gott und die Welt. Ich bin Janine Wasmer und für die erste Folge Music Loft International habe ich Rebecca bei mir zu Gast. Schön, bist du da.
3: Danke.
5: Und so weit hast du auch gar nicht müssen anreisen, also dass ich mit dir Schweizerdeutsch reden kann. Das zeigt schon mal, dass du so ein bisschen aus dem Süden von Deutschland kommst.
4: Ich habe mich sehr gefreut, dass du heute da bist. Bevor wir so ein bisschen über deinen Weg in die Musik reden, lernen wir dich in 60 Sekunden so ein bisschen besser kennen. Es gibt so viele Entweder-oder-Fragen, bis uns Zeit ausgeht. Solo oder Band? Solo. Zuerst Text oder Melodie?
3: Text.
4: Text. Live oder Studio-Session?
3: Live.
4: Mathe oder Englisch?
3: Oh. Mathe.
4: Mathe, okay. Mathe oder Theologie?
3: Theologie.
4: Hast ja alles drei studiert. Ordnung oder Chaos?
3: Ordnung.
4: Veränderungen oder Stetigkeit?
3: Stetigkeit.
4: Mhm. Social Media oder Tagebuch?
3: Social Media.
4: Sprachnachricht oder Telefonat?
3: Telefonat.
4: Ein Buch schreiben oder einen viralen Hit rausgeben?
3: Buch schreiben.
4: Sarkasmus oder Ironie?
3: Sarkasmus.
4: Perfekt oder fertig?
3: Perfekt.
4: Okay. Plan oder Improvisation?
3: Plan.
4: Ja, jetzt sind uns die 60 Sekunden ausgegangen. Eine möchte aber noch Rap oder Poetry Slam?
3: Oh. Rap.
4: Rap. Und Poetry Slam, beides hast du schon gemacht und bist jetzt gleich Singer-Songwriterin. Dein Weg dorthin, über das reden wir noch. Zuerst nimmt mich aber noch etwas anderes Wunder. Ich weiss, dass du schon mit 13 in einer Band warst und mit 17 eben Rapperin warst. Und dann hast du gleich Mathe, Englisch und Theologie studiert. Wieso nicht Musik?
3: Ja, das ist eigentlich dem geschuldet, dass ich die Aufnahmeprüfung nicht machen konnte, weil ich über den Sommer noch in England war und Musik eben eine Aufnahmeprüfung braucht. Und dadurch habe ich eigentlich verpasst, Musik zu studieren. Ich hätte es schon auch gerne gemacht. Ich hatte aber damals auch sehr viel Respekt davor, weil man ja schon auch ja es einige Anforderungen gibt oder es halt auch ja so richtig lernt, ne? Und nicht nur so Singer-Songwriter-mäßig, sondern da auch ein festes Instrument hat und Gesang. Und eigentlich wäre es aber schön gewesen, weil ich umsonst Gesangsunterricht bekommen hätte und so. Ja, aber das ist dann so an mir vorbei, weil ich dachte, das ist nur Hobby und ich mache was anderes.
4: Aber das habe ich schon gut rausgehört, jetzt einfach, dass du zuerst gedacht hast, mal Musik würde ich eigentlich gerne studieren.
3: Ich glaube, ich hätte es mir überlegt, hätte das geklappt, aber ja. Hab dann auch gedacht, nee, mir fallen viele andere Fächer ein, die mich auch interessieren.
4: Ja, eben, es ist eine spannende Mischung, oder? Mathe, Englisch und noch Theologie. Was ist so dein Ziel gewesen, oder so, was hast du vor Augen gehabt, wo du die Fächer gewählt hast? Also, wenn ich jetzt zurückversetze an deinen ersten Schultag, was hast du dort gedacht, wirst du mal in 5 Jahren dann?
3: Ja gut, ich wollte schon Lehrerin werden, aber ich habe dann später gemerkt, dass ich die Fächer eigentlich ausgewählt habe, weil sie mich selber interessieren. Nicht unbedingt die Weitergabe davon, sondern auch, dass ich darin besser werde. Und es war dann für mich eher so wie Schule extended, dass ich da nochmal vertieft in diese Fächer gehen kann.
4: Mhm. Jetzt, wann hast du dann, also du hast jetzt vorher gesagt, Musik mache ich in dem Fall einfach als Hobby. Wann hast du dann gemerkt, mal, das, ich will eigentlich, dass es ein bisschen mehr wird als nur Hobby. Ich möchte wirklich auch raus mit Musik dann eigentlich gehen.
3: Hm. Als ich dann gemerkt habe, dass das mit der Lehrerin doch nichts wird oder ich merke, dass es nicht so mein Weg ist, habe ich eben gefragt, was ist noch da, was ist in mir, was brodelt. Und dann habe ich eine Sache gesehen, die ich immer schon mache und das ist Texten. Und da habe ich eben ein Jahr auch Songwriting studiert und gemerkt, dass das irgendwie ja größer wird in mir oder dass ich mir da auch mehr zutraue dann nach dem Studium. Und ja, dann bewusst gesagt, okay, jetzt mache ich mein Hobby zum Beruf, suche mir erstmal ein Umfeld, wo ich auch viel texten kann. Dadurch bin ich so im Marketing gelandet und ja, dann mache ich auch mehr Musik.
4: Bist du jetzt heute happy so? Oder eben so das ganze Thema, ich könnte eigentlich nur Lehrerin werden, ich habe so viele Themen, die mich interessieren, ich könnte das auch weitergeben. Bist du irgendwie im Frieden mit dem? So, mit dem Weg?
3: Ich bin voll im Frieden damit, ja. Es war ein guter Weg, so einzuschlagen. Ich lehre es oder unterrichten ist, glaube ich, schon noch was ich in Zukunft irgendwo sehe, aber vielleicht auch auf eine andere Art und Weise. Ich könnte mir vorstellen, Erwachsene zu unterrichten, dann auch eher so Richtung Theologie, theologische Themen oder seelsorgerliche Themen, in welchem Rahmen auch immer. Aber das sehe ich schon noch. Aber sonst bin ich eigentlich happy so mit Marketing. Da kann man sich sehr kreativ auch austoben und das entspricht mir schon.
6: Ja, die Kreativität, die zieht sich ja voll auch durch dein Leben. Eben, du hast gesagt, das Texten, das ist schon früher auch ein Teil von dir gewesen. Eben, auch schon eben früher Rap-Text zum Beispiel schreiben oder auch Gedicht, Poetry Slam. Also ist das schon so etwas, wo als Kind früher entdeckt hast, dass du das gern machst?
3: Ja, ich habe als Kind schon angefangen, Gedichte zu schreiben. Und es war für mich einfach wie so eine zweite Sprache. All das, was mich beschäftigt hat, habe ich einfach irgendwie in Reimform runtergeschrieben. Und es war so normal. Es hat mir keiner gesagt. Es ist einfach so aus mir herausgekommen. Und das hat mich bisher immer begleitet, in jeder Lebensphase.
6: Wieso denn Rap? Was hat dich fasziniert, an dieser Art zu schreiben?
3: Ja, ich habe einfach mal so einen Rap-Workshop gemacht. Das war sehr spontan auf einer Freizeit. Und da habe ich gemerkt, dass mir das auch liegt, weil es ja sehr textlastig ist und ich schon immer sehr viel Text eben geschrieben habe und ich auch damals mir noch nicht so zugetraut habe, das in so Melodien zu verpacken. Und dadurch konnte ich dort glänzen mit viel Text und einfach einem Beat dahinter, der jetzt nicht so ausgefeilt war oder den ich mir irgendwo her gezogen habe. Aber das war so der Push dahin. So, hier kann ich viel Geschichte reinpacken. Hier kann ich ja glänzen mit Text, mit Reime. Ich liebe Reime.
6: Yeah. Ja, Text ist bei dir sehr, sehr wichtig. Die Bedeutung, die du drin hineinleihst, die Bilder, die du auch kreierst mit deinen Text. Du hast vorhin erwähnt, dass du Songwriting dann noch studiert hast. Was ist so das Wichtigste, was aus dem Studium hast können mitnehmen, was du jetzt wie heute immer noch brauchen kannst?
3: Ich habe dort vor allem jede Woche einen Song schreiben müssen und es hatte verschiedene Vorgaben, was das beinhalten soll. Zum Beispiel gab es manchmal Vorgaben, wie die Akkordfolge war schon da oder man musste textlich eine Geschichte erzählen. Es gab einfach verschiedene Aufgaben und die haben schon einen sehr geschult, einfach mal zu machen, einfach mal mutig zu schreiben. Und in dem Prozess habe ich schon auch gemerkt, hey, da entsteht jede Woche wieder ein Song. Und wurde, glaube ich, so selbstbewusster darin zu sagen, gut, vielleicht ist das mit der Musik ja doch noch nicht ein Zug, der abgefahren ist. Ich habe mich, glaube ich, früher schon auch viel verglichen mit Leuten, die da vielleicht auch schon weiter sind. Und habe mich dann aber trotzdem nochmal gewagt. Also es war einfach wie der Rückenwind, um zu sagen, hey, jetzt probier das doch mal und bleib da dran. Und nach dem Studium habe ich dann auch einfach weiter viel geschrieben. Gerade während der Corona-Zeit war ich viel zu Hause und habe auch einige Songs dann kamen aus mir raus. Und ich habe dann in der Zeit meinen Produzenten kennengelernt und er hat gesagt, hey, hast du auch ein paar Songs? Und dann konnte ich die dem da gerade all das, was ich hatte, ja, geben. Und so fing das an, auch professionell Musik zu machen.
6: Ich habe mir jetzt gerade überlegt, kann es auch hilfreich sein, wenn du so viele Songs musst schreiben, um so ein bisschen lockerer sein damit. Es muss auch nicht jeder dann perfekt sein. Es muss auch nicht jeder irgendwie raus und eine Bühne haben, sondern so dranbleiben am Schreiben ist wichtig.
3: Ja, das musste ich voll lernen. Das hatte ich früher noch nicht. Da habe ich gedacht, ja, jeder Song muss auf die Bühne. Aber ich musste lernen, dass das auch eine Praxis ist, die man einfach übt und wo man auch ja die Hälfte nicht wegkippt, aber trotzdem ja keiner hört und dann aber zu merken, dass es ja, dass die Besten dann oder das, was übrig bleibt, dann glänzen kann.
6: Ja, gerade wenn man so also ein bisschen perfektionistisch veranlagt ist, oder kann einem das...
3: Wer ist hier perfektionistisch veranlagt? Sehe ich niemand.
6: Nein, das lassen wir jetzt sein. Du hast vorher so in einem Nebensatz gesagt, ja, es hat dir ein bisschen geholfen, so im Studium zu merken, der Zug mit der Musik ist noch nicht abgefahren. Wie bist du denn überhaupt zu dem Gedanken gekommen, hey, nein, das ist nichts für mich. Also, du hast ja gleich, bist am Songwriting studieren gewesen und hast aber die Zweifel gehabt.
3: Ich hatte Zweifel, ja. Ich war früher längere Zeit in einem Umfeld mit sehr guten Musikern und war da einfach so ein bisschen am unteren Rand, sag ich mal dumm gesagt. Man vergleicht sich halt oder schaut, was da ist. Und ich hatte auch zum Beispiel ja keinen Gesangsunterricht oder habe halt da auch rein investiert in meine musikalischen Fähigkeiten. Ich habe einfach immer viel geschrieben und durch das Umfeld sind da ein bisschen Zweifel aufgekommen, ob ich denn so die Solokünstlerin sein kann. Und ja, das war eigentlich erst dann, als ich eben angefangen habe, mit dem Produzenten dann zu arbeiten. Der hat auch sehr viel an meiner Künstlerpersönlichkeit nochmal gearbeitet und mir nochmal zugesprochen. Hey, nee, du hast eine wunderschöne Stimme und es kommt auch nicht drauf an. Die besten Künstler sind noch nicht mal die, die am besten singen können. Und ja, das hat mir wieder den Push gegeben, da auch was zu machen. Ich hatte eine Phase, wo ich gesagt habe, hey, ich schreibe Songs, aber ich schreibe sie für andere. Können andere singen, können andere performen. Ich mache das nicht. Aber das hat sich gedreht durch diese Zeit mit meinem Produzenten.
6: Ja, das ist für uns natürlich ein grosser Gewinn, weil deine Songs wirklich auch schön sind in dieser Kombination von deiner Stimme und von dem Tiefgang auch in den Songs rein. Aber eben, hättest du ja wie auch mit deinem Talent fürs Schreiben andere Sachen, hättest du irgendwie einfach ein Gedichtband können machen oder eben, du sagst es für andere Schreiben. Was hat dich daran fasziniert, selber dann singen, dass du sagst, ich möchte eigentlich da dran bleiben.
3: Ich glaube, was mich so gekitzelt hat, ist, dass mir Leute gesagt haben, hey, deine Songs können genauso klingen wie die du gerne hörst. Und ich war mal weit weg von diesem Pop-Song-Gedanken, weil ich immer geschrieben habe und es kamen andere Stilistiken raus, aber irgendwie nicht das, was ich gerne höre. Und ich habe meine Songs dann selber nicht so gern gehört. Und dann habe ich aber angefangen zu trainieren, das zu hören oder das rauszuhören, was ich gerne anhöre und dann selber zu verarbeiten irgendwie in meinen Songs, dass sie mehr poppig klingen. Und das hat mich fasziniert und gereizt zu sagen, ich kann das auch. Ich kann das lernen. Ja,
6: da sind wir jetzt bei der Melodie, beim Musikalischen. Wenn wir jetzt so ein bisschen zum Inhalt gehen, viele von deinen Songs drehen sich so ein bisschen um Persönlichkeitsentwicklung, so ein bisschen Themen. Jetzt gerade, wenn man deine neue EP anlässt oder Liebe auf Repeat, da hat es Themen drauf wie Ankommen bei sich selber oder eben auch anders sein. Sind das Themen, die du persönlich schon durch hast und jetzt eigentlich wie dort so verewigt hast oder Themen, die du noch am daran arbeiten bist oder Themen von anderen Menschen. Wie kommst du zu diesen Themen?
3: Ich denke, es sind schon Themen, die ich verarbeite, nicht so sehr über andere, obwohl ich schon auch mal welche schreibe, wo ich ja, ist seltener. Also viel ist es über mich und meine Prozesse. Ich würde sagen, dass ich in allen noch drin stecke. Einiges habe ich schon weiter durchgekaut, anderes nicht, anderes bin ich da noch mitten im Song. Ich würde sagen, je nachdem.
6: Okay. Ich überlege mir jetzt nur gerade, wenn man so ein bisschen perfektionistisch veranlagt ist.
3: Wer?
6: Hat man dort wie nicht auch so ein bisschen ein Bedürfnis, vielleicht Themen rauszugeben, wenn man es schon wie durch hat? Also weißt du, wenn man wie sagt, hey, das ist ja mega, mega persönlich, die Themen, die du auch bringst. Wenn man wie sagt, hey, mit dem Thema habe ich mal gestruggelt, aber jetzt habe ich das erkannt und jetzt kann ich das präsentieren. Weißt du, ich meine, so ein bisschen der abgeschlossene Prozess. Braucht dich das viel Überwindung, die Leute wie auch hineinschauen lassen in dein Leben, in deine persönliche Entwicklung in dem Fall?
3: Das ist eine gute Frage. Durch meine Songs durch ist, glaube ich, so eine Sprache, wo es mich nicht so viel Überwindung kostet. Das geht für mich einfacher, aber ich habe da auch eine gewisse Distanz eben zu. Also der Song selber spricht ein Thema an, was man aber jetzt nicht unbedingt direkt mit mir verbinden kann, außer man kennt mich persönlich gut. Und dadurch hat es eine gewisse Distanz auch. Also ich überlege mich schon auch, was gebe ich preis, was gebe ich nicht preis. Und dadurch hat es auch einen gewissen Schutz. Aber ich bin auch eine Person, die sehr ehrlich sein kann und sehr Einblicke geben kann. Trotz meinem Perfektionismus kann ich über meine Schwächen sprechen. Und ja, ist mir wichtig und ist auch was, was ich was ich auch durch meine Songs gerne bewirken will, dass Leute sich verstanden fühlen und das können sie nur, wenn ich mich auch öffne.
6: Es schafft extrem Nähe auch, es wirkt ja dann auch sehr authentisch. Ich finde, Menschen sind mega attraktiv, die können über beide Seiten vom Leben reden, nicht nur über die Schönen, sondern eben auch über Schwächen, über Herausforderungen. Gibt es manchmal so Momente in deinem Leben, wo eben gerade so herausfordernd sind und du denkst, ah, das gibt mal einen Song.
3: So, ja, alle meine...
6: Ich stelle mir das gerade so vor, so, ah, am Brühlen, dann so, einen Moment, schnell, muss man es aufschreiben.
3: Sicher, also bei mir ist das tatsächlich oft so. Also ich glaube, es ist Teil meiner Verarbeitung, wenn ich eben in Prozessen bin, zu sagen, gut, da kann ich jetzt wieder im Kern was rausholen, was total viel Gold hat. Aber klar, Prozesse sind oft schmerzhaft davor oder währenddessen. Gut, manchmal auch glücklich und da kommen ja auch positive Songs dann. Ja, ich denke, bei vielem denke ich, das könnte ein Song werden.
6: Ja, eben Persönlichkeitsentwicklung ist ja in allen Richtungen. Es ist nicht nur im Schweren rein, sondern eben, das ist ja, da ist ja auch viel Freiheit drin, viel Neuanfang zum Beispiel auch. Können wir dann später noch, gehen wir ein bisschen darauf ein, auf einzelne Songs von dir. Auf Instagram schreibst du, dass du gerne Brücken bauen in einer Welt, die gespalten ist. Wo siehst du dann so am meisten ein Riss oder so Gräben? Wo bräuchte es deiner Meinung nach Brücken?
3: Ich glaube, dass es überall Brücken braucht, aber wo ich es tagtäglich sehe, ist auf Social Media. Ich bin durch meine Arbeit vor allem auch in christlichen Kreisen, sag ich mal, auf Social Media unterwegs und da sehe ich schon, dass es sehr viel Spaltung gibt, dass sich die Fronten irgendwie härten auf beiden Seiten, auf linke und rechte oder liberaler und konservativer Seite. Und ja, das ist manchmal so ein Schmerz in mir, irgendwie so ein innerer zu merken, da hat man irgendwie eine Grundlage geschaffen, wo man gar nicht mehr miteinander spricht und miteinander reden kann, weil man immer dem anderen schon mal was in die Schuhe schiebt. Und da habe ich ein Herz, Brücken zu bauen. Das bedeutet nicht, mal anderer Meinung zu sein, sondern dem anderen wieder zuhören zu können und auch vielleicht Gutes zumuten zu können.
6: Mhm. Auch können Sachen stehen lassen, oder? Wo man nicht einer Meinung ist. Finde ich immer wieder erschreckend, wie Leute das Gefühl haben, Internet, Social Media ist ein rechtsfreier Raum, kann man einfach mal raushauen, gerade so in den Kommentarspalten.
3: Oh ja, schrecklich.
6: Also, ich lande immer wieder mal aus Neugier dort, aber es ist, ja, also.
3: Kannst du ja auch einen Horrorfilm anschauen. Ja. Also, wenn ich das lese, danach denke ich, echt hätte ich meine Zeit besser verbringen können. Das ist einfach zum Teil dann so negativ und ich habe das Gefühl, das tut keinem gut. Also, dass Leute da irgendwie ihren Frust rauslassen, kann ich ja zum Teil noch nachvollziehen. Ja, manche Menschen sind einfach verletzt und trotzdem glaube ich nicht, dass das nachhaltig hilft, den Leuten da zu wettern und immer wieder ihren Punkt rüberzubringen. Ich denke schon, es gibt auch den Raum dafür, natürlich zu warnen oder ja, über Dinge zu reden, die jetzt nicht so einfach sind, die schnell dann polarisieren. Ich bin einfach nicht der Typ dafür, der das dann so knallhart bringt. Ich finde auch das Medium, das bringt es ja noch so hervor, dass es halt so kurz sein muss. Also die Inhalte sind so kurz, dass man irgendwie so schnell auf den Punkt kommen muss und dadurch verkürzt. Also es verkürzt das alles. Und Leute sagen dann irgendwie in einer halben Minute über ein Thema was eigentlich erstmal eine Stunde diskutiert werden müsste. Und dadurch habe ich oft das Gefühl, kommen diese Zuspitzungen erst zustande und diese Einseitigkeit. Wir Menschen sind nicht so einseitig. Ich glaube, selbst derjenige, der da so polarisiert, ist nicht so einseitig, wie er rüberkommt.
6: Mhm. Wie kann man dann anfangen, die Brücke bauen? wenn das so dein Wunsch ist, das zu machen?
7: Keine Ahnung. Ja, also ich denke, viel zuhören, auch mal hinter die Fassade schauen. Es ist oft etwas, was man über Social Media nur schwer kann. Ich denke, wo sich Leute wirklich auch treffen und aussprechen, ist es am erfolgreichsten.

0: genau. Wenn du jetzt eben siehst, was alles auch auf Social Media passiert, hast du dann nicht auch ein bisschen Angst davor, was mit dir könnte passieren, mit eben, wenn du dich so exponierst mit deinen Themen, wenn du so persönlich wirst, wenn du wie so öffentlich bist als Singer-Songwriterin, dass bei dir irgendwie Hasskommentare kommen oder was auch immer.
1: Ja.
0: Macht das etwas mit dir, die Gedanken?
1: Das macht was mit mir. Eben, das ist auch die Kehrseite. Ich bin deshalb eben auch nicht so, dass ich meine starke Meinung raushau, auch wenn ich sie hätte. Das macht mich so ein bisschen unattraktiv natürlich für den Social Media Laden. Eine Freundin hat neulich zu mir gesagt, ja, du, also ich habe gesagt, ich traue mich auch nicht immer eben das zu sagen, was ich dann wirklich denke. Und dann hat sie gesagt, ja, weil eben dann kommt halt auch nicht nur Likes. Und dann habe ich mich ertappt gefühlt und habe gedacht, ja, selber dumm. So selber nicht dumm, aber ich glaube, ich bin an einem Lernprozess auch zu sagen, okay, welche Themen spreche ich da an und welche nicht und bin da eher vorsichtig, weil was man mal im Internet rausgelassen hat, das ist öffentlich, das ist da und es muss einem bewusst sein, dass das dann nicht mehr getilgt ist und da muss man schon dann auch vorsichtig mit umgehen.
0: Wir sind schon ziemlich eingetaucht in dein Leben, in deine Themen, die dir auf dem Herzen liegen. Wir haben über Musik geredet, im Weg dorthin. Ein anderer wichtiger Teil aus deinem Leben ist der Glaube. Und in den tauchen wir jetzt noch etwas tiefer ein.
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0: Der Podcast ist ein Teil von ERF Media, ein Medienhaus, das sich mit Fragen rund um Gott und die Welt beschäftigt. Und darum stellen wir in dieser Rubrik gerne persönliche Fragen rund um Glauben, Spiritualität und Achtsamkeit. Rebecca, ist es ein Ziel im Leben, immer glücklich zu sein?
1: Nein, es ist definitiv kein Ziel im Leben, immer glücklich zu sein. Ich glaube, das ist sogar sehr unnatürlich. Weil wir können nicht immer glücklich sein. Das bräuchte dann, glaube ich, irgendwann Putschmittel, um das zu halten. Ich glaube, es ist eher ein Ziel, inneren Frieden zu haben. Und ich glaube, Frieden ist nachhaltiger, kann länger anhalten in einem. Und ja, ich bin der Meinung, dass in unserer heutigen Gesellschaft, wo wir irgendwie auch schon so fortschrittlich sind, dass wir auch so ein bisschen verlernt haben, so ein gutes Verhältnis zu Leid zu haben, was ja so irgendwie das Gegenteil so vom Glück ist oder glücklich sein. Und ja, also ich sehe mich selber da auch ein bisschen als verwöhnt. Also dass man immer, also das bekommt, was man möchte oder ja, weiß, okay, hier habe ich den Schmerz, hier habe ich das Schmerzmittel. Und ich finde eigentlich, dass das Leid wieder ein bisschen attraktiver werden sollte. Das klingt ein bisschen doof, aber ich glaube, dass uns da nämlich eins also fehlt und wir lernen nicht mehr gute Charaktere zu formen. Ich glaube, Leid bildet guten Charakter. Und ja, das andere bildet Egoismus. Und ich glaube, wenn Glück bedeutet, dass der andere glücklicher sein darf als man selbst, dann wäre es ein gutes Ziel.
0: Okay, das geht sehr tief, ja. Du hast jetzt gesagt, das Ziel ist viel mehr Frieden zu finden, als immer glücklich zu sein. Wie findest denn du deinen Frieden?
1: Ich finde meinen Frieden durch meinen christlichen Glauben, durch meinen Glauben an Gott. Durch seine vollkommene Annahme und Liebe. Und das Wissen, ja, das Wissen, geliebt zu sein, ich glaube, das gibt mir einen tiefen Frieden.
0: Ein Anliegen von dir, so hast du es auf Instagram formuliert, ist traumatisiert in der Kirche klarkommen. Da bin ich gerade ein bisschen drüber gestöchelt. Was ist mit dem gemeint? Oder vielleicht auch anders gefragt, bist denn du traumatisiert von der Kirche, dass dir das ein Anliegen ist?
1: Nicht unbedingt von der Kirche, aber also, schwieriges Thema. Ich glaube, ja, Traumata ist ja auch so ein Wort, wo man jetzt heutzutage vielleicht schnell mit rumwirft. Also ich bin vorsichtig zu sagen, ich wäre traumatisiert.

0: Aber ich habe auf jeden Fall meine Themen. Ja, die Richtung auch psychische Krankheiten geht, wo ich mich sehr viel mit beschäftige. Also ich habe schon seit ich Jugendliche bin eine Angststörung und jetzt die letzten Jahre noch eine Zwangsstörung dazu diagnostiziert bekommen. Und das ist das sind Themen, die ja, die jetzt natürlich nicht viel mit Kirche erstmal zu tun haben oder so, aber doch, wo ich merke, Leute, die in die Kirche kommen, die sind vielleicht zum Teil vorbelastet, die haben eine Geschichte, die kommen vielleicht aus schwierigen Verhältnissen, die haben Dinge in ihrer Kindheit erlebt, die nicht einfach waren. Und wir haben dann oft einfach Antworten, vielleicht auch biblische Antworten, die sehr schwarz-weiß sind oder die, so ist es, so verhalten wir uns, so machen wir das. Und ich denke, dass Kirche lernen muss, dass sie mit realen Menschen zu tun haben, die kommen und die ihre Geschichte mitbringen. Und natürlich ist Kirche kein Ersatz für Therapie oder, also die sollen dabei bleiben, was sie gut können. Aber ich glaube, dass da, ja, dass ich da ein Herz für habe, einfach durch die Themen, die ich selber durchlebt habe, dass da ganz viel Gnade notwendig ist, um gerade diese Menschen nicht aus der Kirche zu jagen.
1: Wie ist deine Beziehung heute zu Chile? Also, oder wie kann man das vielleicht auch trennen, Menschen, wo einem vielleicht auch verletzt haben mit ihrer Meinung oder so, zu trennen auch von dem Gott oder Chile, und Gott ist ja wie nicht das Gleiche.
0: Ja, yes, ich muss sagen, ich bin da schon durch einen Prozess gegangen, der nicht so einfach war. Also ich habe mich eigentlich fast gezwungen, sonntags weiterhin in die Gemeinde zu gehen, eine Zeit lang, weil ich gemerkt habe, ich will da dranbleiben und ich will mein Zuhause da auch nicht verlieren. Aber ich würde jetzt nicht sagen, das war ein Spaziergang. Also es, ja, es war für mich ein Kampf, gleichzeitig ein Lernprozess eben, dass Kirche nicht gleich Gott, dass es Menschen gibt, die dich verletzen werden, egal wo, ob in der Kirche, ob außerhalb der Kirche. Und dass wir auch da wieder lernen müssen, was Vergebung bedeutet. Auch nicht einfach Schwamm drüber und weiter, sondern wirklich dieses innere Loslassen von den Dingen, die einem widerfahren sind, die einfach Unrecht waren. Und ich trage das mit, aber es ist trotzdem, es soll trotzdem nicht die Schranke, die Mauer sein zu der Gemeinschaft, die uns eigentlich auch ja, dienen soll, lieben soll, ermutigen soll. Und ich habe so viel Gutes in Kirche erlebt. Ich habe erlebt, ja, wie Menschen für mich gebetet haben, wie sie Wahrheit reingesprochen haben, wie sie nicht verurteilt haben. Ich habe auch sehr super Sachen erlebt, wie sie sich einfach nicht als bessere Menschen fühlen, sondern einfach im gleichen Boot sitzen. Und ich muss sagen, ich bin super dankbar für die Erfahrungen, die ich da habe, weil sie haben mir die Tür offen gehalten und sagen, okay, dem gebe ich nochmal eine Chance. Und heute sehe ich die Kirche immer noch als etwas Guttunendes und letztendlich ja eine Gemeinschaft, wo Gott auch drin ist.
1: Ich habe das Gefühl, so in den letzten Jahren hat man mehr angefangen, über Chille reden und irgendwie einen Begriff wie Church Hurt oder einfach eben so Verletzungen, die entstanden sind in der Chille oder durch Menschen, die glauben. Vielleicht zum nochmal zurück zu dem Thema Brücken bauen. Ist das wie dir so ein bisschen ein Anliegen, dort ein bisschen vermitteln, oder? So ein bisschen zwischen Chille, Gott, Mensch.
0: Ja, schon. Also ich will auch die Kirche nicht schöner reden, als sie ist. Aber ich, ja, ich glaube, ich habe eher ein Anliegen zu sagen, hey, bleib an dem Gott dran. Ich glaube, es lohnt sich. Es ist zum Teil nicht einfach so, Also es ist auch mit Leid verbunden. Ich glaube, es ist nicht alles einfach schön, aber ich glaube auch, ohne Gott leidest du und leidest du mehr. Und das ist, glaube ich, schon so eine Message, die ich ja versuche, irgendwo mit meinem Leben zu verkörpern.
1: Mhm. Der Glaube hat dir schon unglaublich viel gegeben, eben auch in den Zeiten, die herausfordernd waren. Du hast geschrieben, dir ist es ein Anliegen, eine Sprache zu finden, um Menschen um dich herum genau eben die Liebe von Gott zu zeigen. Wie gelingt dir das?
0: Ich hoffe automatisch. Ich denke da nicht so viel drüber nach. Ich versuche selber immer Sprache zu finden, die auch nicht so, ich nenne es mal abgehoben oder die so weltfremd ist. Ja, also ich habe selber Schwierigkeiten mit gewissen gewissen Worten, die veraltet sind oder die, wo man jetzt nicht so einen richtigen Bezug zu hat. Und ich versuche, die Bibel oder das, was da drin geschrieben steht, auch mal runterzubrechen auf, was bedeutet es denn heute? Und wie können wir quasi eine Herzenssprache draus machen, die da ankommt? Weil vieles kommt da ja gar nicht mehr an, weil ich irgendwie keine Landwirtin bin, die jetzt im Weinstock irgendwie Trauben sammelt. Keine Ahnung. Also es muss ja irgendwie mit einem resonieren.
1: Mhm.
0: Und da kommt ja auch die Kunst wieder rein ins Spiel, zu sagen, wie verpacke ich das jetzt, damit es bei dir ankommt.
1: Das ist natürlich ein schönes Werkzeug, können irgendwie das in Songs reinzuverpacken, die Botschaft, die man hat, oder auch das Anliegen, wenn man das mit Text und mit Melodie kann an die Menschen herantragen.
0: Ja, voll.
1: Danke vielmals für deine Ehrlichkeit und Offenheit. 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Und jetzt, wenn wir machen weiter, lasst uns mitnehmen in Geschichten hinter deinen Songs, zwei, drei Songs, die dir besonders auf dem Herzen liegen.
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1: Also im Vorgespräch habe ich dich gefragt, über welche Songs du gerne würdest reden. Und da ist als erstes Solotanz gekommen. Das ist dein ältester Song, dein erster Song, den du rausgegeben hast, deine Debüt-Single. Wieso gerade der?
0: Oh, das ist eine lustige Geschichte. Ich habe eigentlich diesen Song veröffentlicht, weil ich dachte, ja, der wird nicht so gut ankommen. Der klingt ein bisschen anders wie alle anderen Songs, die ich damals hatte auf dem Album. Und dachte, ja, fange ich mit dem mal an. Also langsam anfangen, war so meine Hoffnung irgendwie, aber der ist dann direkt durch die Decke gegangen. Und ja, so kam es dazu, dass der irgendwie gestartet, also dass ich mit dem gestartet habe. Und
1: also Leute, eigentlich hast du die Erwartungen tief halten,
0: ja.
1: Und hast dann aber...
0: Na, habe ich so voll mit dem Feuerwerk angefangen. Das ist sehr strategisch unklug, aber ja. Die Leute haben es trotzdem gefeiert.
1: Hast du wie auch so ein bisschen als erstes rausgegeben, so ein bisschen als Statement, weil es geht ja auch um Mut, sich zu zeigen. So ein bisschen, hey, braucht mich übrigens auch Mut, mich so zu zeigen.
0: Das stimmt. Das wäre jetzt eine schöne Interpretation im Nachhinein. Damals habe ich da nicht so drüber nachgedacht. Aber ja, also ja, ich zeige mich jetzt. Das ist ein guter Start.
1: Es geht um auch Freiheit, sich getrauen. Wie ist dein Weg dazu gewesen?
0: Ich habe gemerkt, dass es nicht viel bringt, Leute zu kopieren. Ich denke, dass wir lernen müssen, uns selbst zu sein. Und das muss man auch erstmal herausfinden, was das bedeutet. Wenn man, ja, was bedeutet, einen eigenen Weg zu gehen? Der kann auch manchmal recht einsam sein, weil man einfach sich selbst ist. Und nicht, ja. Nicht kopiert, aber ich glaube, das habe ich dadurch gelernt. Das lerne ich auch viel durch die Musik, weil man ja auch schon viele Vorbilder hat oder sieht, wie machen das andere. Und da auch sich treu zu bleiben und zu sagen, okay, ich mache das jetzt auf meine Art und Weise. Ich bin da manchmal ein bisschen albern oder ich mache dann meinen Content so und so und verstelle mich nicht, nur weil ich irgendwie poliert aussehen möchte. Und ich glaube, ja, dazu einfach auch zu stehen, zu sagen, das bin ich mit all meinen Seiten.
1: Das war mein Solo-Tanz.
0: Solo-Tanz, ja.
1: Ich habe jetzt deine Songs alle mal nochmal schnell durchgelost vor unserer Aufnahme da. Die
0: alle gleichzeitig?
1: Alle gleichzeitig abgespielt, genau. Nein, die Solo-Tanz ist mir aufgefallen. Die erste Strophe ist schon sehr schnell gesungen. So, es klingt schon recht anders wie die Songs von heute. Und ich habe mir dann überlegt, ist das noch so ein Überbleibsel von Rap?
0: Na klar.
1: Poetry Slam schon.
0: Es gibt auf jeden Fall auch heute noch Überbleibsel, finde ich, von diesem Rap-Einfluss. Also ich habe einfach schon immer sehr viel Text auf kurze Zeit. Also das gibt es immer mal wieder. Natürlich nicht in allen Songs, aber ja, meine Songs sind schon auch recht textlastig.
1: Ja, genau. Der Song wäre zuerst rockiger gedacht gewesen, als er dann schlussendlich rausgekommen ist. Wie easy bist du mit Veränderungen, die im Prozess mit einem Song passieren?
0: Ja. Damals war ich nicht easy. Also das war auch meine erste Erfahrung im Studio. Und da hatte ich noch wenig Ahnung, wie soll ich denn klingen, was soll da passieren, wie, ja, was für ein Gewand gibt's überhaupt für diesen Song? Ja, ich hatte den auf Gitarre irgendwie gespielt und da klang er noch ganz anders. Und ich hatte noch nicht so die Vorstellung. Aber je mehr ich so in diesem Business drin bin oder mir auch Sachen anhöre und wie ich klingen möchte, desto mehr habe ich schon beim Schreiben jetzt auch die Vorstellung, wie es am Ende klingen soll. Und dadurch gibt es vielleicht auch nicht mehr so viel Veränderung. Habe ich dem vorgebeugt.
1: Aha. Kommen wir zum Song von deiner aktuellen EP, Liebe auf Repeat. Auf Insta hast du geschrieben, 5 Songs aus meinem Leben, 5 Geschichten, die ich erzähle, die hoffentlich auch dich abholen. Und eine so eine Geschichte ist eben der Titelsong. Liebe auf Repeat, erzähl uns etwas zu dem Song. Was geht's da?
0: Ja, also der Song, der liegt mir schon sehr am Herzen. Ich würde das wahrscheinlich über alle meine Songs sagen, aber der geht besonders nah, vielleicht auch, weil ich mich gerade damit sehr beschäftige. Und zwar glaube ich, dass unser Leben manchmal so ist wie so eine Schallplatte, die sich dreht und die gewisse Erfahrungen eingeritzt haben, Dinge, die wir in unserem Leben erlebt haben, die tief gegangen sind. Ja, sowohl Positives als auch Negatives. Sätze, die irgendwie in unserer Kindheit kamen oder die wir verinnerlicht haben. Und ich habe schon das Gefühl, dass in meinem Leben das oft so ist, dass die Dinge wieder hochkommen in gewissen Phasen oder Entscheidungen, die man treffen muss, dass die einen auch prägen. Und ja, da kommt auch wieder mein Glaube an Gott zum Tragen. Weil ich glaube, dass diese Dinge ja durch das, dass wir Gottes Liebe reinlassen, auch in die Sachen, wo wir sehr abgeschottet haben, wo wir Mauern gebaut haben, dass wenn wir mehr von seiner Liebe erfahren, dass wir dann fähig werden, dass er dann auch da dahinter schauen darf und da ran darf. Und ich glaube, dass er unsere Themen transformiert. Ich sag bewusst transformieren und nicht heilen, weil ich glaube, dass Heilung immer bedeutet, auch dass nicht einfach alles weg und ausradiert wird, sondern dass wir uns behalten, dass wir unsere Geschichte behalten. Aber eine Zeile in dem Song heißt auch vergessen. Eine Zeile im Song heißt die Melodie fängt sich zu erweitern an.
1: Mhm.
0: Und ich glaube, dass Gott aus unseren Songs, neue Songs schreibt, bessere Songs schreibt und das so wandelt. Und darum geht's in Liebe auf Repeat.
1: Du hast ja dann auf Social Media auch viel eben die Schallplatte gebracht. Das ist so ein spannendes Bild auch für unser Leben. Und ich stelle mir eben gerade vor, eben wie so gewisse Themen immer wieder kommen, wo man merkt, hey, ich bin da immer noch nicht durch. Das ist ja dann auch ein Frustmoment, wo man merkt, habe ich das jetzt irgendwie immer noch nicht überwunden. Und der Song heißt ja aber Liebe auf Repeat. Also ist es eigentlich wie, wenn die Liebe von Gott auch immer wieder durchkommt, dann kann ich mit dem anderen besser umgehen. So ein bisschen die Richtung.
0: Genau. Ja, mir geht es darum, sich immer wieder der Liebe Gottes auszusetzen, sozusagen.
1: Mhm.
0: Weil ich gemerkt habe, dass, ja, dass das so Veränderungspotenzial hat.
1: Mhm. Der Song klingt sehr schwer, hat auch sehr schwere Songziele drin. Ich mag den Soundtrack meines alten Lebens nicht. Mhm. Ich habe mein Gestern begraben, suche einen anderen Weg. Schlussendlich geht es ja aber gleich um Hoffnung, um Ausbrechen, um Neuanfang, um die Liebe von Gott. Wie würdest du beschreiben, so die Entwicklung, weißt du, so eben von dieser Melodie, die schwer ist, diesen schweren Songziel, aber eigentlich ist es ja ein schönes Thema.
0: Mhm. Ich glaube, es beschreibt die Phase eben noch des Zweifelns mehr oder der Frustration. Ja, ich komme hier nicht raus, es wiederholt sich. Und dann aber auch dieses, was ich in meinem Leben erlebt habe, dieses langsame Öffnen zu Gott hin, so dieses langsame Öffnen zu sagen, oh, vielleicht vertraue ich dir, okay, ich vertraue dir ein Stück mehr, vielleicht ist es doch gut, vielleicht verändert es jetzt. Und dann ist vor allem die Bridge, die ist so der Höhepunkt eigentlich des Songs, die ist einfach nur instrumental und das ist quasi so, ja, vor dem Ende so dieser Ausbruch aus all dem, was man schon gekannt und erfahren hat und irgendwie diese Liebe in, ja, in musikalischer Form irgendwie, ja. Also so Ekstase, keine Ahnung. Und dadurch, ja, dann irgendwie auch eine neue Freiheit, dieser neue Song.
1: Mhm. Kommen wir noch kurz zum weiteren Song, einmal melodiös, ein bisschen leichter daherkommt. Die Zeit ist schon fortgeschritten, aber ich möchte gerne noch schnell über Kopfkino reden. Auch auf deiner neuen EP drauf. Wie aktiv ist dein eigenes Kopfkino?
0: Das ist immer sehr aktiv. Das ist schwierig auszuschalten, weil ich einfach ein Mensch bin, der sich sehr schnell Sorgen macht und um die Dinge kreist.
1: Mhm. Welcher Moment ist in deinem Kopf sozusagen die Geburtsstunde von diesem Song gewesen? Wann ist der Song Kopfkino entstanden, wo du gemerkt hast, hey, da drüllt so viel und eben, ich male in meinem Kopfkino so viel aus, was alles könnte passieren. Ich packe das in einen Song.
0: Ja, der Song ist letztes Jahr entstanden, als ich eben nicht so eine leichte Phase hatte, als ich selber gestruggelt habe mit einigen Themen oder vor allem auch hoffnungsvoll in die Zukunft zu schauen. Und ich hatte da einfach Freunde, die diesen Prozess begleitet haben, die gesagt haben, hey, es wird wieder besser, es wird wieder anders, ich glaube daran. Und daraus ist der Song entstanden, wo ich gedacht habe, ich möchte auch so eine Freundin sein, die das anderen zuspricht und die anderen das ins Leben spricht. Und ja, dann habe ich den Song dazu geschrieben.
1: Ja, du hast ja, wie, ist noch spannend, so die Aussenansicht dann eingenommen, hey, lass uns einen neuen Film für dein Kopfkino drehen. Eben, es ist nicht auf dich gerichtet, sondern eigentlich gegen aussen.
0: Genau, ja, weil ich einfach auch so eine Freundin sein will.
1: Das ist schön, auch für dich selber. Weil manchmal ist ja das auch etwas, wo man, ja, man ist ja die härteste Kritikerin von sich selber, oder? Die
0: total. Ich muss sagen, ich lerne es. Ich lerne es langsam, aber ich lerne es auch für mich, eine Freundin zu sein, ja.
1: Sehr schön. Drei Songs von dir, drei Geschichten. Alle drei spielst du auch live und akustisch bei uns in der Music Loft Acoustic Session. Die kann man dann übrigens schauen und hören auf YouTube. Den Link dazu gibt es in den Shownotes. Hey, danke vielmals. Es war mega spannend, mit dir zu reden, können so eintauchen in deine Songs, in dein Leben. Ich spüre raus, dass du ganz eine Tiefe hast in dir. Du hast geschrieben, das vielleicht noch als letzte Frage, dass eins von deinen Träumen ist, ein Buch zu schreiben. Wenn ich jetzt höre, was für Themen dich alles interessiert, von Musik, von Rap, von Gedicht, Englisch. Mathe, du bist auch sehr interessiert. Du hast mir mal erzählt, dass du gerne Mathe-Rätsel löst, wie so andere irgendwie das Kreuzworträtsel. Über was würdest du denn ein Buch schreiben?
0: Ich denke, das wird in eine Art seelsorgerlich-theologische Richtung eher gehen, zu sagen, okay, da habe ich vielleicht am meisten Tiefe weiterzugeben. Aber ich kann noch nicht so genau sagen, was genau das dann wird. Es ist noch zu sehr in der Zukunft.
1: Noch zwei Städte und eben, ja, spannend, der Schnitz aus deinem Leben, eben so viele Sachen, die dich interessieren. Schickst du uns auf jeden Fall dann eine Kopie von diesem Buch, lesen wir sehr gerne rein.
0: Auch wenn es dann Mathe-Rätsel werden.
1: Ja, mal auch dann. Ich lasse mich gerne entführen in diese Welt, auch wenn ich in der Musikwelt Medien bin. Erzähl uns sonst, was läuft bei dir gerade noch aktuell, wenn es jetzt um Musik geht?
0: Ja, ich versuche jetzt wieder mehr live zu spielen. Das kann man auf meiner Website nachverfolgen, was da noch kommt. Jetzt habe ich erstmal noch ein Wohnzimmerkonzert, aber sonst habe ich eben meine EP ja vor ein paar Wochen rausgebracht und die darf gerne angehört, durchgehört werden.
1: Die darf jetzt auch noch ein bisschen auf die Bühne kommen, oder?
0: Jetzt, genau, sie so die kommt jetzt auf die Bühne.
1: Das wäre sehr schön.
0: Ja, das ist so das Ziel. Ich schreibe aber auch schon neue Songs, genau, die dann wahrscheinlich erst nächstes Jahr rauskommen.
1: Ja, ich würde sagen, unbedingt Rebecca auf Instagram folgen. Sie ist Content Creatorin. Man findet immer wieder auch sehr unterhaltsame Filme von ihr. Lohnt sich sehr, dort reinzuschauen. Rebecca Musik heisst es dort. Ich verlinke das sehr gerne in den Shownotes. Da könnt ihr dort mal reinschauen. Dann danke fürs Vorbeikommen. Schön, bist du unser erster International Gast gewesen in der Music Loft. Und danke auch dir vielmals fürs Zuhören. Und wie immer bei der Music Loft geben wir ganz am Schluss dem Gast die Möglichkeit fürs letzte Wort.
0: Danke. Danke, nein, es hat wirklich sehr viel Spaß gemacht, hier mit dir zu reden. Und ja, danke für die Wertschätzung, die ihr bringt. Und ja, ich freue mich, wenn ihr meine Musik hört und eben mir folgt und alles aufnehmen könnt, was ihr gerade braucht.
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1: Die Nachrichten von SRF um 5 mit Lukas Siegfried. Nähert sich Island wieder der Europäischen Union an? Darüber konnte die Bevölkerung entscheiden, die Stimmen werden momentan ausgezählt. Danke, Papa. Das die Worte des neuen norwegischen Königs Haakon. Er erinnerte in seiner ersten Rede als König an seinen Vater, der am Freitag verstarb. Und eine spezielle Ehre für Roger Federer. Er ist jetzt offiziell Teil der Hall of Fame des Tennis. Das Wetter, es wird oft sonnig heute bei 27 bis 29 Grad. In Island haben die Stimmberechtigten darüber entscheiden können, ob ihr Land wieder Beitrittsverhandlungen mit der Europäischen Union aufnimmt. Seit Mitternacht Schweizer Zeit sind die Abstimmungslokale geschlossen. Umfragen deuten auf ein knappes Resultat hin. Im Abstimmungskampf war die Fischerei ein grosses Thema gewesen. Gegnerinnen und Gegner von Verhandlungen mit der EU befürchten, dass Island bei Fangquoten und dem Zugang zu seinen Fanggebieten an Kontrolle verlieren könnte. Es geht bei der Abstimmung allerdings erst um Beitrittsverhandlungen. Über einen Beitritt zur EU müssten die Isländerinnen und Isländer dann erneut abstimmen. Wir bleiben im Ausland mit drei Meldungen in der Kurzübersicht. Nach der schweren Sturzflut im Grenzgebiet zwischen Nepal und dem chinesisch kontrollierten Tibet haben die chinesischen Behörden neue Opferzahlen bekannt gegeben. Sie melden auf ihrer Seite mindestens 16 Todesopfer, mehr als 500 Menschen würden noch vermisst. Auf nepalesischer Seite sind es Stand jetzt 675 Todesopfer und über 2400 Vermisste. Das oberste Gericht in Ecuador hat den früheren Präsidenten Lenin Moreno wegen Korruption zu 5 Jahren Haft verurteilt. Moreno habe sich im Zusammenhang mit dem Bau eines Wasserkraftwerks bestechen lassen, sagt das Gericht. Das Urteil kann noch angefochten werden. Und vor der somalischen Küste haben Sicherheitskräfte ein Frachtschiff aus den Händen von Piraten befreit. Somalische und türkische Streitkräfte hätten den türkischen Frachter gestürmt und mehrere Piraten getötet, sagen die somalischen Behörden. Weitere Piraten hätten sich ergeben oder seien geflohen. Der neue norwegische König Haakon hat sich zum ersten Mal an die Bevölkerung gewandt, einen Tag nach dem Tod seines Vaters König Harald. In der 10-minütigen Ansprache im Fernsehen erinnerte sich Haakon mit berührenden Worten an seinen Vater. Patrick Walter.
2: Mit schwarzem Anzug und Krawatte sitzt Haakon an einem Tisch im Esszimmer des Königlichen Schlosses in Oslo. Neben ihm stehen 2 Kerzen und ein Foto seines Vaters. Ihm dankt König Haakon auch gleich, als die Fernsehansprache beginnt.
3: Kjære faren min, takk for at du var en så god pappa for Märta og meg.
2: Danke, dass du so ein guter Papa warst. Mit diesen Worten setzt der neue König den Ton. Er beschreibt Harald als warmherzigen Menschen und liebevollen Ehemann. Mit Königin Sonja hätte der verstorbene Harald am Samstag seinen 58. Hochzeitstag gefeiert. Als Haakon das erwähnt, verschlägt es ihm kurz die Stimme.
3: I dag er det 58 år siden de giftet seg. Gratulerer med bryllupsdagen, kjære mamma.
2: Haakon erwähnt die Trauer in der Familie, im Volk. Und dennoch, nun erwarte ihn eine große Aufgabe, so der 53-Jährige. Wie sein Vater hat er sich für das Motto «Alles für Norwegen» entschieden. Das heißt, er für ihn dafür kämpfen, dass alle im Land ein freies Leben führen könnten. Am Dienstag wird Haakon den Eid auf die Verfassung ablegen. Eine klassische Krönungszeremonie gibt es in Norwegen nicht mehr.
1: Zum Sport zuerst die Resultate der Fußball-Super League. Die Berner Young Boys und Basel trennten sich im Spitzenspiel unentschieden 3:3. Servette Genf und Luzern spielten 1:1 und Lausanne verlor gegen den FC Zürich mit 2:3. Er ist einer der größten Schweizer Sportler und einer der erfolgreichsten Tennisspieler der Geschichte. Nun ist Roger Federer in die Hall of Fame aufgenommen worden, in die Ruhmeshalle des Tennis. Federer sagt dazu, es sei toll, sich selbst an so einem Ort zu sehen und durch die Hall of Fame zu gehen.
4: It's amazing to see yourself in a place like this, to walk through the Hall of Fame, to immerse myself in the history of this sport. That means everything to me. To read the stories of my greatest heroes and to truly realize for the first time that I have a place here. This is one of the greatest honors of my life.
1: Es sei toll, in die Geschichte dieses Sports einzutauchen, der ihm alles bedeute, die Geschichten über seine größten Helden zu lesen und zu realisieren, dass er jetzt auch Teil davon sei, sagte Roger Federer. Das sei eine der größten Ehren seines Lebens. Er ist die zweite Person aus der Schweiz in der Tennis Hall of Fame nach Martina Hingis. Das Wetter heute Sonntag, es wird oft sonnig, ab und zu ziehen Wolkenfelder vorbei. In den Bergen sind am Nachmittag einzelne lokale Schauer möglich. Die Temperatur erreicht 27 Grad im Norden und 29 Grad im Süden. Das waren Nachrichten von Radio SRF, verantwortlich Lukas Siegfried.
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1: Die Nachrichten von SRF um 6 Uhr mit Dominik Rolli. In Aarau läuft ein Großeinsatz der Polizei. Mehrere Menschen sind offenbar durch Schüsse verletzt worden. Und Ehre für Roger Federer, als erst zweiter Schweizer Tennisspieler ist er offiziell in die Tennis Hall of Fame aufgenommen worden. Das Wetter ziemlich sonnig heute bei 27 Grad im Norden und 29 Grad im Süden. In den Bergen am Nachmittag einzelne Schauer. Wir beginnen mit einer aktuellen Meldung aus dem Aargau. In der Nacht sind bei der Pferderennbahn in Aarau Schüsse gefallen. Es gebe mehrere Verletzte, sagte die Polizei zu einem SRF-Reporter. Die Polizei ist mit einem Großaufgebot vor Ort. Das Gebiet ist großräumig abgesperrt. Auch ein Helikopter der Armee sei im Einsatz. Über mögliche Todesopfer ist derzeit nichts bekannt. Auch ist unklar, wer die Schüsse abgegeben hat. Die Schüsse fielen etwa um 3 Uhr. Zu dieser Zeit fand bei der Pferderennbahn ein Rave statt. Die Polizei ruft die Bevölkerung dazu auf, das betroffene Gebiet zu meiden. Ins Ausland. In Island haben die Stimmberechtigten darüber entscheiden können, ob ihr Land wieder Beitrittsverhandlungen mit der Europäischen Union aufnimmt. Seit Mitternacht Schweizer Zeit sind die Abstimmungslokale geschlossen. Umfragen deuten auf ein knappes Resultat hin. Im Abstimmungskampf war die Fischerei ein grosses Thema. Gegnerinnen und Gegner von Verhandlungen mit der EU befürchten, dass Island bei Fangquoten und dem Zugang zu seinen Fanggebieten an Kontrolle verlieren könnte. Es geht bei der Abstimmung allerdings erst um Beitrittsverhandlungen. Über einen Beitritt zur EU müssten die Isländerinnen und Isländer dann erneut abstimmen. Drei weitere Auslandsmeldungen in Kurzform. Nach der schweren Sturzflut im Grenzgebiet zwischen Nepal und dem chinesisch kontrollierten Tibet haben die chinesischen Behörden neue Opferzahlen bekannt gegeben. Sie melden auf ihrer Seite mindestens 16 Todesopfer, mehr als 500 Menschen würden noch vermisst. Auf nepalesischer Seite sind es Stand jetzt 675 Todesopfer und über 2400 Vermisste. Das oberste Gericht in Ecuador hat den früheren Präsidenten Lenin Moreno wegen Korruption zu 5 Jahren Haft verurteilt. Er habe sich im Zusammenhang mit dem Bau eines Wasserkraftwerks bestechen lassen, sagt das Gericht. Das Urteil kann noch angefochten werden. Und vor der somalischen Küste haben Sicherheitskräfte ein Frachtschiff aus den Händen von Piraten befreit. Somalische und türkische Streitkräfte hätten den türkischen Frachter gestürmt und mehrere Piraten getötet, sagen die somalischen Behörden. Weitere Piraten hätten sich ergeben oder seien geflohen. Einsatzkräfte der Basler Polizei haben am Samstag bei einer unbewilligten Palästina-Demonstration 174 Personen kontrolliert und weggewiesen. Das ist die Bilanz der Kantonspolizei Basel-Stadt laut der Nachrichtenagentur Keystone STA. Außerdem habe man mehrere Gegenstände sichergestellt, darunter einen Schlagstock sowie Propagandamaterial mit Symbolik der Hamas. Eine Person sei festgenommen worden, allerdings nicht wegen der Demo, sondern weil sie wegen eines anderen Vergehens schon gesucht wurde. Zudem wurden 4 Demonstrierende angezeigt wegen Hinderung einer Amtshandlung. Die Polizei hatte die insgesamt 200 bis 300 Demonstrierenden auf dem Basler Theaterplatz am Nachmittag eingekesselt. Zum Sport mit Resultaten von der Fußball-Super League. Die Berner Young Boys und Basel trennen sich im Spitzenspiel unentschieden 3:3. Servette Genf und Luzern spielten 1:1 und Lausanne verlor gegen den FC Zürich mit 2:3. Er ist einer der größten Schweizer Sportler und einer der erfolgreichsten Tennisspieler der Geschichte. Nun ist Roger Federer nochmals geehrt worden. Der Baselbieter wurde in Newport im US-Bundesstaat Rhode Island offiziell in die Hall of Fame aufgenommen, in die Ruhmeshalle des Tennis. Federer sagte in seiner Dankesrede, es sei toll, sich selbst an so einem Ort zu sehen und durch die Hall of Fame zu gehen.
2: It's amazing to see yourself in a place like this, to walk through the Hall of Fame, to immerse myself in the history of this sport. That means everything to me. To read the stories of my greatest heroes and to truly realize for the first time that I have a place here. This is one of the greatest honors of my life.
1: Es sei toll, in die Geschichte dieses Sports einzutauchen, der ihm alles bedeute, die Geschichten über seine größten Helden zu lesen und zu realisieren, dass er jetzt auch Teil davon sei. Das sei eine der größten Ehren seines Lebens, sagte Roger Federer. Er ist die zweite Person aus der Schweiz in der Tennis Hall of Fame nach Martina Hingis. Das Wetter, heute ist es oft sonnig, ab und zu ziehen Wolkenfelder vorbei, über den Bergen sind am Nachmittag und Abend einzelne Schauer möglich. Die Temperaturen erreichen im Norden 27 Grad und im Süden 29 Grad. Das waren die Nachrichten von Radio SRF, verantwortlich Adrian Huber.
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1: Die Nachrichten von SRF um 7 Uhr mit Dominik Rolli. Unklare Lage in Aarau. Bei der Pferderennbahn sind Schüsse gefallen. Die Polizei ist mit einem Großaufgebot vor Ort. Und Roger Federer gehört nun auch offiziell zu den ganz Großen im Tennis. Der Schweizer ist in die Hall of Fame aufgenommen worden. Das Wetter ziemlich sonnig bei 27 Grad im Norden und 29 Grad im Süden. In den Bergen und am Nachmittag einzelne Schauer möglich. Wir beginnen mit einer aktuellen Meldung aus dem Aargau. In der Nacht sind bei der Pferderennbahn in Aarau Schüsse gefallen. Es gebe mehrere Verletzte, teilt die Polizei mit. Auch ein Helikopter der Armee sei im Einsatz. Pascal Wenzel, Sprecher der Aargauer Kantonspolizei, sagt vor Ort:
2: Aktuell kann ich noch keine näheren Angaben zu den Opfern bei diesem Ereignis machen. Was ich sagen kann, es stehen eine Großzahl an Rettungsdiensten und Polizeikräften im Einsatz.
1: Über mögliche Todesopfer ist im Moment nichts bekannt. Auch ist unklar, wer die Schüsse abgegeben hat. Die Schüsse fielen etwa um 2:30 Uhr. Zu dieser Zeit fand bei der Pferderennbahn ein Rave statt. Die Polizei ruft die Bevölkerung dazu auf, das betroffene Gebiet zu meiden. Ins Ausland. In Island haben die Stimmberechtigten darüber entscheiden können, ob ihr Land wieder Beitrittsverhandlungen mit der Europäischen Union aufnimmt. Seit Mitternacht Schweizer Zeit sind die Abstimmungslokale geschlossen. Umfragen deuten auf ein knappes Resultat hin. Im Abstimmungskampf war die Fischerei ein grosses Thema. Gegnerinnen und Gegner von Verhandlungen mit der EU befürchten, dass Island bei Fangquoten und dem Zugang zu seinen Fanggebieten an Kontrolle verlieren könnte. Es geht bei der Abstimmung allerdings erst um Beitrittsverhandlungen. Über einen Beitritt zur EU müssten die Isländerinnen und Isländer dann erneut abstimmen. Weitere Meldungen aus dem Ausland in Kürze. Nach der schweren Sturzflut im Grenzgebiet zwischen Nepal und dem chinesisch kontrollierten Tibet haben die chinesischen Behörden neue Opferzahlen bekannt gegeben. Sie melden auf ihrer Seite mindestens 16 Todesopfer, mehr als 500 Menschen würden noch vermisst. Auf nepalesischer Seite sind es Stand jetzt 675 Todesopfer und über 2400 Vermisste. Das oberste Gericht in Ecuador hat den früheren Präsidenten Lenin Moreno wegen Korruption zu 5 Jahren Haft verurteilt. Er habe sich im Zusammenhang mit dem Bau eines Wasserkraftwerks bestechen lassen, sagt das Gericht. Das Urteil kann noch angefochten werden. Und vor der somalischen Küste haben Sicherheitskräfte ein Frachtschiff aus den Händen von Piraten befreit. Somalische und türkische Streitkräfte hätten den türkischen Frachter gestürmt und mehrere Piraten getötet, sagen die somalischen Behörden. Weitere Piraten hätten sich ergeben oder seien geflohen. Einsatzkräfte der Basler Polizei haben am Samstag bei einer unbewilligten Palästina-Demonstration 174 Personen kontrolliert und weggewiesen. Das ist die Bilanz der Kantonspolizei Basel-Stadt laut der Nachrichtenagentur Keystone SDA. Außerdem habe man mehrere Gegenstände sichergestellt, darunter einen Schlagstock sowie Propagandamaterial mit Symbolik der Hamas. Eine Person sei festgenommen worden, allerdings nicht wegen der Demo, sondern weil sie wegen eines anderen Vergehens schon gesucht wurde. Zudem würden 4 Demonstrierende angezeigt, wegen Hinderung einer Amtshandlung. Die Polizei hatte die insgesamt 200 bis 300 Demonstrierenden auf dem Basler Theaterplatz am Nachmittag eingekesselt. Zum Sport. Zuerst die Resultate von der Fußball-Super League. Die Berner Young Boys und Basel trennen sich im Spitzenspiel unentschieden 3:3. Servette Genf und Luzern spielten 1:1 und Lausanne verlor gegen den FC Zürich mit 2:3. Er ist einer der erfolgreichsten, der größten Schweizer Sportler und einer der erfolgreichsten Tennisspieler der Geschichte. Nun ist Roger Federer nochmals geehrt worden. Der Baselbieter wurde in Newport im US-Bundesstaat Rhode Island offiziell in die Hall of Fame aufgenommen, in die Ruhmeshalle des Tennis. Federer sagte in seiner Dankesrede, es sei toll, sich selbst an so einem Ort zu sehen und durch die Hall of Fame zu gehen.
3: It's amazing to see yourself in a place like this, to walk through the Hall of Fame, to immerse myself in the history of this sport. That means everything to me. To read the stories, of my greatest heroes and to truly realize for the first time that I have a place here. This is one of the greatest honors of my life.
1: Es sei toll, in die Geschichte dieses Sports einzutauchen, der ihm alles bedeute, die Geschichten über seine größten Helden zu lesen und zu realisieren, dass er jetzt auch Teil davon sei. Das sei eine der größten Ehren seines Lebens, sagte Roger Federer. Er ist die zweite Person aus der Schweiz in der Tennis Hall of Fame nach Martina Hingis. Soweit die Meldungen. Das Wetter, heute ist es oft sonnig, ab und zu ziehen Wolkenfelder vorbei. Über den Bergen sind am Nachmittag und Abend einzelne Schauer möglich. Die Temperaturen erreichen im Norden 27 Grad und im Süden 29 Grad. Das waren die Nachrichten von Radio SRF, verantwortlich Adrian Huber.
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4: 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Wir sind in einer neunteiligen Serie zum Enneagramm. In der Bibel steht, dass Gott in uns Menschen gute Früchte wachsen lässt. Der Apostel Paulus zählt insgesamt 9 so Früchte auf. Liebe, Freude, Friede, Geduld, Güte, Rechtschaffenheit, Treue, Sanftmut und Selbstbeherrschung. Alfred Adler ist der Begründer der Individualpsychologie und ein Schüler von Sigmund Freud. Die bekannte Psychoanalyse von Freud und dem Adler seine Individualpsychologie unterscheidet sich in einem wichtigen Punkt. Der Freud und die Psychoanalyse fragen eher nach dem Grund für das, was wir machen. Der Adler und die Individualpsychologie legen den Fokus auf das Ziel von unserem Handeln. Die 9 Früchte, die Paulus in der Bibel aufzählt, stellen auch ein Ziel dar, wo wir Menschen danach streben und wo unser Handeln bestimmt. Und das Enneagramm geht davon aus, dass gewisse Menschen stärker nach Liebe, andere mehr nach Freude und wieder andere nach Frieden streben. Und da kommt jetzt die Persönlichkeitstypologie vom Enneagramm mit den Geistesfrüchten aus der Bibel und der Erkenntnis aus der Individualpsychologie zusammen. Und wenn für dich das jetzt alles ein bisschen viel gewesen ist, wir haben zum Enneagramm der Individualpsychologie vom Adler und dem Freud seiner Psychoanalyse Links in den Shownotes parat gemacht. Heute widmen wir uns in der geführten Meditation der Freude. Also der sogenannte Geistesfrucht Freude. Ich lade dich dazu ein, dass du zur Ruhe kommst und still wirst. Komm für das zuerst bei dir selber an, an dem Platz, wo du jetzt gerade bist. Mach es dir, wenn möglich, in einer Haltung bequem, wo du ein paar Minuten magst, entspannt und aufrecht sitzen. Wenn du magst, kannst du deine Augen für einen Moment zutun. Entspann dazu deine Schultern, dein Gesicht. Lass den Kiefer los und leg die Zunge sanft am Gaumen. Nimm wahr, wie der Schnauf ein- und wieder ausströmt. Beeinflusse den Schnauf nicht, sondern beobachte, wie es in dir schnauft. Wir werden still. Nimm deinen Körper wahr. Von unten nach oben. Richte deine Aufmerksamkeit zuerst auf deine Füße. Spür die Zehen. Jede einzeln. Probier's aus.

Wandere dann mit deiner Aufmerksamkeit zu den Knöcheln. Zum Unterschenkel. Zu den Knien.

Nimm wahr, wie sich die Bauchdecke ausdehnt beim Einschnaufen. Und sich wieder senkt beim Ausschnaufen.

Spür jeden Wirbel von unten nach oben. Bis zum Hals.

Entspann bewusst deine Schultern. Lass sie sinken. Und wandere dann mit deiner Aufmerksamkeit langsam die beiden Arme durch.

Gerade jetzt, in diesem Moment, laufen ganz viele Prozesse in deinem Körper ab. Blut fließt durch deine Adern. Die Verdauung ist am Arbeiten. Nerven kommunizieren miteinander. Der Schnauf strömt ein und aus. Da ist ganz viel Leben in dir drin. Vieles passiert einfach so, ganz unbewusst. Nimm wahr, wie dein Körper lebendig ist, ohne dass du etwas dafür tust. Das Leben ist ein Geschenk von Gott an dich.

hat dich geschaffen. Gott hat dich willen. Das Leben ist kein Zufall.

Die Frucht des Geistes ist Liebe, Freude, Frieden, Geduld, Güte, Rechtschaffenheit, Treue, Sanftmut, Selbstbeherrschung. Die Frucht des Geistes ist Freude. Bleib nur einen Moment in dieser stillen Präsenz. Gott, ich vertraue darauf, dass du in mir und um mich herum bist und mir Frieden schenkst. Nimm aus dieser zentrierten Ruhe Kraft mit für das, was kommt. So wünschen wir dir eine gesegnete Zeit. Gang hin im Frieden von Gott. Gott, bitte segne uns mit Ruhe, dass wir lernen, wie wir präsent sein können. Segne uns mit Schweigen, dass wir lernen, wie wir zuhören können. Segne uns mit Stille, dass wir uns immer mehr zurückhalten können. Im Namen von Gott, Jesus Christus und dem Heiligen Geist. Amen. 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
1: Die Nachrichten von SRF um 8 Uhr mit Dominik Rolli. Grosseinsatz in Aarau. Die Polizei meldet Schüsse und mehrere Verletzte bei der Pferderennbahn. Und der Schweizer Tennisspieler Roger Federer ist in die Ruhmeshalle des Tennis aufgenommen worden, in die Hall of Fame. Das Wetter ziemlich sonnig bei 27 Grad im Norden und 29 Grad im Süden. In den Bergen am Nachmittag einzelne Schauer möglich. In der Nacht sind bei der Pferderennbahn in Aarau Schüsse gefallen. Es gebe mehrere Verletzte, teilt die Polizei mit. Auch ein Helikopter der Armee war im Einsatz. Pascal Wenzel, Sprecher der Aargauer Kantonspolizei, sagt:
2: Aktuell kann ich noch keine näheren Angaben zu den Opfern bei diesem Ereignis machen. Was ich sagen kann, es stehen eine Großzahl an Rettungsdiensten und Polizeikräften im Einsatz.
1: Unklar ist, ob es Tote gegeben hat und wer die Schüsse abgegeben hat. Nach der Täterschaft werde gefahndet, so der Polizeisprecher weiter. Die Schüsse fielen etwa um 2:30 Uhr. Zu dieser Zeit fand bei der Pferderennbahn ein Rave statt. Die Polizei ruft die Bevölkerung dazu auf, das Gebiet Schachen in Aarau zu meiden. Ins Ausland. In Island haben die Stimmberechtigten darüber entscheiden können, ob ihr Land wieder Beitrittsverhandlungen mit der Europäischen Union aufnimmt. Seit Mitternacht Schweizer Zeit sind die Abstimmungslokale geschlossen. Umfragen deuten auf ein knappes Resultat hin. Im Abstimmungskampf war die Fischerei ein großes Thema. Gegnerinnen und Gegner von Verhandlungen mit der EU befürchten, dass Island bei Fangquoten und dem Zugang zu seinen Fanggebieten an Kontrolle verlieren könnte. Es geht bei der Abstimmung allerdings erst um Beitrittsverhandlungen. Über einen Beitritt zur EU müssten die Isländerinnen und Isländer dann erneut abstimmen. Zu weiteren Meldungen in Kurzform. Nach der schweren Sturzflut im Grenzgebiet zwischen Nepal und dem chinesisch kontrollierten Tibet haben die chinesischen Behörden neue Opferzahlen bekannt gegeben. Sie melden auf ihrer Seite mindestens 16 Todesopfer, mehr als 500 Menschen würden noch vermisst. Auf nepalesischer Seite sind es Stand jetzt 675 Todesopfer und über 2400 Vermisste. Das oberste Gericht in Ecuador hat den früheren Präsidenten Lenin Moreno wegen Korruption zu 5 Jahren Haft verurteilt. Er habe sich im Zusammenhang mit dem Bau eines Wasserkraftwerks bestechen lassen, sagt das Gericht. Das Urteil kann noch angefochten werden. Und vor der somalischen Küste haben Sicherheitskräfte ein Frachtschiff aus den Händen von Piraten befreit. Somalische und türkische Streitkräfte hätten den türkischen Frachter gestürmt und mehrere Piraten getötet, sagen die somalischen Behörden. Weitere Piraten hätten sich ergeben oder seien geflohen. Einsatzkräfte der Basler Polizei haben am Samstag bei einer unbewilligten Palästina-Demonstration 174 Personen kontrolliert und weggewiesen. Das ist die Bilanz der Kantonspolizei Basel-Stadt laut der Nachrichtenagentur Kiston STA. Außerdem habe man mehrere Gegenstände sichergestellt, darunter einen Schlagstock sowie Propagandamaterial mit Symbolik der Hamas. Eine Person sei festgenommen worden, allerdings nicht wegen der Demo, sondern weil sie wegen eines anderen Vergehens schon gesucht wurde. Zudem würden 4 Demonstrierende angezeigt, wegen Hinderung einer Amtshandlung. Die Polizei hatte die insgesamt 200 bis 300 Demonstrierenden auf dem Basler Theaterplatz am Nachmittag eingekesselt. Zum Sport, zuerst mit den Resultaten von der Fußball-Super League. Die Berner Young Boys und Basel trennen sich im Spitzenspiel unentschieden 3:3. Servette Genf und Luzern spielten 1:1 und Lausanne verlor gegen den FC Zürich mit 2:3. Er ist einer der größten Schweizer Sportler und einer der erfolgreichsten Tennisspieler der Geschichte. Nun ist Roger Federer nochmals geehrt worden. Der Baselbieter wurde in Newport im US-Bundesstaat Rhode Island offiziell in die Hall of Fame aufgenommen, in die Ruhmeshalle des Tennis. Federer sagte in seiner Dankesrede, es sei toll, sich selbst an so einem Ort zu sehen und durch die Hall of Fame zu gehen.
3: It's amazing to see yourself in a place like this, to walk through the Hall of Fame, to immerse myself in the history of this sport. That means everything to me. to read the stories of my greatest heroes and to truly realize for the first time that I have a place here. This is one of the greatest honors of my life.
1: Es sei toll, in die Geschichte dieses Sports einzutauchen, der ihm alles bedeute, die Geschichten über seine größten Helden zu lesen und zu realisieren, dass er jetzt auch Teil davon sei. Das sei eine der größten Ehren seines Lebens, sagte Roger Federer. Er ist die zweite Person aus der Schweiz in der Tennis Hall of Fame nach Martina Hingis. Soweit die Meldungen. Das Wetter, heute ist es oft sonnig, ab und zu ziehen Wolkenfelder vorbei. Über den Bergen sind am Nachmittag und Abend einzelne Schauer möglich. Die Temperaturen erreichen im Norden 27 und im Süden 29 Grad. Das waren die Nachrichten von Radio SRF, verantwortlich Adrian Huber.
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1: Die Nachrichten von SRF um 9 Uhr mit Dominik Rolli. Ein Todesopfer und 5 Verletzte. Nach der Schießerei in Aarau gibt die Polizei ein Update zu den Opfern. Nach der Täterschaft werde weiterhin gesucht. Und Rettungskräfte in Nepal erreichen zu Fuß schwer zugängliche Gebiete. Die Zahl der Toten durch die Flutkatastrophe ist inzwischen auf über 750 gestiegen. Das Wetter ziemlich sonnig bei 27 Grad im Norden und 29 Grad im Süden. In den Bergen am Nachmittag einzelne Schauer möglich. Bei der Pferderennbahn in Aarau sind an einem Rave in der Nacht Schüsse gefallen. Dabei sei ein Mensch getötet worden, sagt die Polizei. 5 weitere Menschen wurden verletzt, zum Teil schwer. Regionalkorrespondent Alex Moser berichtet aus Aarau.
2: Es war um 2:30 Uhr nachts, als an einer Tanzveranstaltung im Schachen in Aarau die Schüsse fielen. Vor einer halben Stunde hat die Aargauer Kantonspolizei nun bestätigt, dass eine Person durch die Schüsse ums Leben kam und 5 weitere zum Teil schwer verletzt wurden. Wer geschossen hat, ist noch unklar, auch nicht, ob es ein oder mehrere Täter waren. Die Polizei ist mit einem Großaufgebot vor Ort. Dutzende Polizeiautos sind im Einsatz. Das Gebiet um den Schachen in Aarau ist großräumig abgesperrt. Auch die nahegelegene Badi Aarau ist geschlossen. Die Polizistinnen und Polizisten sind zurzeit mit der Spurensicherung beschäftigt. In Aarau merkt man nicht mehr viel von der nächtlichen Tat, außer dass zahlreiche Polizeifahrzeuge unterwegs sind und nach wie vor nach der Täterschaft fahnden.
1: Alex Moser. Nach der verheerenden Sturzflut im Himalaya melden die Behörden immer mehr Vermisste. Etwa 3000 Menschen gelten insgesamt in Nepal und China als vermisst. Die Zahl der bestätigten Todesopfer ist ebenfalls angestiegen auf über 750. AD-Korrespondentin Eva Lambi-Schmidt berichtet.
3: Die Suche nach Überlebenden geht am 4. Tag nach der folgenschweren Flut im Himalaya-Gebirge weiter. Chinesische Rettungskräfte haben den schwer getroffenen Grenzübergang Jirong in Tibet erreicht und suchen am Boden nach Zeichen von Überlebenden. Bilder im chinesischen Staatsfernsehen zeigen Einsatzkräfte, die zu Fuß über die Berge den verschütteten Ort erreicht haben. Zerstörte und meterhoch mit Schlamm und Geröll bedeckte Straßen hatten es ihnen erschwert, überhaupt dorthin zu gelangen. Vor und nachher Bilder des Grenzübergangs zeigen, dass das massive Grenzkontrollgebäude durch die Sturzflut komplett zerstört wurde. Zum Zeitpunkt der Katastrophe sollen sich in dem Gebäude Reisende und Grenzarbeiter aufgehalten haben. Mindestens eine Pilgergruppe wird von dort vermisst. In Nepal suchen Rettungskräfte in einem Tunnel weiter nach eingeschlossenen Arbeitern eines Wasserkraftwerks. Indien und China haben dazu jeweils Spezialistenteams zu Hilfe geschickt.
1: In Island haben die Stimmberechtigten darüber entscheiden können, ob ihr Land wieder Beitrittsverhandlungen mit der Europäischen Union aufnimmt. Seit Mitternacht Schweizer Zeit sind die Abstimmungslokale geschlossen. Umfragen deuten auf ein knappes Resultat hin. Im Abstimmungskampf war die Fischerei ein grosses Thema. Gegnerinnen und Gegner von Verhandlungen mit der EU befürchten, dass Island bei Fangquoten und dem Zugang zu seinen Fanggebieten an Kontrolle verlieren könnte. Es geht bei der Abstimmung allerdings erst um Beitrittsverhandlungen. Über einen Beitritt zur EU müssten die Isländerinnen und Isländer dann erneut abstimmen. Zu weiteren Meldungen in der Übersicht. Das oberste Gericht in Ecuador hat den früheren Präsidenten Lenin Moreno wegen Korruption zu 5 Jahren Haft verurteilt. Er habe sich im Zusammenhang mit dem Bau eines Wasserkraftwerks bestechen lassen, sagt das Gericht. Das Urteil kann noch angefochten werden. Und vor der somalischen Küste haben Sicherheitskräfte ein Frachtschiff aus den Händen von Piraten befreit. Somalische und türkische Streitkräfte hätten den türkischen Frachter gestürmt und mehrere Piraten getötet, sagen die somalischen Behörden. Weitere Piraten hätten sich ergeben oder seien geflohen. Zum Sport. Zuerst zu den Resultaten von der Fußball-Super League. Die Berner Young Boys und Basel trennen sich im Spitzenspiel unentschieden 3:3. Servette Genf und Luzern spielten 1:1 und Lausanne verlor gegen den FC Zürich mit 2:3. Er ist einer der größten Schweizer Sportler und einer der erfolgreichsten Tennisspieler der Geschichte. Nun ist Roger Federer nochmals geehrt worden. Der Baselbieter wurde in Newport im US-Bundesstaat Rhode Island offiziell in die Hall of Fame aufgenommen, in die Ruhmeshalle des Tennis. Federer sagte in seiner Dankesrede, es sei toll, sich selbst an so einem Ort zu sehen und durch die Hall of Fame zu gehen.
4: It's amazing to see yourself in a place like this, to walk through the Hall of Fame, to immerse myself in the history of this sport. That means everything to me. To read the stories of my greatest heroes and to truly realize for the first time that I have a place here. This is one of the greatest honors of my life.
1: Es sei toll, in die Geschichte dieses Sports einzutauchen, der ihm alles bedeute. Die Geschichten über seine größten Helden zu lesen und zu realisieren, dass er jetzt auch Teil davon sei. Das sei eine der größten Ehren seines Lebens, sagte Roger Federer. Er ist die zweite Person aus der Schweiz in der Tennis Hall of Fame nach Martina Hingis. Und das Wetter zum Schluss. Heute ist es oft sonnig, ab und zu ziehen Wolkenfelder vorbei. Über den Bergen sind am Nachmittag und Abend einzelne Schauer möglich. Die Temperaturen erreichen im Norden 27 Grad und im Süden 29 Grad. Das waren die Nachrichten von Radio SRF, verantwortlich Adrian Huber.
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5: 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Wir sind in einer neunteiligen Serie zum Enneagramm. In der Bibel steht, dass Gott in uns Menschen gute Früchte wachsen lässt. Der Apostel Paulus zählt insgesamt 9 so Früchte auf. Liebe, Freude, Friede, Geduld, Güte, Rechtschaffenheit, Treue, Sanftmut und Selbstbeherrschung. Der Alfred Adler war der Begründer der Individualpsychologie und ein Schüler von Sigmund Freud. Die bekannte Psychoanalyse von Freud und dem Adler seine Individualpsychologie unterscheidet sich in einem wichtigen Punkt. Der Freud und die Psychoanalyse fragen eher nach dem Grund für das, was wir machen. Der Adler und die Individualpsychologie legen den Fokus auf das Ziel von unserem Handeln. Die 9 Früchte, die Paulus in der Bibel aufzählt, stellen auch ein Ziel dar, wo wir Menschen danach streben und wo unser Handeln bestimmt. Und das Enneagramm geht davon aus, dass gewisse Menschen stärker nach Liebe, andere mehr nach Freude und wieder andere nach Frieden streben. Und da kommt jetzt die Persönlichkeitstypologie vom Enneagramm mit den Geistesfrüchten aus der Bibel und der Erkenntnis aus der Individualpsychologie zusammen. Und wenn für dich das jetzt alles ein bisschen viel war, wir haben zum Enneagramm, der Individualpsychologie vom Adler und dem Freud seiner Psychoanalyse Links in den Shownotes bereit gemacht. Heute widmen wir uns in der geführten Meditation der Freude. Also der sogenannte Geistesfrucht Freude. Ich lade dich dazu ein, dass du zur Ruhe kommst und still wirst. Komm für das zuerst bei dir selber an dem Platz, wo du jetzt gerade bist. Mach es dir, wenn möglich, in einer Haltung bequem, wo du ein paar Minuten magst, entspannt und aufrecht sitzen. Wenn du magst, kannst du deine Augen für einen Moment zutun. Entspann dazu deine Schultern, dein Gesicht. Lahn deinen Kiefer los und leg die Zunge sanft an den Gaumen. Nimm wahr, wie der Schnauf ein- und wieder ausströmt. Beeinflusst den Schnauf nicht, sondern beobacht, wie es in dir schnauft. Wir werden still. Nimm deinen Körper wahr. Von unten nach oben. Richte deine Aufmerksamkeit zuerst auf deine Füße. Spür die Zehen. Jede einzeln. Probier's aus.

wandere dann mit deiner Aufmerksamkeit zu den Knöcheln. Zum Unterschenkel. Zu den Knien.

Spür jeden Wirbel von unten nach oben. Bis zum Hals.

Entspann bewusst deine Schultern. Lass sie sinken. Und wandere dann mit deiner Aufmerksamkeit langsam die beiden Arme durch.

gerade jetzt, in dem Moment, laufen ganz viele Prozesse in deinem Körper ab. Blut fließt durch deine Adern. Die Verdauung ist am Arbeiten. Nerven kommunizieren miteinander. Der Schnauf strömt ein und aus. Da ist ganz viel Leben in dir drin. Vieles passiert einfach so, ganz unbewusst. Nimm wahr, wie dein Körper lebendig ist, ohne dass du etwas dafür tust. Das Leben ist ein Geschenk von Gott an dich.

hat dich geschaffen. Gott hat dich willen. Das Leben ist kein Zufall.

Die Frucht des Geistes ist Liebe, Freude, Frieden, Geduld, Güte, Rechtschaffenheit, Treue, Sanftmut, Selbstbeherrschung. Die Frucht des Geistes ist Freude. Bleib nur einen Moment in dieser stillen Präsenz. Gott, ich vertraue darauf, dass du in mir und um mich herum bist und mir Frieden schenkst. Nimm aus dieser zentrierten Ruhekraft mit für das, was kommt. So wünschen wir dir eine gesegnete Zeit. Gang hin im Frieden von Gott. Gott, bitte segne uns mit Ruhe, dass wir lernen, wie wir präsent sein können. Segne uns mit Schweigen, dass wir lernen, wie wir zuhören können. Segne uns mit Stille, dass wir uns immer mehr zurückhalten können. Im Namen von Gott, Jesus Christus und dem Heiligen Geist. Amen. 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
1: Die Nachrichten von SRF um 10 Uhr mit Dominik Rolli. Bei der Pferderennbahn in Aarau sind an einem Rave in der Nacht Schüsse gefallen. Dabei sei ein Mensch getötet worden, sagt die Polizei. 5 weitere Menschen wurden verletzt, zum Teil schwer. Regionalkorrespondent Alex Moser berichtet aus Aarau.
2: Es war um 2:30 Uhr nachts, als an einer Tanzveranstaltung im Schachen in Aarau mehrere Schüsse fielen. Inzwischen hat die Aargauer Kantonspolizei bestätigt, dass eine Person durch die Schüsse ums Leben kam und 5 weitere, zum Teil schwer, verletzt wurden. Wer geschossen hat, ist noch unklar, auch nicht, ob es ein oder mehrere Täter waren. Die Polizei ist mit einem Großaufgebot vor Ort. Dutzende Polizeiautos sind im Einsatz. Das Gebiet um den Schachen in Aarau ist großräumig abgesperrt. Auch die an den Tatort angrenzende Badi Aarau ist geschlossen. Die Polizistinnen und Polizisten sind zurzeit mit der Spurensicherung beschäftigt. In Aarau merkt man nicht mehr viel von der nächtlichen Tat, außer dass zahlreiche Polizeifahrzeuge unterwegs sind und nach wie vor nach der Täterschaft fahnden.
1: Alex Moser. Nun ins Ausland. Nach der verheerenden Sturzflut im Himalaya melden die Behörden immer mehr Vermisste. Etwa 3000 Menschen gelten insgesamt in Nepal und China als vermisst. Die Zahl der bestätigten Todesopfer ist ebenfalls angestiegen auf über 750. AD-Korrespondentin Eva Lambi-Schmidt berichtet.
3: Die Suche nach Überlebenden geht am 4. Tag nach der folgenschweren Flut im Himalaya-Gebirge weiter. Chinesische Rettungskräfte haben den schwer getroffenen Grenzübergang Jirong in Tibet erreicht und suchen am Boden nach Zeichen von Überlebenden. Bilder im chinesischen Staatsfernsehen zeigen Einsatzkräfte, die zu Fuß über die Berge den verschütteten Ort erreicht haben. Zerstörte und meterhoch mit Schlamm und Geröll bedeckte Straßen hatten es ihnen erschwert, überhaupt dorthin zu gelangen. Vor und nachher Bilder des Grenzübergangs zeigen, dass das massive Grenzkontrollgebäude durch die Sturzflut komplett zerstört wurde. Zum Zeitpunkt der Katastrophe sollen sich in dem Gebäude Reisende und Grenzarbeiter aufgehalten haben. Mindestens eine Pilgergruppe wird von dort vermisst. In Nepal suchen Rettungskräfte in einem Tunnel weiter nach eingeschlossenen Arbeitern eines Wasserkraftwerks. Indien und China haben dazu jeweils Spezialistenteams zur Hilfe geschickt.
1: Russland hat angekündigt, Energieanlagen in der Ukraine massiv anzugreifen. Das russische Militär habe mit den entsprechenden Vorbereitungen begonnen, teilt das Verteidigungsministerium in Moskau mit. Mit den angekündigten Angriffen auf Energieanlagen reagiere man auf ukrainische Angriffe auf zivile Ziele und Ölanlagen in Russland. Bereits im letzten Winter hatte Russland den ukrainischen Energiesektor massiv angegriffen und teils schwer beschädigt. Es kam zu großflächigen Stromausfällen. Bei Millionen von Menschen fiel zeitweise auch die Heizung aus. Das Wetter ziemlich sonnig heute bei 27 Grad im Norden und 29 Grad im Süden. In den Bergen am Nachmittag einzelne Schauer möglich. Das waren die Nachrichten von Radio SRF. Verantwortlich Adrian Huber.
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6: Stell dir vor, du bist krank. Chronisch krank oder vielleicht sogar todkrank. Und es kommt jemand zu dir und sagt, hey, dein Glaube hat dich geheilt. So ist es einer Frau in der Bibel gegangen. Wir lesen die Geschichte dort. Und dort ist Jesus Christus selber auf die Frau zugekommen und hat den Satz gesagt. Aber gilt das heute noch, dass der Glaube oder am Schluss Gott kann heilen? Was braucht es dazu? Braucht es einfach einen Glauben? Und was ist, wenn es einfach nicht passiert? Fragen über Fragen, wir diskutieren darüber in dieser Folge. Schön bist du mit dabei, ich bin der Joni Merz. Und bei mir zu Gast sind der Thomas Zink und Miriam Merz. Und die Geschichte von dieser Frau, die ich jetzt gerade erzählt habe, die gibt es eben im Neuen Testament von der Bibel. Matthäus Evangelium, Kapitel 9, Vers 22.
7: Jesus drehte sich um, sah sie an und sagte, sei unbesorgt. Dein Glaube hat dich geheilt. Im selben Augenblick war die Frau gesund.
6: Also wir reden heute über eine Geschichte aus dem Neuen Testament. Wir haben einen ganz kurzen Ausschnitt gehört und ich finde, wir müssen hier eintauchen. Also, erzähl geschwind, was haben wir für eine Szene?
8: Eigentlich ist Gott der Synagogenvorsteher zu Jesus gekommen und er hat ihn darum gebeten, dass er seine verstorbene Tochter retten soll. Und Jesus befindet sich eigentlich auf dem Weg in das Haus, wo die Tochter liegt. Und jetzt in diesem Setting kommt da eine blutflüssige Frau, wie sie in der Geschichte heisst, zu ihm und berührt ihn von hinten, lenkt ihm das Kleid an, wie sie sich heilig erhofft von dem Jesus, dass endlich der Blutfluss aufhört und die Krankheit, die sie schon über Jahre daran gelitten hat.
6: Also Jesus ist auch unterwegs zu einem anderen Problemfall, genau. Und wird da gestört von einer Frau, wo, also ich stelle mir so ein bisschen das ein bisschen tumultartig vor, irgendwie viele Leute und so, die mit Jesus mitlaufen. So, das ist mein Bild, das ich habe. Vielleicht ist das auch falsch, aber die sind da unterwegs und dann kommt die Frau zwischen rein. Mhm. Blutfluss, ich habe das noch geschwind nachgeschaut, ist eine chronische Erkrankung, also nicht einfach ein Menstruationsblüten, wie man das einmal hat, sondern es ist wirklich eine chronische Geschichte dahinter. Also die Frau hat wahrscheinlich gelitten und dann passiert der Moment.
8: Und gell, sie hat natürlich eine blutflüssige Frau oder Frau an sich, wenn sie den Blutfluss gehabt hat, hat sie als unrein gegolten. Mm. Das heisst, wer einen Unreinen anlangt, wird selber unrein. Das heisst, man hat all die Sachen nicht berühren, wo die Frauen berührt haben. Und das war ein riesiges Leiden gewesen. Also einerseits die Krankheit zu haben, viel Geld investiert zu haben und keine Heilung zu bekommen. Und wiederum eigentlich ein Ausschluss von der Gesellschaft und auch von der religiösen Gesellschaft, wie sie ist unrein gewesen. Und also komplett isoliert in einer schwierigen Lebenssituation.
6: Und dann kommt sie eben zu dem Jesus her, und das finde ich noch spannend. Jesus dreht sich um, schaut sie an, sofort in unseren Text an, und kurz vorher hat sie ihn ja, wie du gesagt hast, berührt. Also das ist wie seine Reaktion auf die Berührung, oder?
9: Ja, wahrscheinlich. Also hat sich ja umgesprochen, wer der Jesus ist. Also der Text kommt ja kurz nach der Bergpredigt und ehrlich, folgen jetzt Daten auf seine Worte. Also er erzählt in der Bergpredigt von seiner Lehre, wenn du so willst. Und nachher kommt so eine Phase, wo es viele so Wundergeschichten und Heilige gibt, wo es eigentlich wie, wo das wie unterstreicht, was er davon geredet hat.
6: Eine Tatbeweis.
9: Genau. Und wahrscheinlich hat sich das irgendwie umgesprochen und die hat gedacht, hey, ich habe schon so viel probiert und ich brauche irgendwo Hilfe. Und er hat sich zu dem Jesus durchgekämpft. Also es ist in meiner Vorstellung irgendwie so ein bisschen eine grosse Menschenmasse, wo er dann irgendwie muss gesucht und gefunden werden zuerst. Vielleicht ist das auch prägt von so Bilderbüchern.
6: Genau. Oder weiss doch nicht. Oder so. Aber ja, ich habe es auch so vor Augen.
9: Genau. Und dann sucht sie ihn und berührt ihn, macht das heimlich aus den Gründen, die du vorher gesagt hast, Mimi, dass sie halt gar nicht hat dürfen eigentlich. Und ja, wahrscheinlich auch mega Angst gehabt hat, oder? Also sie hat ja gewusst, wenn sie in die Menschenmasse reingeht, das ist Ablehnung. Und, also es ist eine riesen Hürde, die sie da auf sich genommen hat.
6: Man hat die Frau wahrscheinlich auch gekannt, nehme ich mal an, als Unreine. Und sie schleicht sich durch.
9: Also ja, müssen wir alles annehmen. Der Text gibt das ja nicht. Ja. Der Text redet auch nicht von Isolation und so, oder? Aber das können wir so ein bisschen aus dem Kontext, wie das damals war, könnte man das schon so verstehen. Und man kann schon vermuten, dass man sie in dem Sinn gekannt hat und gewusst hat, hey, von der musst du dich fernhalten. Und dann schlängelt sie sich da halt durch zu dem Jesus, der ja dann auch gerade gespürt hat, jetzt ist Kraft von mir ausgegangen. Und dann eben quasi zu dem Blick kommt, den wir da davon gelesen haben.
6: Also wenn wir jetzt den Hintergrund gehört haben und uns so ein bisschen rein versetzen. Ich sage mal, eine natürliche Reaktion wäre ja gewesen, dass Jesus sich umdreht und sagt, spinnst du eigentlich? Also weißt du, du bist unrein und berührst mich, aber er reagiert ja ganz anders in dem Moment. Mhm. Warum reagiert er denn so?
8: Ich glaube, weil das Wesen von Jesus ist. Er hat ja auch Leute mit Aussatz, also Hautkrankheiten, die auch als unrein geholt hat, einfach angelangt, die eigentlich müssen alle anderen von sich fernhalten, laut schreien, ich bin unrein, lange mich ja nicht an, du könntest angesteckt werden. Und Jesus setzt sich über all diese Sachen hinweg. Ich glaube, das ist seine Art, sein Wesen, dass er immer wieder die Not vom Menschen sieht. Es ist ja lustig, er ist eigentlich auch, er hat die Not vom Synagogenvorsteher gesehen, wo seine Tochter gestorben ist. Und jetzt kommt gerade das neue Notsetting rein und auch dort lässt er sich wieder unterbrechen. Und er schaut sie einfach mal an. Und anschauen ist bei Jesus ja nicht schnell mit einem flüchtigen Blick, sondern wahrnehmen von dieser Person. Als Mensch, als Geschöpf, die Not gesehen. Und dann sagt er einfach als erstes, hey, bist unbesorgt. Eben, es ist nicht der Zusammenschiss, du hast mich angelangt, jetzt bin ich auch unrein, jetzt muss ich mich reinigen, jetzt kann ich dieser Tochter nicht mehr helfen. Sondern einfach mal zuerst sagen, hey, es ist gut, ich bin da, das ist meine Aufmerksamkeit, du musst dich nicht sorgen. Und es ist einfach einmal mehr, wo mich das Wesen von Jesus fasziniert.
9: Es ist ein bisschen wie die Geschichte mit den Ehebrechern, oder? Wo Jesus, wo ja auch eigentlich jetzt müsste gesteinigt werden nach dem Gesetz und Jesus sich irgendwie so wie an die Seite stellt. Oder? Also es ist eine ähnliche Reaktion. Er solidarisiert sich dann, er macht ja. nicht das, was eigentlich alle erwarten würden, oder? Und wo man denkt, ja, das muss jetzt machen. Das gehört sich einfach nicht, was da passiert ist, sondern ja, er reagiert halt einfach also Jesus gemäss.
10: Die Geschichte, die du erzählst, wäre wie so ein Indiz. Es gibt auch in der Bibel mehrere so Geschichten, wo Jesus ganz anders reagiert und auf Not von der Person eingeht,
9: ja,
10: auch wenn er von der, sag ich mal, von der Gesetzeslage her das nicht hätte dürfen.
9: Oder? Genau, der Heiligen am Sabbat und alles ja. so. Also es gibt ja diverse Geschichten im Neuen Testament, wo er eigentlich genau das macht, was man nach dem Gesetz nicht sollte. Oder halt genau das macht, was man eigentlich nicht darf. Ja. Oder so. Genau, das ist halt Jesus. Ja.
10: Und dann kommt aber in unserer Geschichte jetzt von dieser Frau schon eine sehr, also das ist eine sehr einfache Reaktion. Dein Glaube hat dich geheilt. Und zack, es passiert, also eine körperliche Heilung passiert in dem Moment und es ist der Glaube, der geheilt hat.
8: Mhm.
10: Was macht ihr mit dem? Also ist einfach das Rezept, ich glaube und ich werde geheilt.
8: Weißt, ich finde ja noch spannend, er sagt, dein Glaube hat dich geheilt. Wir wissen ja eigentlich nicht, was die Frau getrieben hat.
10: Oder was sie geglaubt hat überhaupt.
8: Ja, weißt, ob sie immer geglaubt hat und dachte, oh, der heilt mich Gott, darum lange ich ihn an. Oder ob einfach ein Verzweiflungstag war, eben im Sinne, hey, ich habe alles ausprobiert und jetzt setze ich noch meine letzten Karten auf den und wenn es der nicht macht, dann ja.
10: Das kleine Fünkchen Glauben.
8: Genau. Und das ist vielleicht das, wo ich glaube, auch Jesus immer wieder, wir sehen in der Bibel, es ist, ich glaube, der kleinste Funke Glauben, aber sie macht den Tat. Sie sagt, ich wende mich dem zu, ich probiere es bei dem. Und ich finde, das ist schon ein kleines Zeichen von Glauben. Und Jesus nimmt das und macht etwas daraus. Und wir haben so viele Stellen, wo auch der eine sagt, hey, hilf mir Glauben, oder ich will Glauben, hilf meinem Unglauben. Wo Jesus ja nicht, ich glaube wirklich nicht immer die Erwartung an uns hat, von ich muss komplett überzogen sein, jetzt passiert das. Sondern mehr, ich muss mich im Vertrauen dem Jesus anbefehlen und sagen, Herr, hilf.
10: Mhm.
8: Und dass das reicht, dass er einhängt. Und bei dieser Geschichte ist es mega cool. Er hat sie körperlich geheilt, hat ihre Not geheilt.
9: Aber also, was schon noch wichtig ist, der Satz, so wie er da steht, der würde ich sagen, das stimmt nicht, oder? Also nicht der Glaube.
10: Du stellst einfach einmal so geschwind die Bibel in Frage.
9: Nein, nicht der Glaube, nicht ihren Glauben hat sie geheilt, sondern am Schluss geht die Heilung ja von Jesus
8: aus. Oder?
9: Also wenn, dann ist es quasi wie, hat das einen Beitrag geleistet, sage ich jetzt mal. Aber es ist schon die Frage, wie wir mit der Bibel umgehen. Also ich meine, man kann mit so Einvers-Theologien auch viel Unfug treiben und diese Stelle ist natürlich prädestiniert dafür. Weil du kannst dann natürlich schon weiterspinnen im Sinn von, wenn du mit einem körperlichen Leiden nicht geheilt wirst, dann ist einfach dein Glaube zu klein.
10: Ja.
9: Und das ist natürlich ein hochproblematisches Bild.
8: Nein, ich glaube, also ja, das kann man. Und das, glaube ich, passiert auch viel. Und ich glaube, so passieren ganz, ganz viele Verletzungen an Menschen, die erkrankt, erkrankt sind. Es ist ja Jesus, der heilt.
9: Ja.
8: Und mit dem wollte ich mehr sagen, dass Jesus uns näher kommt bei jedem Kleinsten, wo wir ihm entgegenbringen und sagen, hey, wir versuchen unsere Hoffnung nochmal in dich zu setzen. Und es ist ja auch heute nicht so, dass wir immer können sagen, er heilt in dem Sinn, wie wir es wollen.
10: Mhm.
8: Und doch glaube ich, es gibt manchmal auch Veränderungen, die jetzt vielleicht nicht unbedingt die körperliche Heilung ist, aber vielleicht auch eine innere Ruhe und einen inneren Frieden, auch vielleicht eine Annahme von dem, was man hat, wo wirklich etwas ist, was Gott da drin spielt. Eben, ich finde es mega cool, dass er in diesem Beispiel jetzt hundertprozentige körperliche Heilung geschenkt hat. Aber im Kontext, wo ich lebe, passiert hier nicht.
10: Ich würde schon noch mal etwas nachfragen. Du hast jetzt gesagt, es war Jesus, der geheilt hat. Jetzt da, wir können jetzt auch darüber streiten, ist das eine Übersetzungsfrage? Wir haben ja verschiedene Bibelübersetzungen, aber da in dieser Übersetzung, die wir gehört haben, heisst es, der Glaube hat dich geheilt. Also nicht Jesus. Also wir können es schon irgendwie gleich schliessen, aber da heisst es jetzt einfach, der Glaube hat dich geheilt.
8: Ja, aber das Wort Glauben ist ja auch, kann auch mit Vertrauen übersetzt werden. Und das Vertrauen ist ja nicht einfach ein Wert, der irgendwo unabhängig von allem ist, sondern es ist das Vertrauen in eine Person. Und die Person ist Jesus.
10: Weißt und das Vertrauen und hat dich dann geheilt?
8: Ich finde, sie hat genau das gemacht. Sie hat sich an Jesus gewendet, mit dem einfach nur berühren. Mhm. Wie glaubensvoll, dass sie noch heil wird, das wissen wir nicht. Aber sie hat sich an den Richtigen gewendet. Und der Richtige hat es nachher gemacht. Also das finde ich, ja, es ist Gott, der heilt. Es sind nicht wir Menschen, die heilen. Wir können uns nur auf ihn werfen in dieser Situation.
9: Also ja, wir also, können das auch nicht mit der Größe von unserem Glauben irgendwie regulieren, oder?
10: Ja, das ist das, was du ja vorhin angesprochen hast. Da kann man auch, das ist eine grosse Gefahr auch, wenn man jetzt das rauslässt aus dieser Bibelstelle, dass es dass wenn man jetzt halt nur, sie hat jetzt 100% geglaubt und darum ist sie geheilt worden. Wenn man aber nur 90% glaubt, muss man zuerst die 10% noch schaffen, damit man dann, ja, das wäre das Gefährliche.
9: Nur sagt der Text ja überhaupt nicht, wie fest sie geglaubt hat.
10: Sie hat einfach geglaubt.
9: Es hat einfach, ja, ja, es steht einfach da. Und eben, ich würde dann nochmal fragen, wie steht wirklich dort? Sie sagt, also es steht einfach, der Glaube hat dich gerettet. Es steht nicht, dein grosser Glaube hat dich gerettet, mhm, oder? Das ist dein Glaube, dass wir wissen das ja nicht. Oder?
10: Du hast noch geschwind Luft geholt. Ja, du bist noch nicht zufrieden.
11: Nein, es wäre eben noch ein bisschen weitergegangen. Weil ich mag mich erinnern, ich habe diese Frage mal einem von meinen Dozenten gestellt. Hängt es dann immer an unserem Glauben, ob die Heilung kommt oder nicht? Und dann hat er gesagt, weißt du was, Miriam, wo der Lazarus vom Tod auferweckt worden ist, ist er vor im Fall einfach tot gewesen. Null Funken Glauben. Aber Jesus hat gesagt, er soll nochmal raufkommen. Und ich glaube, das ist der Punkt. Wenn Jesus sagt, es soll so und so werden, dann wird es. Ich glaube, manchmal sogar unabhängig von unserem Glauben. Und was da als Glauben benannt wird, glaube ich, heisst einfach, zu dem Jesus kommen und unsere Bitte vor ihn bringen. Und vertrauen, dass er eine Veränderung schenkt.
10: Das nehmen wir so. Danke vielmals euch. Es ist, ja, das ist ja auch ein Teil von der 11-Minuten-Bibel, dass wir in 11 Minuten etwas vielleicht auch einfach einmal anteigen, anstossen. Und darum, du jetzt zugelassen hast, nimm die Gedanken mit, reflektiere sie, schau, was macht es mit dir. Du darfst uns auch immer gerne feedbacken, wenn du merkst, ah, da möchte ich gerne etwas rückmelden oder etwas rückfragen. Vielleicht machen wir mal, können wir mal zurückschauen auf so eine Geschichte, wäre auch möglich. Also, du darfst uns gerne Feedback geben. Du findest den Link in den Shownotes und dort hat es auch schon einen Link, den ich dir parat gemacht habe, wie du uns kannst unterstützen, wenn du sagst, hey, der Podcast, die Arbeit von RF Medien, die möchte ich gerne finanziell mittragen, dann danken wir dir ganz herzlich an dieser Stelle.
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10: 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Als nächstes auf Live-Channel noch mehr Gedanken zu Bibeltext. 4 Folgen aus dem Podcast 2 Minuten Bibel in dieser Stunde als Wiederholung. 2 Minuten Bibel, die hörst vom Montag bis Freitag im Morgen- und Abendprogramm von Radio Live Channel. Ich bin Joni Merz und ich wünsche dir noch einen guten Rest von dieser Stunde.
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1: Heute hören wir Bibelstelle Apostelgeschichte 17, Vers 32. Und die Gedanken dazu gibt es von Miriam Merz und Thomas Zink.
2: Als Paulus von der Auferstehung der Toten sprach, begannen einige zu spotten. Andere aber meinten, darüber wollen wir später noch mehr hören.
3: Es ist der letzte Vers von dieser bekannten Rede auf dem Areopag von Paulus hier in Athen. Der letzte Vers, das ist quasi die Reaktion von den Leuten, die um ihn herumgestanden sind, auf das, was er gelehrt hat.
4: Ja, und ich finde es noch spannend. Er redet ja eigentlich dort sehr lange. Er redet zu Philosophen, die eigentlich auch sehr interessiert sind. Er redet über den unbekannten Gott und macht dort wie eine Anknüpfung zu den Göttern, die die Griechen hatten in der damaligen Zeit. Und wo sie anfangen zu spotten, ist dann, wenn der Paulus davon redet, dass Jesus von den Toten auferstanden ist. Ja. Ich meine, mit all diesen Mythen, die griechischen Sagen, Mythen, die sie haben, können sie alles mitgehen. Wenn er aber davon redet, dass sozusagen ein Mensch auferstanden ist, dann finden sie anfangen zu spotten.
3: Das ist irgendwie total unverständlich gewesen, dass es liebliche Auferstehung gibt.
4: Ja. An dem scheint sich irgendetwas geschieden zu haben in den Köpfen dieser Leute, oder?
3: Was ich an dieser Stelle richtig cool finde, ist, wie der Paulus quasi seine Rede und seinen Inhalt kontextualisiert. Mhm. Also, ich glaube, da können wir viel lernen davon, auch in der heutigen Zeit, wo wir ja manchmal vielleicht in unseren christlichen Phrasen sind oder Fragen beantwortet, die niemand stellt. Mhm. Jetzt gegenüber Leuten, die ich nicht würde Christen nennen. Und ich finde das mega stark, wie es ihm gelingt, quasi publikumsgemäss die richtige Sprache, die richtigen Themen, dass sie wirklich trotzdem irgendwie, also es gibt ja Leute, die zum Glauben kommen, aus dieser Geschichte heraus, dass sie es irgendwie trotzdem verstehen. Auch wenn sie nicht inhaltlich alles annehmen, aber dass so der Move vom Kontextualisieren finde ich wirklich cool.
4: Ja, und er geht ja voll rein. Es ist auf dem Areopag. Und ich meine, der ist ja voll mit allen möglichen Tempeln und Statuen und Anbetungsorten. Mhm. Und er sagt nicht einfach Hilfe, da sind Heiden am Arbeiten, also die Menschen, die Gott nicht kennen, sondern er sagt, ich gehe genau dort her und genau dort rede ich zu diesen Menschen.
3: Ja.
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1: Heute hören wir Psalm 57, Vers 3. Und die Gedanken dazu die kommen von Miriam Merz und Thomas Zink.
2: Zu Gott, dem Höchsten, schreie ich. Zu ihm, der sich auf meine Seite stellt.
3: Ja, der Vers ist eingebettet in einem Psalm und der ganze Psalm ist vom David geschrieben worden. Er befindet sich da gerade auf der Flucht vor dem Saul, ist in einer Höhle und er fühlt sich umzingelt und eigentlich bedroht am Leben. Und in seiner Angst schreit er da zu Gott.
4: Genau, eine Geschichte, wo wir jetzt vielleicht nicht gerade sofort können, irgendwie eine Verbindung herstellen, weil wir ja jetzt in unserem Kontext nicht irgendwie auf der Flucht sind oder irgendwie um unser Leben bangen müssen, weil irgendjemand hinter uns her ist. Aber so Höhlenmomente kennen wir wahrscheinlich gleich. Momente, wo wir uns irgendwie herausgefordert fühlen, wo wir vielleicht Angst haben, eben wenn auch nicht gerade um unser Leben, aber vielleicht sonst wegen etwas. Und uns dann immer wieder Gott zuzuwenden und ihn im Gebet zu suchen und auch unser Vertrauen auf ihn zu setzen. Da, zu dem inspiriert uns eigentlich der Psalm.
3: Ja, er will uns irgendwie ermutigen, auch in diesen Momenten uns immer wieder einfach dem Gott herzugeben und eben sagen, hey, ich bete nicht zu irgendeinem, sondern wenn, dann bete ich Gott zum Allerhöchsten. Und wie der David da so eine innere Gewissheit scheint zu haben, und wir sagen, hey, sein Ende

0: nicht garantiert ist, dass er wirklich hilft. Aber weil die Alternativen nicht wirklich attraktiv sind, finde ich, kann man auch gut einfach an Gott dranbleiben und ihm vertrauen, so gut es geht.
1: Ja, und ich finde, es ist manchmal doch ein langes Ausharren und Warten auf seine Hilfe. Manchmal zeigt er sich schnell und manchmal muss man wirklich beißen. Das ist ja so. Das ist Teil vom Glauben.
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1: Wir lesen heute im Johannes 17, Vers 15 und Gedanken geben uns der Thomas Zink und Miriam Merz.
2: Dennoch bitte ich dich nicht, sie aus der Welt zu nehmen, aber schütze sie vor der Macht des Bösen.
3: Der Vers ist im Kapitel 17 im Johannesevangelium. Und das ist das Kapitel, das berühmt dafür ist, dass Jesus für seine Jünger betet. Er betet für sich, er betet für seine Jünger und er betet auch für die zukünftigen Gläubigen. Und er bringt sie ein Stück weit einfach nochmal von Gott. In einem Moment, eigentlich kurz bevor er dann selber gefangen genommen wird, ist wie nochmal so ein tiefer Moment, wo er Gottes Gegenwart sucht und für seine Leute betet.
4: Nun, er weiss, ich bin bald nicht mehr da und für meine Freunde wünsche ich mir das. Dass sie nicht irgendwie isoliert werden, sondern dass sie irgendwie in der Welt bleiben. Und ich finde, das ist schon auch etwas, was uns gut kann, zum Vorbild werden, auch für die Art und Weise, wie wir heute Kirche leben und als Christen unterwegs sind. Also er hat da nicht gesagt, wenn ich gehe, dann vergrabt euch, versteckt euch, verschwindet irgendwo, zieht euch in euer frommes Biotop zurück, wo euch nichts passieren kann und die böse Welt euch nichts haben kann. Sondern er hat gesagt, hey, nein, die sollen in der Welt sein. Mhm. Er betet um Schutz. Aber er sagt, hey, ihr sollt Teil sein von dieser Welt. Und ich glaube, das sollten wir heute genauso sein als Christen. Irgendwie uns als Teil von der Gesellschaft verstehen und nicht irgendwo zurückziehen und Angst haben.
3: Ja, ich finde es mega spannend. Er redet ja nie von dieser Weltflucht oder von dem Rückzug.

0: Bug. Er weiss, er wird gehen. Und er war der Repräsentant von Gott auf der Erde. Und ich glaube, es geht wirklich darum, sie sollen voll in die Welt hinein, damit sie Repräsentanten von Gott in dieser Welt sind. Mhm. Dass der Teil von Gott immer noch bleibt und sichtbar wird für andere. Und ja, um zu repräsentieren und so sein wie Jesus, musst du halt eben voll drin sein und nicht einfach irgendwo für dich allein im Salztopf, ist es einfach. Aber umgeben sein von Leuten, die vielleicht anders denken und dort irgendwie eine gute Sicht reinbringen, fordert manchmal
1: ein bisschen. Und das Mindset, glaube ich, ist wirklich auch noch nicht überall gelandet oder überall gegeben automatisch, sondern ich glaube, da sind wir als Kirche wirklich gefragt, um uns zu überlegen, wie können wir dann Teil von dieser Welt sein und uns nicht nur mit der Bibel beschäftigen, sondern auch mit unserem Kontext und den Menschen, die wir uns umleben.
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1: Heute geht es um die Bibelstelle aus dem Jeremia 31, der Vers 14. Dazu gibt es Gedanken von Miriam Merz und Thomas Zink.
2: Mein Volk soll satt werden von meinen guten Gaben. Darauf gebe ich der Herr mein Wort.
3: Ein sehr ermutigender Vers, den wir hier lesen aus dem Jeremia-Buch. Der Text ist überschrieben mit Hoffnung auf Wiederherstellung, oder das Kapitel 31 von Jeremia. Und es geht darum, dass Gott dem Volk wie in Aussicht stellt, dass es eine Rückkehr wird geben aus dem Exil und dass Freude wird quasi gewinnen über Klage. Also es ist ein Trostbuch, der ganze Kontext, Verse, Kapitel 30 bis 33.
1: Ja, und Gott tritt das ja genau in eine Situation rein, wo sie eigentlich das Gegenteil gerade erleben. Also sie erleben Hunger, Not und Verzweiflung. Und Gott da weh Stück weit wieder so ein bisschen Licht an den Horizont gibt. Und er sagt ja auch nicht einfach, ich werde dann irgendwann mal wieder genug haben, sondern er sagt, ich werde satt werden. Und ich gebe mein Wort dafür. Mhm. Was ich eigentlich schon eine krasse Zusage finde, ja. Wenn Gott sein Wort gibt, und es wird passieren.
3: Ja, in einer anderen Übersetzung habe ich sogar gelesen, dass quasi die Rede ist vom Fett, vom Fleisch, was im alten Orient eigentlich für den Überfluss gestanden ist. Also sagt Gott eigentlich, ihr werdet nicht nur genug haben, wie du sagst, sondern sogar im Überfluss, was auch immer ein bisschen spannungsvoll ist. Könnte man auch ganz schwierige Theologien daraus bauen, weil wir das ja nicht immer einfach so einfordern oder uns das einfach zusteht. Uns sowieso nicht. Wir sind ja da auch nicht die angesprochen sind in dem Text im Alten Testament. Und gleich wird er ihnen wieder geben. Das ist natürlich mega hoffnungsvoll in ihre Situation.
1: Ja, und sie sind ja eigentlich verzweifelt in dieser Situation. Und in der Verzweiflung kommt ja oft der Gedanke, hey, hat Gott mich eigentlich vergessen? Und das ist wie wieder etwas, wo Gott sagt, hey, ich kann euch im Fall nicht vergessen. Das ist nicht das Ende. Das Ende wird gut sein. Mhm. Und für das gebe ich euch das Wort. Und Minimum diesen Übertrag könnten wir uns heute ja machen. Ja. Sagen, dass wir glauben, am Ende der Zeit, wenn Jesus wiederkommt, wird es gut sein, weil er es wieder gut macht. Ja. Auch wenn jetzt auch wir viele Momente erleben, die schwierig sind und wo wir das Gefühl haben, manchmal, dass Gott uns vergessen hat. Aber auch die Zeit Jesus uns etwas anderes zu.
3: Also das ist ja sowieso eine Linie, die man durch die ganze Bibel sieht, oder? Das Volk Israel ja schon hin und her, sind sie wieder nahe bei Gott und fühlen sich gesehen und treibt und loben ihn und nachher ist wieder, hey, wo bist du eigentlich? Und ein bisschen etwas von dem erleben wir auch. Aber zu wissen, wie es am Schluss rauskommt und dass sich das Reich Gottes wird vollenden und wir wirklich weiter im Überfluss haben, das ist natürlich mega hoffnungsvoll.
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1: Die Nachrichten von SRF um 11 Uhr mit Dominik Rolli. Eine Tote und 5 Verletzte, darunter auch Schwerverletzte. Das ist die Bilanz, nachdem in Aarau nach einer Techno-Party Schüsse gefallen sind. Nach der Täterschaft werde weiter gefahndet, sagt die Polizei. Regionalkorrespondent Alex Moser berichtet.
2: Die Aargauer Kantonspolizei hat inzwischen weitere Informationen zur Identität der Opfer bekannt gegeben. Beim Todesopfer handelt es sich um eine 22-jährige Frau. Sie erlag noch vor Ort ihren Verletzungen. Bei den leicht bis schwer verletzten Personen handelt es sich um 4 Männer und eine Frau im Alter zwischen 24 und 27 Jahren. Sie alle haben Wohnsitz in der Schweiz. Die Tat ereignete sich am frühen Morgen um 2:30 Uhr. Auf dem Gelände der Pferderennbahn im Aarauer Schachen hatte zuvor eine Tanzveranstaltung stattgefunden. Diese endete gemäß Programm rund eine halbe Stunde vor den Schüssen. Zur Täterschaft ist noch nichts bekannt. Die Fahndung läuft seit der Tat auf Hochtouren. In der Nacht war auch ein Super Puma-Helikopter im Einsatz. Das Gebiet um den Aarauer Schachen ist großräumig abgesperrt und kann nicht betreten werden, bis die Tatortsicherung abgeschlossen ist. Der oder die Täter sind offenbar immer noch auf der Flucht. In Aarau sind deswegen zahlreiche Polizeiautos zu sehen, die sich auf die Suche nach der Täterschaft machen.
1: In Island zeichnet sich ein Nein zu neuen Beitrittsverhandlungen mit der EU ab. Wie der öffentlich-rechtliche Sender RÚV meldet, stimmte eine knappe Mehrheit der Stimmbevölkerung gegen die Pläne der Regierung. Zwar seien noch nicht ganz alle Stimmen ausgezählt, dass das Ergebnis noch drehe, sei aber fast ausgeschlossen, berichtet der Sender. Bis zuletzt war es ein Kopf-an-Kopf-Rennen der beiden Lager. Befürworter eines EU-Beitritts argumentierten unter anderem, dass dies Island wirtschaftlich nützen könnte. Gegnerinnen befürchteten, dass Island bei einem EU-Beitritt die Kontrolle über seine Fischereigewässer verlieren könnte. Es ging bei der Abstimmung erst um Beitrittsverhandlungen und nicht um einen eigentlichen Beitritt zur EU. Russland hat angekündigt, Energieanlagen in der Ukraine massiv anzugreifen. Das russische Militär habe mit den entsprechenden Vorbereitungen begonnen, teilt das Verteidigungsministerium in Moskau mit. Mit den angekündigten Angriffen auf Energieanlagen reagiere man auf ukrainische Angriffe auf zivile Ziele und Ölanlagen in Russland. Bereits im letzten Winter hatte Russland den ukrainischen Energiesektor massiv angegriffen und teils schwer beschädigt. Es kam zu großflächigen Stromausfällen und bei Millionen von Menschen fiel zeitweise auch die Heizung aus. Das Wetter ziemlich sonnig heute bei 27 Grad im Norden und 29 Grad im Süden. In den Bergen am Nachmittag einzelne Schauer möglich. Das waren Nachrichten von Radio SRF, verantwortlich Adrian Huber.
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0: Es ist 12 Uhr.
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2: Die Nachrichten von SRF um 12 Uhr mit Mario Sturni. Eine Tote und 5 Verletzte, darunter auch Schwerverletzte. Das ist die Bilanz, nachdem in Aarau an einer Technoparty Schüsse gefallen sind. Nach der Täterschaft werde gefahndet, sagt die Polizei. Regionalkorrespondent Alex Moser berichtet aus Aarau, was man aktuell weiß.
3: Die Aargauer Kantonspolizei hat inzwischen weitere Informationen zur Identität der Opfer bekannt gegeben. Beim Todesopfer handelt es sich um eine 22-jährige Frau. Sie erlag noch vor Ort ihren Verletzungen. Bei den leicht bis schwer verletzten Personen handelt es sich um 4 Männer und eine Frau im Alter zwischen 24 und 27 Jahren. Sie alle haben Wohnsitz in der Schweiz. Die Tat ereignete sich am frühen Morgen um 2:30 Uhr. Auf dem Gelände der Pferderennbahn im Aarauer Schachen hatte zuvor eine Tanzveranstaltung stattgefunden. Diese endete gemäß Programm rund eine halbe Stunde vor den Schüssen. Zur Täterschaft ist noch nichts bekannt. Nach der Tat wurde intensiv mit über 100 Einsatzkräften gefahndet. In der Nacht war auch ein Super Puma-Helikopter im Einsatz. Am Morgen waren noch zahlreiche Polizeiautos in Aarau zu sehen. Nun ist die Polizeipräsenz in der Stadt aber zurückgegangen. Lediglich der Aarauer Schachen ist noch großräumig abgesperrt und darf nicht betreten werden.
2: Alex Moser hat berichtet. Zu den Ereignissen in Aarau sendet Fernsehen SRF eine Tagesschau-Spezial und zwar um 12.50 Uhr. Die Isländerinnen und Isländer wollen nicht erneut mit der EU über einen Beitritt verhandeln. Bei einer Abstimmung sprach sich eine Mehrheit der Stimmbevölkerung gegen entsprechende Pläne aus. Knapp 53% stimmten gegen EU-Beitrittsgespräche und gut 47% dafür. Das berichtet der öffentlich-rechtliche Sender RUF. Bis zuletzt war es ein Kopf-an-Kopf-Rennen der beiden Lager. Befürworter eines EU-Beitritts argumentierten unter anderem, dass dies Island wirtschaftlich nutzen könnte. Gegnerinnen befürchteten, dass Island bei einem EU-Beitritt die Kontrolle über seine Fischereigewässer verlieren könnte. Bei der Abstimmung ging es erst um Beitrittsverhandlungen und nicht um einen eigentlichen Beitritt zur EU. In der Nähe von Kiew suchen Einsatzkräfte weiter nach Opfern, einen Tag nachdem Russland ein Munitionsdepot in der ukrainischen Hauptstadt angegriffen hatte. Präsident Volodymyr Zelensky sprach heute von 38 Toten und 20 Verletzten. Es würden weiterhin Menschen vermisst. Beim Angriff auf das Depot sei Munition weggeschleudert worden. Sprengstoffexperten seien im Einsatz, um das Gebiet abzusuchen. Das Munitionslager befand sich offenbar in einem Wohngebiet, was nicht zulässig ist. Präsident Zelensky kündigte darum Konsequenzen an. Und die Wetteraussichten. Heute ist es ziemlich sonnig bei 27 Grad. In der Nacht gibt es lokale Schauer. Morgen ist es dann erneut oft sonnig bei 25 Grad im Norden und 30 Grad im Süden. Das waren die Nachrichten von Radio SRF, verantwortlich Adrian Huber.
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1: Die Nachrichten von SRF um 13 Uhr mit Mario Stuani. Eine Tote und 5 Verletzte, darunter auch Schwerverletzte. Das ist die Bilanz, nachdem in Aarau an einer Technoparty Schüsse gefallen sind. Nach der Täterschaft werde weiter gefahndet, sagt die Polizei. Aus Aarau berichtet Regionalkorrespondent Alex Moser.
2: Die Aargauer Kantonspolizei hat inzwischen weitere Informationen zur Identität der Opfer bekannt gegeben. Beim Todesopfer handelt es sich um eine 22-jährige Frau. Sie erlag noch vor Ort ihren Verletzungen. Bei den leicht bis schwer verletzten Personen handelt es sich um 4 Männer und eine Frau im Alter zwischen 24 und 27 Jahren. Sie alle haben Wohnsitz in der Schweiz. Die Tat ereignete sich am frühen Morgen um 2:30 Uhr. Auf dem Gelände der Pferderennbahn im Aarauer Schachen hatte zuvor eine Tanzveranstaltung stattgefunden. Diese endete gemäß Programm rund eine halbe Stunde vor den Schüssen. Zur Täterschaft ist noch nichts bekannt. Nach der Tat wurde intensiv mit über 100 Einsatzkräften gefahndet. In der Nacht war auch ein Super Puma-Helikopter im Einsatz. Am Morgen waren noch zahlreiche Polizeiautos in Aarau zu sehen. Nun ist die Polizeipräsenz in der Stadt aber zurückgegangen. Lediglich der Aarauer Schachen ist noch großräumig abgesperrt und darf nicht betreten werden.
1: Die Isländerinnen und Isländer wollen nicht erneut mit der EU über einen Beitritt verhandeln. Bei einer Abstimmung sprach sich eine Mehrheit der Stimmbevölkerung gegen entsprechende Pläne der Regierung aus. Knapp 53% stimmten gegen EU-Beitrittsgespräche und gut 47% dafür. Das berichtet der öffentlich-rechtliche Sender RUF. Bis zuletzt war es ein Kopf-an-Kopf-Rennen der beiden Lager. Befürworter eines EU-Beitritts argumentierten unter anderem, dass dies Island wirtschaftlich nutzen könnte. Gegnerinnen befürchteten, dass Island bei einem EU-Beitritt die Kontrolle über seine Fischereigewässer verlieren könnte. Bei der Abstimmung ging es erst um die Beitrittsverhandlungen und nicht um einen eigentlichen Beitritt zur EU. In der Nähe von Kiew suchen Einsatzkräfte weiter nach Opfern, einen Tag nachdem Russland ein Munitionsdepot in der ukrainischen Hauptstadt angegriffen hatte. Präsident Volodymyr Zelensky sprach von 38 Toten und 20 Verletzten. Es würden weiterhin Menschen vermisst. Beim Angriff auf das Depot sei Munition weggeschleudert worden. Sprengstoffexperten seien im Einsatz, um das Gebiet abzusuchen. Das Munitionslager befand sich offenbar in einem Wohngebiet, was nicht zulässig ist. Die Wetteraussichten: heute scheint oft die Sonne, die Temperaturen steigen auf etwa 27 Grad. Morgen ist es dann erneut recht sonnig, im Norden bei 25 und im Süden bei bis zu 30 Grad. Das waren die Nachrichten von Radio SRF, verantwortlich Juliette Schild.
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2: Die Nachrichten von SRF um 14 Uhr mit Mario Storni. Eine Tote und 5 Verletzte. Nach den Schüssen bei einer Techno-Party in Aarau sind die Hintergründe weiter unklar. Und Absage an Beitrittsverhandlungen. Die Isländerinnen und Isländer wollen nicht Teil der EU werden. Die Wetteraussichten: heute ist es ziemlich sonnig bei 27 Grad. In der Nacht sind lokale Schauer möglich. Eine Techno-Party in Aarau ist in der Nacht von einer Gewalttat überschattet worden. Bei Schüssen auf dem Gelände des Aarauer Rave wurde eine 22-jährige Frau tödlich verletzt. 5 weitere Personen kamen mit teils schweren Verletzungen ins Spital. Laut der Aargauer Kantonspolizei sind sie zwischen 24 und 27 Jahre alt. Alle Opfer wohnten in der Schweiz, so die Behörden. Die Hintergründe sind weiter unklar. In diesen Minuten informiert die Polizei an einer Medienkonferenz über weitere Erkenntnisse. Am Mittag sagte Polizeisprecher Pascal Wenzel:
3: Aktuell sprechen wir von einer unbekannten Täterschaft. Näheres dazu kann ich zurzeit aufgrund der Ermittlungen, die im Gange sind und mit Hochdruck geführt werden, nicht nennen.
2: Die Fahndung nach der Täterschaft laufe, so die Polizei. Beteiligt seien auch die Behörden im angrenzenden Deutschland. Die Schüsse fielen in der Nacht auf dem Areal der Pferderennbahn im Aarauer Schachen. Die Polizei wurde kurz nach 2.30 Uhr informiert. Die Technoparty war laut Programm zu diesem Zeitpunkt bereits zu Ende. Unklar ist, wie viele Menschen auf dem Gelände waren. Erwartet worden waren über 3.500. Zur Lage in Aarau vor Ort sagte unser Korrespondent Alex Moser:
4: Ich war mehrere Male in der Stadt heute Morgen um 8 Uhr. Da waren noch kaum Menschen unterwegs. Da sah man zahlreiche Polizeifahrzeuge und Feuerwehrleute, die den Aarauer Schachen absperrten. Auch Polizeisirenen waren oft zu hören. Im Laufe des Morgens hat sich die Situation dann aber verändert. Die Polizeipräsenz ging deutlich zurück. Dafür füllte sich die Altstadt mit Menschen, die in Restaurants und Straßencafés einkehrten. Die Normalität ist zurückgekehrt.
2: So Regionalkorrespondent Alex Moser. Seit Freitagabend hatten rund 100 Personen das Lindenhof-Areal in der Stadt Zürich besetzt. Heute Morgen nun haben sie ihre Aktion beendet. Das meldet die Stadtpolizei Zürich. Während der beiden Nächte seien bei der Polizei mehrere Lärmklagen eingegangen. Zudem hätten die Besetzenden diverse Sprayereien hinterlassen. Abgesehen davon sei die Aktion friedlich verlaufen. Die Stadtpolizei Zürich schrieb zuvor, dass die Personen vorwiegend aus der linksautonomen Szene stammten. Die Behörden hätten entschieden, den politisch motivierten Anlass bis heute Sonntag zu tolerieren. Ins Ausland: Die Isländerinnen und Isländer wollen nicht erneut mit der EU über einen Beitritt verhandeln. Bei einer Abstimmung sprachen sich 53% gegen Beitrittsgespräche aus. Das Nein aus Island wurde auch in Brüssel eng verfolgt. Im Abstimmungskampf haben sich EU-Vertreter auf Wunsch aus Reykjavik zwar zurückgehalten, aber man hätte mit Island gerne auf einen Beitritt hingearbeitet, wie EU-Korrespondent Matthias Strasser berichtet.
5: Das isländische Nein ist für die EU die Absage eines eigentlichen Wunschkandidaten. In Brüssel hoffte man auf vergleichsweise einfache Gespräche, weil das Land in Europa bereits stark integriert ist, etwa mit der Mitgliedschaft in EWR, Schengen-Raum und NATO. Weil es wohlhabend ist und über eine konkurrenzfähige Wirtschaft verfügt, Island hätte nach einem Beitritt aller Voraussicht nach mehr in den EU-Haushalt einbezahlt, als es daraus Gelder erhalten hätte. Es gab bei Island auch keine Bedenken bezüglich Rechtsstaatlichkeit oder Korruption, und das kleine Land hätte die Machtverhältnisse in der EU auch nicht maßgeblich verschoben. Angesichts geopolitischer Verwerfungen hätte die EU gerne gezeigt, dass sie attraktiv ist, auch für Länder im Nordwesten des Kontinents, und sie wäre Island dafür wohl in sensiblen Fragen wie der Fischerei weit entgegengekommen. Nach jahrelangen Verhandlungen mit den Westbalkanstaaten sollte Island zeigen, dass ein Beitritt realistisch ist, aber eben auch, dass dieser an Bedingungen geknüpft ist, die voll erfüllt sein müssen. Jetzt verbleibt kurzfristig Montenegro als aussichtsreichster Beitrittskandidat und die EU muss sich Gedanken machen, wie sie den Erweiterungsprozess gestalten kann, um Ländern wie der Ukraine und Moldau oder im Westbalkan eine glaubwürdige Perspektive anzubieten.
2: Damit zu zwei Meldungen aus dem Ausland in Kürze. In Norwegen haben zahlreiche Gedenkgottesdienste für den verstorbenen König Harald stattgefunden. Regierungschef Jonas Gahr Støre nahm an einer Gedenkfeier im Dom der Hauptstadt Oslo teil und die Königsfamilie mit dem neuen König Håkon besuchte den Gottesdienst in Asker südwestlich von Oslo. König Harald von Norwegen war am vergangenen Freitag im Alter von 89 Jahren verstorben. Und in der Nähe von Kiew suchen Einsatzkräfte weiter nach Opfern, einen Tag nachdem Russland ein Munitionsdepot in der ukrainischen Hauptstadt angegriffen hatte. Präsident Volodymyr Zelensky sprach heute von 38 Toten und 20 Verletzten. Es würden weiterhin Menschen vermisst. Das Munitionslager befand sich offenbar in einem Wohngebiet, was nicht zulässig ist. Die Wetteraussichten, heute ist es oft sonnig, die Temperaturen steigen auf etwa 27 Grad. Vor allem in der Nacht gibt es im Norden lokale Schauer und auch Gewitter. Morgen wird es erneut recht sonnig, im Norden gibt es 25 und im Süden bis 30 Grad. Das waren die Nachrichten von Radio SRF, verantwortlich Juliette Schelt.
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1: Die Nachrichten von SRF um 15 Uhr mit Mario Storni. Noch immer ist nicht klar, weshalb eine Techno-Party in Aarau in der vergangenen Nacht tragisch endete. Bei Schüssen starb eine 22-jährige Frau. 5 weitere Personen kamen mit teils schweren Verletzungen ins Spital. Bezüglich Motiv werde in verschiedene Richtungen ermittelt, sagte der Mediensprecher der Aargauer Polizei, Bernhard Graser.
2: Und verschiedene Szenarien, die wir verfolgen. Einer ist natürlich ein Anschlag, ein anderer wäre irgend sonst eine Abrechnung, eine Schießerei mit Zufallsopfern. Da sind wir noch nicht weiter, da können wir keine feste Bestätigung geben. Was etwas besonders ist, dass diese Tat sich mitten in der Nacht ereignet, als sich dieses Rave-Fest bereits in Auflösung befand. Gibt sicher auch Anhaltspunkte für mögliche Spekulationen in diese Richtung.
1: Die Fahndung nach der Täterschaft laufe. Man gehe aktuell davon aus, dass sie irgendwo auf der Flucht sei und nicht mehr in Aarau sei. Abgesperrt sei das Gebiet um den Tatort noch wegen der Tatortarbeit und nicht, weil dort noch eine Gefahr herrsche, so die Polizei weiter. Seit Freitagabend hatten rund 100 Personen das Lindenhof-Areal in der Stadt Zürich besetzt. Heute Morgen nun haben sie ihre Aktion beendet. Das meldet die Stadtpolizei Zürich. Während der beiden Nächte seien bei der Polizei mehrere Lärmklagen eingegangen. Zudem hätten die Besetzer diverse Sprayereien hinterlassen. Abgesehen davon sei die Aktion friedlich verlaufen. Die Stadtpolizei Zürich schrieb zuvor, dass die Personen vorwiegend aus der linksautonomen Szene stammten. Die Behörden hätten entschieden, den politisch motivierten Anlass bis heute Sonntag zu tolerieren. Bei einem Unfall mit einer Fähre sind vor der Küste von Nordzypern mindestens 6 Menschen ums Leben gekommen. Das Schiff mit mehr als 250 Passagieren an Bord war kurz nach dem Auslaufen aus der Hafenstadt Kyrenia gekentert, wie die staatliche türkische Nachrichtenagentur Anadolu berichtet. 172 Menschen seien gerettet worden. Die Rettungsaktion laufe weiter. Kurz nach dem Auslaufen drang laut den Behörden Wasser in das Schiff ein, worauf ein Notruf abgesetzt worden sei. Medienberichten zufolge herrschte stürmische See. Das Schiff war auf dem Weg ins südtürkische Mersin. Zum Sport und einer Meldung vom Mountainbike. Sina Frey ist neue Weltmeisterin im Cross-Country. Die Zürcherin holte sich im italienischen Val di Sole Gold mit über einer Minute Vorsprung auf die zweitplatzierte Martina Berta aus Italien. Mit Nicole Koller holte sich noch eine weitere Schweizerin eine Medaille. Sie wurde Dritte. Frey ist nach Silvia Fürst 1992 und Yolanda Neff 2017 die dritte Schweizer Weltmeisterin im Cross-Country. Und die Wetteraussichten, heute ist es ziemlich sonnig, bevor es in der Nacht dann lokale Schauer geben kann. Morgen ist es erneut oft sonnig bei 25 Grad im Norden und 30 Grad im Süden. Das waren die Nachrichten von Radio SRF, verantwortlich Juliette Schild.
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1: Die Nachrichten von SRF um 16 Uhr mit Mario Stuani. Noch immer ist nicht klar, weshalb eine Techno-Party in Aarau in der vergangenen Nacht tragisch endete. Bei Schüssen starb eine 22-jährige Frau. 5 weitere Personen kamen mit teils schweren Verletzungen ins Spital. Bezüglich Motiv werde in verschiedene Richtungen ermittelt, so die Kantonspolizei Aargau. Und die Schüsse seien spät gefallen, als bereits viele Besucherinnen und Besucher der Techno-Party gegangen waren, so Mediensprecher Bernhard Graser.
2: Wir müssen davon ausgehen, dass eine größere Zahl Schüsse gefallen ist. Diese Auswertungen laufen noch. Da sind wir auch sehr froh drum, wenn noch Videos und sonstige Augenzeugenberichte bei uns eingehen, damit wir klären können, was genau vor Ort passiert ist.
1: Nach der Täterschaft werde weiterhin gefahndet. Man gehe aktuell davon aus, dass sie nicht mehr in Aarau sei, sondern irgendwo auf der Flucht. Abgesperrt sei das Gebiet um den Tatort noch wegen der Tatortarbeit und nicht, weil dort noch eine Gefahr herrsche. Vor der Küste Nordzyperns ist eine Fähre mit rund 270 Personen an Bord in Seenot geraten und gekentert. Nach Angaben der Behörden kamen mindestens 7 Menschen ums Leben, mehr als 230 konnten gerettet werden. Nach weiteren Passagieren wird noch gesucht. Der nordzyprische Regierungschef sagte, das Schiff sei bei schlechtem Wetter in Schwierigkeiten geraten. Kurz nach dem Auslaufen sei Wasser eingedrungen. Wenig später habe das Schiff einen Notruf abgesetzt. Die Fähre war von der Hafenstadt Kyrenia im Norden Zyperns ins türkische Mersin unterwegs. Zum Sport und zuerst einer Meldung vom Mountainbike. Sina Frey ist neue Weltmeisterin im Cross-Country. Die Zürcherin holte sich im italienischen Val di Sole Gold mit über einer Minute Vorsprung auf die Zweitplatzierte, die Italienerin Martina Berta. Mit Nicole Koller schaffte es noch eine weitere Schweizerin aufs Podest. Sie wurde Dritte. Und ein Resultat aus der Fußball-Super League. Der FC Sion verliert gegen Lugano mit 1:2. Die Wetteraussichten: heute ist es ziemlich sonnig, bevor es in der Nacht dann lokale Schauer geben kann. Morgen ist es oft sonnig bei 25 Grad im Norden und bis zu 30 Grad im Süden. Das waren die Nachrichten von Radio SRF, verantwortlich Julia Schild.
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1: Die Nachrichten von SRF um 17 Uhr mit Mario Storni. Eine Tote und 5 Verletzte. Nach den Schüssen bei einer Techno-Party in Aarau sind die Hintergründe weiter unklar. Und Notruf kurz nach Auslaufen. Vor der Küste Nordzyperns ist eine Fähre gekentert. Mindestens 7 Menschen sind ums Leben gekommen. Die Wetteraussichten: nach lokalen Schauern in der Nacht ist es morgen dann oft sonnig, im Norden bei 25 Grad. Schüsse statt Techno-Beats. Eine Gewalttat überschattet eine Tanzparty in Aarau. Dabei ist vergangene Nacht eine junge Frau durch Schüsse getötet worden. 5 weitere Personen wurden verletzt, zum Teil schwer. Und ob schon über 100 Polizeikräfte unmittelbar nach der Tat die Fahndung aufgenommen haben, konnte der Täter oder die Täter unerkannt fliehen. Regionalkorrespondent Alex Moser berichtet.
2: Es war ein sogenannter Day-Rave, der schon am Vortag um 15 Uhr begann und am Sonntagmorgen früh um 2 Uhr endete. Eine halbe Stunde später kam es schließlich zu zahlreichen Schüssen. Ein Super Puma-Helikopter unterstützte die Polizei bei der Fahndung, doch diese blieb offensichtlich erfolglos. Die Polizei kennt die Täterschaft bis jetzt nicht, weiß nicht, ob es eine oder mehrere Personen waren und auch das Motiv ist unklar. Die Schüsse auf dem Aarauer Rave machten derweil Schlagzeilen weltweit, denn ein möglicher Terroranschlag schließt die Polizei nach wie vor nicht aus. Kantonspolizeisprecher Bernhard Graser:
3: Diese Hypothesen, die treffen wir auch, und verschiedene Szenarien, die wir verfolgen. Einer ist natürlich ein Anschlag, ein anderer wäre irgend sonst eine Abrechnung, eine Schießerei mit Zufallsopfern. Da sind wir noch nicht weiter, da können wir keine feste Bestätigung geben. Was etwas besonders ist, dass diese Tat sich mitten in der Nacht ereignet, als sich dieses Rave-Fest bereits in Auflösung befand. Gibt sicher auch Anhaltspunkte für mögliche Spekulationen in diese Richtung.
2: Viele Fragen sind also noch offen. Klar ist, die Polizei räumt diesem Fall die höchste Priorität ein.
1: Aus Aarau berichtet hat Alex Moser. Vor der Küste Nordzyperns ist eine Fähre mit rund 270 Personen an Bord in Seenot geraten und gekentert. Nach Angaben der Behörden kamen mindestens 7 Menschen ums Leben, mehr als 230 konnten gerettet werden. Nach weiteren Passagieren wird noch gesucht. Aus Istanbul berichtet Benjamin Weber von der ARD.
4: Nur wenige Kilometer vor der Küste von Nordzypern sei plötzlich Wasser in die Fähre eingedrungen. Etwa eine Viertelstunde nach Auslaufen habe die Besatzung noch einen Notruf absetzen können, erklärte Nordzyperns Verkehrsminister. Dann kenterte das Schiff. Videobilder bei Social Media zeigen, wie zahlreiche Menschen in orangenen Schwimmwesten im Wasser treiben. Andere sitzen auf dem gekenterten Rumpf der Katamaranfähre und warten darauf, in Sicherheit gebracht zu werden. Rettungskräfte der Küstenwache und private Boote sind zum Unglücksort entsandt worden. Auch Helikopter sind im Einsatz. Gerettete Passagiere werden in den Hafen von Kyrenia zurückgebracht und von dort in Krankenhäuser eingeliefert, berichtet die türkische Nachrichtenagentur Anadolu. Die Fähre eines privaten Anbieters befand sich auf dem Weg nach Mersin in der Türkei mit etwa 270 Menschen an Bord. Am Mittag hatte sie den Hafen der nordzyprischen Stadt Kyrenia, türkisch Girne, verlassen. Warum Wasser in das Schiff eingetreten ist, ist noch nicht bekannt.
1: Weitere Meldungen aus dem Ausland in Kürze. Auf Mallorca haben erneut Einheimische gegen den Massentourismus demonstriert. Rund 1000 Menschen haben in Palma mit Stühlen eine Sitzkette gebildet bis vor den Regierungssitz am Meer. Die Menschen protestierten gegen die gestiegenen Mieten und den fehlenden Wohnraum auf der Insel. Vor einem Monat hatten rund 25.000 Menschen demonstriert. Und in Norwegen haben zahlreiche Gedenkgottesdienste für den verstorbenen König Harald stattgefunden. Regierungschef Jonas Gahr Støre nahm an einer Gedenkfeier im Dom der Hauptstadt Oslo teil und die Königsfamilie mit dem neuen König Håkon besuchte den Gottesdienst in Asker, südwestlich von Oslo. König Harald von Norwegen war am vergangenen Freitag im Alter von 89 Jahren gestorben. Zum Sport und einer Meldung von der Mountainbike-Weltmeisterschaft. Für das Schweizer Team gab es in Italien gleich 2 Medaillen im Cross-Country, Gold und Bronze. Neue Weltmeisterin ist Sina Frey. Sie gewann im Val d'Isole mit über einer Minute Vorsprung auf die zweitplatzierte Martina Berta aus Italien. Mit Nicole Koller schaffte es noch eine weitere Schweizerin aufs Podest. Sie wurde Dritte. Nach dem Rennen sagte die neue Weltmeisterin Sina Frey:
5: Ich kann es noch gar nicht richtig realisieren. Ich bin irgendwie immer noch so ein bisschen im Tunnel rein. Und ja, ich hatte ein super Rennen gehabt, habe mich wirklich nur auf mich fokussiert. Und es war so cool, wirklich so. Am liebsten hatte ich fast den mittigsten Teil, wo es wirklich so mega laut war und man hat nichts gehört, nur einfach so all das anführen und so. Und es war wirklich eine super Stimmung und ja, ich kann es noch gar nicht ganz glauben.
1: Sina Frey ist die dritte Schweizer Weltmeisterin im Cross-Country nach Silvia Fürst 1992 und Jolanda Neff 2017. Und dann noch ein Resultat aus der Fußball-Super League. Der FC Sion verliert gegen Lugano mit 1:2. Und abschließend die Wetteraussichten. Am Abend ziehen allmählich dichtere Wolken auf. In der Nacht gibt es lokale Schauer und auch Gewitter. Die neue Woche beginnt zunächst mit Wolken, später ist es dann recht sonnig. Im Norden gibt es mit mäßigem Westwind 25 Grad, im Süden knapp 30 Grad. Das waren die Nachrichten von Radio SRF. Verantwortlich Juliette Schild.
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1: Die Nachrichten von SRF um 6 mit Kevin Gahannes. Guten Abend. Eine Gewalttat überschattet eine Tanzparty in Aarau. Dabei ist vergangene Nacht eine junge Frau durch Schüsse getötet worden. 5 weitere Personen wurden verletzt, teils schwer. Und obschon über 100 Polizeikräfte unmittelbar nach der Tat die Fahndung aufgenommen haben, konnten der oder die Täter unerkannt fliehen. Regionaler Korrespondent Alex Moser berichtet.
2: Es war ein sogenannter Day-Rave, der schon am Vortag um 15 Uhr begann und am Sonntagmorgen früh um 2 Uhr endete. Eine halbe Stunde später kam es schließlich zu zahlreichen Schüssen. Ein Super Puma-Helikopter unterstützte die Polizei bei der Fahndung, doch diese blieb offensichtlich erfolglos. Die Polizei kennt die Täterschaft bis jetzt nicht, weiß nicht, ob es eine oder mehrere Personen waren und auch das Motiv ist unklar. Die Schüsse auf dem Aarauer Rave machten derweil Schlagzeilen weltweit, denn ein möglicher Terroranschlag schließt die Polizei nach wie vor nicht aus. Kantonspolizeisprecher Bernhard Graser.
3: Diese Hypothesen, die treffen wir auch an verschiedene Szenarien, die wir verfolgen. Einer ist natürlich ein Anschlag, ein anderer wäre irgend sonst eine Abrechnung, eine Schießerei mit Zufallsopfern. Da sind wir noch nicht weiter, da können wir keine feste Bestätigung geben. Was etwas besonders ist, dass diese Tat sich mitten in der Nacht ereignet, als sich dieses Rave-Fest bereits in Auflösung befand. Da gibt es sicher auch Anhaltspunkte für mögliche Spekulationen in diese Richtung.
2: Viele Fragen sind also noch offen. Klar ist, die Polizei räumt diesem Fall die höchste Priorität ein.
1: Zwei Meldungen aus dem Ausland in Kürze. Vor der Küste von Nordzypern ist eine Fähre mit rund 270 Personen an Bord in Seenot geraten und gekentert. Nach Angaben der Behörden sind mindestens 7 Menschen ums Leben gekommen. Mehr als 230 konnten gerettet werden. Nach weiteren Passagieren wird noch gesucht. Und auf Mallorca haben heute wieder Einheimische gegen den Massentourismus demonstriert. Rund 1000 Menschen haben in Palma mit Stühlen eine Sitzkette gebildet. Die Menschen protestieren gegen die gestiegenen Mieten und den fehlenden Wohnraum auf der Insel. Sie sagen, Schuld daran sei unter anderem die illegale Vermietung an Touristen. Und noch ein Resultat aus der Fußball-Super League. Der FC Sion verliert gegen Lugano mit 1:2. Und die Wetteraussichten. Am Abend gibt es langsam mehr Wolken, in der Nacht dann lokale Schauer. Morgen hat es zuerst noch Wolkenreste, dann wird es wieder oft sonnig, im Norden bei 25 Grad, im Süden 30. Das waren die Nachrichten von Radio SRF, verantwortlich Fabian Wüttrich.
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1: Die Nachrichten von SRF um 7 mit Kevin Garnes. Nach den tödlichen Schüssen an einer Technoparty in Aarau haben die Behörden im Aargau gerade eben darüber informiert, was sie zurzeit wissen. Regierungsrat Dieter Egli zeigt sich erschüttert über die Tat.
2: Wir müssen zur Kenntnis nehmen, dass so etwas nicht nur in den Großstädten Europas passieren kann, sondern dass es überall passieren kann, auch bei uns hier im Kanton und in der Stadt Aarau.
1: Eine 22-jährige Frau ist getötet worden, eine Italienerin mit Wohnsitz in der Schweiz. 5 weitere Personen wurden verletzt, eine davon schwer, alles sind junge Menschen. Die Polizei sagt, es sei nach aktuellem Stand der Ermittlungen von 2 Orten aus geschossen worden. Polizeikommandant Michael Leupold.
3: Es wurden viele Schüsse gemeldet, es war auch von hoher Kadenz die Rede, das hört man ja auch auf gewissen Videos. Ich selber wurde durch diese Schüsse auch wach, also man hat das gehört, da wurde auch bereits berichtet, man habe das in der ganzen Region wahrnehmen können.
1: Die Täterschaft ist noch auf der Flucht. Die Kantonspolizei Aargau fahndet mit einer landesweiten Großfahndung nach dem oder den Schützen. Ins Ausland. Island sagt weiterhin Nein zur Europäischen Union. Die Stimmberechtigten lehnen Beitrittsgespräche mit der EU ab. 53% sagen Nein zu entsprechenden Plänen der Regierung. Premierministerin Kristrún Frostadóttir wertet das Ergebnis nicht als einen Rückschlag. Es sei ein Sieg der Demokratie. Denn die Regierung habe versprochen, die Abstimmung zu machen. Über 80% der stimmberechtigten Bevölkerung habe daran teilgenommen, sagt Frostadóttir. Die Isländerinnen und Isländer hätten gezeigt, dass sie weise seien und Entscheidungen treffen könnten. Die Regierung werde das Ergebnis respektieren, so die Premierministerin.
4: We had over 80% of the country participate in a matter like this. And Icelanders have shown that they're wise, they can deliver on these matters and the result is something that we will respect.
1: Zum Resultat in Island hat sich auch EU-Ratspräsident Antonio Costa geäußert. Er betont, er habe Respekt für die demokratischen Entscheidungen des Landes. Und damit zu 3 Resultaten aus der Fußball-Super League. Der FC Sion verliert gegen Lugano mit 1:2. St. Gallen verliert gegen Thun mit 3:4. Und Vaduz gewinnt gegen die Zürcher Grasshoppers mit 5:2. Das Wetter. Am Abend gibt es langsam mehr Wolken, in der Nacht dann lokale Schauer. Morgen hat es zuerst noch Wolkenreste, dann wird's wieder oft sonnig. Im Norden 25 Grad und im Süden 30 Grad. Das waren die Nachrichten von Radio SRF. Verantwortlich für diese Ausgabe war Fabian Wüttrich.
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1: Die Nachrichten von SRF um 8 mit Kevin Gahannes. Nach den tödlichen Schüssen an einer Technoparty in Aarau haben die Behörden im Aargau darüber informiert, was sie zurzeit wissen. Regierungsrat Dieter Egli zeigt sich erschüttert über die Tat.
2: Es ist so, dass wir noch nicht wissen, wer für diese Tat verantwortlich ist und welches Motiv dahinter steht. Wir müssen zur Kenntnis nehmen, dass so etwas nicht nur in den Großstädten Europas passieren kann, sondern dass es überall passieren kann, auch bei uns hier im Kanton und in der Stadt Aarau.
1: Die Polizei steht immer noch im Großeinsatz, denn der oder die Täter sind noch nicht gefasst. Am Tatort sind mehrere Dutzend Patronenhülsen aus zwei unterschiedlichen Waffen gefunden worden. Es sei von zwei Orten aus auf das Veranstaltungsgelände im Aarauer Schachen geschossen worden, sagt die Polizei. Das heiße aber nicht automatisch, dass es mehrere Täter waren. Mario Gutknecht war für uns an der Medienkonferenz. Er erklärt:
3: Was man sagen kann, es sind zwei Waffen. Das eine ist eine Maschinenpistole, das andere ist ein Sturmgewehr. Aus diesen wurden Dutzende von Schüssen abgefeuert und es gab zwei verschiedene Tatorte. Ob es damit zwei Täter sind oder ob sich diese Person einfach bewegt hat und um sich geschossen hat, das ist im Augenblick alles noch unklar. Da laufen jetzt die Ermittlungen weiter.
1: Eine Person ist getötet worden, eine in der Schweiz wohnhafte 22-jährige Italienerin. Fünf weitere Personen liegen mit leichten bis schweren Verletzungen im Spital. Die Polizei geht von Zufallsopfern aus. Ins Ausland. Die 270.000 Isländerinnen und Isländer haben darüber abgestimmt, ob das Land Beitrittsgespräche mit der EU wieder aufnehmen soll. Die Stimmberechtigten sagen Nein zu entsprechenden Plänen der Regierung mit fast 53%. Der knappe Ausgang der Abstimmung macht deutlich, die Europafrage spaltet das Volk. Nordeuropa-Korrespondent Bruno Kaufmann sagt dazu:
4: Island ist ja ein nordatlantisches Land, das sieht sich sozusagen mit einem Bein in Europa, aber eben auch mit einem anderen Bein in Nordamerika. Und zu beiden politischen Gemeinschaften, also sprich die EU und die USA, hat ja Island enge Verbindungen. Einerseits das Verteidigungsabkommen von 1951 mit Washington und andererseits eben die Teilnahme am europäischen Wirtschaftsraum seit 1994.
1: Bruno Kaufmann. Zum Resultat hat sich auch die isländische Premierministerin geäußert. Sie wertet das Ergebnis nicht als einen Rückschlag. Es sei ein Sieg der Demokratie. Die Regierung werde das Ergebnis respektieren. Nun zu drei Resultaten aus der Fußball-Super League. Der FC Sion verliert gegen Lugano mit 1:2. St. Gallen verliert gegen Thun 3:4. Und Vaduz gewinnt gegen die Zürcher Grasshoppers mit 5:2. Die Wetteraussichten. In der Nacht gibt es lokale Gewitter. Morgen ist es nach Wolkenresten oft sonnig. Im Norden 25 Grad, im Süden 30. Das waren die Nachrichten von Radio SRF. Verantwortlich Fabian Wüttrich.
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7: Stell dir vor, du bist krank. Chronisch krank oder vielleicht sogar todkrank. Und es kommt jemand zu dir und sagt: Hey, dein Glaube hat dich geheilt. So ist es einer Frau in der Bibel gegangen. Wir lesen die Geschichte dort. Und dort ist Jesus Christus selber auf die Frau zugekommen und hat den Satz gesagt. Aber gilt das heute noch, dass der Glaube oder am Schluss Gott kann heilen? Was braucht es dazu? Braucht es einfach einen Glauben? Und was ist, wenn es einfach nicht passiert? Fragen über Fragen, wir diskutieren darüber in dieser Folge. Schön bist du mit dabei, ich bin der Joni Merz. Und bei mir zu Gast sind der Thomas Zink und Miriam Merz. Und die Geschichte von dieser Frau, die ich jetzt gerade erzählt habe, die gibt es eben im Neuen Testament von der Bibel. Matthäus Evangelium, Kapitel 9, Vers 22.
8: Jesus drehte sich um, sah sie an und sagte: Sei unbesorgt, dein Glaube hat dich geheilt. Im selben Augenblick war die Frau gesund.
7: Also wir reden heute über eine Geschichte aus dem Neuen Testament. Wir haben einen ganz kurzen Ausschnitt gehört und ich finde, wir müssen hier eintauchen. Also, erzähl geschwind, was haben wir für eine Szene?
9: Eigentlich ist Gott der Synagogenvorsteher zu Jesus gekommen. Und er hat ihn darum gebeten, dass er seine verstorbene Tochter retten soll. Und Jesus befindet sich eigentlich auf dem Weg in das Haus, wo die Tochter liegt. Und jetzt in diesem Setting kommt da eine blutflüssige Frau, wie sie in der Geschichte heisst, zu ihm und berührt ihn von hinten, lenkt ihm das Kleid an, wie sie sich heilig erhofft von dem Jesus, dass endlich der Blutfluss aufhört und die Krankheit, die sie schon über Jahre daran gelitten hat.
7: Also Jesus ist auch unterwegs zu einem anderen Problemfall und wird da gestört von einer Frau, wo, also ich stelle mir so ein bisschen das ist ein bisschen tumultartig vor, irgendwie viele Leute und so, die mit Jesus mitlaufen. So, das ist mein Bild, das ich habe. Vielleicht ist das auch falsch, aber die sind da unterwegs und dann kommt die Frau zwischendrin. Mhm. Blutfluss, ich habe das noch geschwind nachgeschaut, ist eine chronische Erkrankung. Also nicht einfach ein Menstruationsblüten, wie man das einmal hat, sondern es ist wirklich eine chronische Geschichte dahinter. Also die Frau hat wahrscheinlich gelitten und dann passiert der Moment.
9: Und gell, sie hat natürlich eine blutflüssige Frau oder Frau an sich, wenn sie den Blutfluss gehabt hat, hat sie als unrein gegolten. Mm. Das heisst, wer einen Unreinen anlangt, wird selber unrein. Das heisst, man hat all die Sachen nicht berühren dürfen, wo die Frauen berührt haben. Und das war ein riesen Leiden gewesen. Also einerseits die Krankheit zu haben, viel Geld investiert zu haben und keine Heilung zu bekommen. Und wiederum eigentlich ein Ausschluss von der Gesellschaft und auch von der religiösen Gesellschaft, wie sie ist unrein gewesen. Und also komplett isoliert in einer schwierigen Lebenssituation.
7: Und dann kommt sie eben zu dem Jesus her und das finde ich noch spannend. Jesus dreht sich um, schaut sie an, sofort in unseren Text an und kurz vorher hat sie ihn ja, wie du gesagt hast, berührt. Also das ist wie seine Reaktion auf die Berührung, oder?
10: Ja, wahrscheinlich. Also hat sich ja umgesprochen, wer der Jesus ist. Also der Text kommt ja kurz nach der Bergpredigt und ehrlich, folgen jetzt Daten auf seine Worte. Also er erzählt in der Bergpredigt von seiner Lehre, wenn du so willst. Und nachher kommt so eine Phase, wo es viele so Wundergeschichten und Heilige gibt, wo es eigentlich wie, wo das wie unterstreicht, was er davon geredet hat. Und
7: Tatbeweise.
10: Genau. Und wahrscheinlich hat sich das irgendwie umgesprochen und die hat gedacht, hey, ich habe schon so viel probiert und ich brauche irgendwo Hilfe. Und er hat sich zu dem Jesus durchgekämpft. Also es ist in meiner Vorstellung irgendwie so ein bisschen eine grosse Menschenmasse, wo er dann irgendwie muss gesucht und gefunden werden zuerst. Vielleicht ist das auch prägt von so Bilderbüchern
7: oder weiss ich nicht. Oder so. Aber ja, ich habe es auch so vor Augen.
10: Genau. Und dann sucht sie ihn und berührt ihn, macht das heimlich aus den Gründen, die du vorher gesagt hast, Mimi, dass sie halt gar nicht hat dürfen eigentlich und ja, wahrscheinlich auch mega Angst gehabt hat, oder? Also sie hat ja gewusst, wenn sie in die Menschenmasse reingeht, das ist Ablehnung und also es ist eine riesen Hürde, die sie da auf sich genommen hat.
7: Man hat die Frau wahrscheinlich auch gekannt, nehme ich mal an, als Unreine und sie schleicht sich durch.
10: Also ja, müssen wir alles annehmen. Der Text gibt das ja nicht. Ja. Der Text redet auch nicht von Isolation und so, oder? Aber das können wir so ein bisschen aus dem Kontext, wie das damals war, könnte man das schon so verstehen. Und man kann schon vermuten, dass man sie in dem Sinn gekannt hat und gewusst hat, hey, von der musst du dich fernhalten. Und dann schlängelt sie sich da halt durch zu dem Jesus, der ja dann auch gerade gespürt hat, jetzt ist Kraft von mir ausgegangen. Und dann eben quasi zu dem Blick kommt, den wir da davon gelesen haben.
7: Also wenn wir jetzt den Hintergrund gehört haben und uns so ein bisschen drin versetzen. Ich sage mal, eine natürliche Reaktion wäre ja gewesen, dass Jesus sich umdreht und sagt, spinnst du eigentlich? Also weißt du, bist unrein und berührst mich, aber er reagiert ja ganz anders in dem Moment. Mhm. Warum reagiert er denn so?
9: Ich glaube, weil das Wesen von Jesus ist. Er hat ja auch Leute mit Aussatz, also Hautkrankheiten, die auch als unrein geholt hat, einfach angelangt, die eigentlich müssen alle anderen von sich fernhalten, laut schreien, ich bin unrein, lang mich ja nicht an. Du könntest angesteckt werden. Und Jesus setzt sich über all diese Sachen hinweg. Ich glaube, das ist seine Art, sein Wesen, dass er immer wieder die Not vom Menschen sieht. Es ist ja lustig, er hat die Not vom Synagogenvorsteher gesehen, wo seine Tochter gestorben ist. Und jetzt kommt gerade das neue Notsetting rein und auch dort lässt er sich wieder unterbrechen. Und er schaut sie einfach mal an. Und anschauen ist bei Jesus ja nicht schnell mit einem flüchtigen Blick, sondern wahrnehmen von dieser Person. Als Mensch, als Geschöpf, die Not sehen. Und dann sagt er einfach als erstes, hey, bist unbesorgt. Eben, es ist nicht der Zusammenschiss, du hast mich angelangt, jetzt bin ich auch unrein, jetzt muss ich mich reinigen, jetzt kann ich dieser Tochter nicht mehr helfen, sondern einfach mal zuerst sagen, hey, es ist gut, ich bin da, das ist meine Aufmerksamkeit, du musst dich nicht sorgen. Und es ist einfach einmal mehr, wo mich das Wesen von Jesus fasziniert.
10: Es ist ein bisschen wie die Geschichte mit den Ehebrechern, oder? wo ja auch eigentlich jetzt müsste gesteinigt werden nach dem Gesetz und Jesus sich irgendwie so wie an die Seite stellt. Oder? Also es ist eine ähnliche Reaktion. Er solidarisiert sich dann, er macht nicht das, was eigentlich alle erwarten würden. Oder? Und wo man denkt, ja, das musst du jetzt machen. Das gehört sich einfach nicht, was da passiert ist, sondern ja, er reagiert halt einfach also Jesus gemäss.
11: Die Geschichte, die du erzählst, wäre ein bisschen ein Indiz. Es gibt auch in der Bibel mehrere so Geschichten, wo Jesus ganz anders reagiert und auf die Not der Person eingeht,
10: ja,
11: auch wenn er von der, sag ich mal, von der Gesetzeslage her das nicht hätte dürfen.
10: Oder? Genau, der Heiligen am Sabbat und alles so. Also es gibt ja diverse Geschichten im Neuen Testament, wo er eigentlich genau das macht, was man nach dem Gesetz nicht sollte. Oder halt genau das macht, was man eigentlich nicht darf. Ja. Oder so. Genau, das ist halt Jesus. Ja.
11: Und dann kommt aber in unserer Geschichte jetzt von dieser Frau schon eine sehr, also das ist sehr eine einfache Reaktion. Dein Glaube hat dich geheilt. Und zack, es passiert. Also eine körperliche Heilung passiert in dem Moment und es ist der Glaube, der geheilt hat.
9: Mhm.
11: Was macht ihr mit dem? Also ist einfach das Rezept, ich glaube und ich werde geheilt.
9: Weißt, ich finde ja noch spannend, er sagt, dein Glaube hat dich geheilt. Wir wissen ja eigentlich nicht, was die Frau getrieben hat.
11: Oder was sie geglaubt hat überhaupt.
9: Ja, weißt, ob sie immer geglaubt hat und dachte, oh, der heilt mich Gott, darum lange ich ihn an. Oder ob einfach ein Verzweiflungstag war, eben im Sinne, hey, ich habe alles ausprobiert und jetzt setze ich noch meine letzten Karten auf den und wenn es der nicht macht, dann ja.
11: Das kleine Fünkchen Glauben.
9: Genau. Und das ist vielleicht das, wo ich glaube, auch Jesus immer wieder, wir sehen in der Bibel, es ist, ich glaube, der kleinste Funke Glauben, aber sie macht den Tod. Sie sagt, ich wende mich dem zu, ich probiere es bei dem. Und ich finde, das ist schon ein kleines Zeichen von Glauben. Und Jesus nimmt das und macht etwas daraus. Und wir haben ja so viele Stellen, wo auch der eine sagt, hey, hilf mir Glauben, oder ich will Glauben, hilf meinem Unglauben. Wo Jesus ja nicht, ich glaube wirklich nicht immer die Erwartung an uns hat, von ich muss komplett überzogen sein, jetzt passiert das. Sondern mehr, ich muss mich im Vertrauen dem Jesus anbefehlen und sagen, Herr, hilf.
11: Mhm.
9: Und dass das reicht, dass er einhängt. Und bei dieser Geschichte ist es mega cool, er hat sie körperlich geheilt, hat ihre Not geheilt.
10: Aber also, was schon noch wichtig ist, der Satz, so wie er da steht, der würde ich sagen, das stimmt nicht, oder? Also nicht der Glaube.
11: Du stellst einfach einmal so geschwind die Bibel in Frage.
10: Nein, nicht der Glaube, nicht ihr Glaube hat sie geheilt, sondern am Schluss geht die Heilung ja von Jesus.
9: Der Glaube an ihn, oder?
10: Also wenn, dann ist es quasi wie, hat das einen Beitrag geleistet, sage ich jetzt mal. Aber es ist schon die Frage, wie wir mit der Bibel umgehen. Also ich meine, man kann mit so Einvers-Theologien auch viel Unfug treiben und diese Stelle ist natürlich prädestiniert dafür. Weil du kannst dann natürlich schon weiterspinnen im Sinn von, wenn du mit einem körperlichen Leiden nicht geheilt wirst, dann ist dann einfach dein Glaube zu klein.
11: Ja.
10: Und das ist natürlich ein hochproblematisches Bild.
9: Nein, ich glaube, also ja, das kann man. Und das, glaube ich, passiert auch viel. Und ich glaube, so passieren ganz, ganz viele Verletzungen an Menschen, die erkrankt, erkrankt sind. Es ist ja Jesus, der heilt.
11: Ja.
9: Und mit dem wollte ich auch mehr sagen, dass Jesus uns näher kommt, bei jedem Kleinsten, wo wir ihm entgegenbringen und sagen, hey, wir versuchen, unsere Hoffnung nochmal in dich zu setzen. Und es ist ja auch heute nicht so, dass wir immer können sagen, er heilt in dem Sinn, wenn wir es wollen.
11: Mhm.
9: Und doch glaube ich, es gibt manchmal auch Veränderung, wo jetzt vielleicht nicht unbedingt die körperliche Heilung ist, aber vielleicht auch eine innere Ruhe und einen inneren Frieden, auch vielleicht eine Annahme von dem, was man hat, wo wirklich etwas ist, was Gott da drin spielt. Eben, ich finde es mega cool, dass er in diesem Beispiel jetzt hundertprozentige körperliche Heilung geschenkt hat. Aber im Kontext, wo ich lebe, passiert die
11: nicht. Ich würde schon noch mal etwas nachfragen. Du hast jetzt gesagt, es war Jesus, der geheilt hat. Jetzt da, wir können jetzt auch darüber streiten, ist das eine Übersetzungsfrage? Wir haben ja verschiedene Bibelübersetzungen, aber da in dieser Übersetzung, die wir gehört haben, heisst es, der Glaube hat dich geheilt. Also nicht Jesus. Also wir können es schon irgendwie gleich schliessen, aber da heisst es jetzt einfach, der Glaube hat dich geheilt.
9: Ja, aber das Wort Glauben ist ja auch, kann auch mit Vertrauen übersetzt werden. Und das Vertrauen ist ja nicht einfach ein Wert, der irgendwo unabhängig von allem ist, sondern es ist das Vertrauen in eine Person. Und die Person ist Jesus.
11: Weißt, und das Vertrauen und hat sich dann geheilt.
9: Ich finde, sie hat genau das gemacht, sie hat sich an Jesus gewendet, mit dem einfach nur berühren. Mhm. Wie glaubensvoll, dass sie noch heil wird, das wissen wir nicht. Aber sie hat sich an den Richtigen gewendet. Und der Richtige hat es nachher gemacht. Also das finde ich, ja, es ist Gott, der heilt. Es sind nicht wir Menschen, die heilt. Wir können uns nur auf ihn werfen in dieser Situation.
10: Also ja, wir können das auch nicht mit der Größe von unserem Glauben irgendwie regulieren, oder?
11: Weil, ja, das ist das, was du ja vorhin angesprochen hast. Da kann man auch, das ist eine grosse Gefahr auch, wenn man jetzt das rauslässt aus dieser Bibelstelle, dass es, dass, wenn man jetzt halt nur, sie hat jetzt 100% geglaubt und darum ist sie geheilt worden. Wenn man aber nur 90% glaubt, muss man zuerst die 10% noch schaffen, damit man dann,
10: ja, das wäre das Gefährliche. Nur sagt der Text ja überhaupt nicht, wie fest sie geglaubt hat.
11: Sie hat einfach geglaubt.
10: Es hat einfach, ja, ja, es steht einfach da. Und eben, ich würde dann nochmal fragen, wie steht wirklich dort? Sie sagt, also es steht einfach, der Glaube hat dich gerettet. Es steht nicht, dein grosser Glaube hat dich gerettet, mhm, oder? Schon sein Glaube, dass wir wissen das ja nicht. Oder?
11: Du hast noch geschwind Luft geholt, du bist noch nicht zufrieden.
9: Nein, es wäre eben noch ein bisschen weitergegangen. Weil ich mag mich erinnern, ich habe diese Frage mal einem von meinen Dozenten gestellt. Hängt es dann immer an unserem Glauben, ob die Heilung kommt oder nicht? Und dann hat er gesagt, weißt du was, Miriam, wo der Lazarus vom Tod auferweckt worden ist, ist er vor im Fall einfach tot gewesen. Null Funken Glauben. Aber Jesus hat gesagt, er soll nochmal raufkommen. Und ich glaube, das ist der Punkt. Wenn Jesus sagt, es soll so und so werden, dann wird es. Ich glaube, manchmal sogar unabhängig von unserem Glauben. Und was da als Glauben benannt wird, glaube ich, heisst einfach zu dem Jesus kommen und unsere Bitte vor ihn bringen. Und vertrauen, dass er eine Veränderung schenkt.
11: Das nehmen wir so. Danke vielmals euch. Es ist, ja, das ist ja auch ein Teil von der 11-Minuten-Bibel, dass wir in 11 Minuten etwas vielleicht auch einfach einmal anteigen, anstoßen. Und darum, du jetzt zugelassen hast, nimm die Gedanken mit, reflektiere sie, schau, was macht es mit dir. Du darfst uns auch immer gerne feedbacken, wenn du merkst, ah, da möchte ich gerne etwas rückmelden oder etwas rückfragen. Vielleicht können wir mal zurückschauen auf so eine Geschichte, wäre auch möglich. Also, du darfst uns gerne Feedback geben. Du findest den Link in den Shownotes und dort hat es auch schon einen Link, den ich dir parat gemacht habe, wie du uns kannst unterstützen, wenn du sagst, hey, der Podcast, die Arbeit von RF Medien, die möchte ich gerne finanziell mittragen, dann danken wir dir ganz herzlich an dieser Stelle.
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11: 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Ich bin Joni Merz und ich wünsche dir noch einen guten Rest von dieser Stunde.
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1: Heute hören wir Bibelstelle Apostelgeschichte 17, Vers 32. Und die Gedanken dazu gibt es von Miriam Merz und Thomas Zink.
2: Als Paulus von der Auferstehung der Toten sprach, begannen einige zu spotten. Andere aber meinten, darüber wollen wir später noch mehr hören.
3: Es ist der letzte Vers von dieser bekannten Rede auf dem Areopag von Paulus hier in Athen. Der letzte Vers, das ist quasi die Reaktion von den Leuten, die um ihn herumgestanden sind, auf das, was er gelehrt hat.
4: Ja, und ich finde es spannend. Er redet ja eigentlich dort sehr lange. Er redet zu Philosophen, die auch sehr interessiert sind. Er redet über den unbekannten Gott und macht dort wie eine Anknüpfung zu den Göttern, die die Griechen hatten in der damaligen Zeit. Und wo sie anfangen zu spotten, ist dann, wenn der Paulus davon redet, dass Jesus von den Toten auferstanden ist. Ja. Ich meine, mit all diesen Mythen, die griechischen Sagen, Mythen, die sie haben, da können sie alles mitgehen. Wenn er aber davon redet, dass sozusagen ein Mensch auferstanden ist, dann fangen sie an zu spotten.
3: Das war irgendwie total unverständlich gewesen, dass es liebliche Auferstehung gibt.
4: Ja. An dem scheint sich irgendetwas geschieden zu haben in den Köpfen dieser Leute, oder?
3: Was ich an dieser Stelle richtig cool finde, ist, wie der Paulus quasi seine Rede und seinen Inhalt kontextualisiert. Mhm. Also, ich glaube, da können wir viel lernen davon, auch in der heutigen Zeit, wo wir ja manchmal vielleicht in unseren christlichen Phrasen sind oder Fragen beantwortet, die niemand stellt. Mhm. Jetzt gegenüber Leuten, die sich nicht Christen nennen. Und ich finde das mega stark, wie es ihm gelingt, quasi publikumsgemäss die richtige Sprache, die richtigen Themen, dass sie wirklich trotzdem irgendwie, also es gibt ja Leute, die zum Glauben kommen, aus dieser Geschichte aus, dass sie sich nicht trotzdem verstehen. Auch wenn sie nicht inhaltlich alles annehmen, aber dass so der Move vom Kontextualisieren finde ich wirklich cool.
4: Ja, und er geht ja voll rein. Es ist auf dem Areopag. Und ich meine, der ist ja voll mit allen möglichen Tempeln und Statuen und Anbetungsorten. Mhm. Und er sagt nicht einfach Hilfe, da sind die Heiden am Arbeiten, also die Menschen, die Gott nicht kennen, sondern er sagt, ich gehe genau dort her und genau dort rede ich zu diesen Menschen.
3: Ja.
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1: Heute hören wir Psalm 57, Vers 3. Und die Gedanken dazu die kommen von Miriam Merz und Thomas Zink.
2: Zu Gott, dem Höchsten, schreie ich. Zu ihm, der sich auf meine Seite stellt.
3: Ja, der Vers ist eingebettet in einem Psalm und der ganze Psalm ist vom David geschrieben worden. Er befindet sich da gerade auf der Flucht vor dem Saul, ist in einer Höhle und er fühlt sich umzingelt und eigentlich bedroht am Leben. Und in seiner Angst schreit er da zu Gott.
4: Genau, eine Geschichte, wo wir jetzt vielleicht nicht gerade sofort können, irgendwie eine Verbindung herstellen, weil wir ja jetzt in unserem Kontext nicht irgendwie auf der Flucht sind oder irgendwie um unser Leben bangen müssen, weil irgendjemand hinter uns her ist. Aber so Höhlenmomente kennen wir wahrscheinlich gleich. Momente, wo wir uns irgendwie herausgefordert fühlen, wo wir vielleicht Angst haben, eben wenn auch nicht gerade um unser Leben, aber vielleicht sonst wegen etwas. Und uns dann immer wieder Gott zuzuwenden und ihn im Gebet zu suchen und auch unser Vertrauen auf ihn zu setzen. Da, zu dem inspiriert uns eigentlich der Psalm.
3: Ja, er will uns irgendwie ermutigen, auch in diesen Momenten uns immer wieder einfach dem Gott herzugeben und eben sagen, hey, ich bete nicht zu irgendeinem, sondern wenn, dann bete ich Gott zum Allerhöchsten. Und wie David da so eine innere Gewissheit scheint zu haben, und wir sagen, hey, sein Ende oder seine Zukunft liegt eigentlich nicht in der Hand von ihm selber, auch nicht unbedingt in der Hand vom Saul, sondern nämlich von dem höchsten Gott, wo er auch darum bittet, dass er ihm zu Hilfe eilt.
4: Ja, die Herausforderung ist ja, dass das ja keine Garantie ist, dass er dann auch wirklich hilft. Ich habe gerade kürzlich wieder mit jemandem geredet, der gesagt hat, hey, jetzt bräuchte ich ihn mal wirklich im Leben und jetzt habe ich das Gefühl, er schwickt. Also von diesen Situationen sind wir natürlich irgendwie nicht gefeit, das kann passieren, aber ich habe auch dort gesagt, halt, die Alternativen sind halt nicht besser. Also die Alternativen ist halt Rückzug, ist halt konsterniert sein, ist halt Hoffnung, in irgendetwas anderes zu setzen und das tröstet ja dann auch nicht mehr. Also es ist wohl immer eine Spannung in dem Sinne, dass es dann halt nicht garantiert ist, dass er wirklich hilft, aber weil die Alternativen nicht wirklich attraktiv sind, finde ich, kann man auch gut einfach an Gott dranbleiben und ihm vertrauen, so gut es geht.
3: Ja, und ich finde, es ist manchmal doch ein langes Ausharren und Warten auf seine Hilfe. Manchmal zeigt er sich schnell und manchmal muss man wirklich beißen. Das ist ja so. Das ist Teil vom Glauben.
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1: Wir lesen heute im Johannes 17, Vers 15 und Gedanken geben uns der Thomas Zink und Miriam Merz.
2: Dennoch bitte ich dich nicht, sie aus der Welt zu nehmen, aber schütze sie vor der Macht des Bösen.
3: Der Vers ist im Kapitel 17 im Johannesevangelium. Und das ist das Kapitel, das berühmt dafür ist, dass Jesus für seine Jünger betet. Er betet für sich, er betet für seine Jünger und er betet auch für die zukünftigen Gläubigen. Und er bringt sie ein Stück weit einfach nochmal von Gott. In einem Moment, eigentlich kurz bevor er dann selber gefangen genommen wird, ist wie nochmal so ein tiefer Moment, wo er Gottes Gegenwart sucht und für seine Leute betet.
4: Nun, er weiss, ich bin bald nicht mehr da und für meine Freunde wünsche ich mir das. Dass sie nicht irgendwie isoliert werden, sondern dass sie irgendwie in der Welt bleiben. Und ich finde, das ist schon auch etwas, was uns gut kann, zum Vorbild werden, auch für die Art und Weise, wie wir heute Kirche leben und als Christen unterwegs sind. Also er hat auch nicht gesagt, wenn ich gehe, dann vergrabt euch, versteckt euch, verschwindet irgendwo, zieht euch in euer frommes Biotop zurück, wo euch nichts passieren kann und die böse Welt euch nichts anhaben kann. Sondern er hat gesagt, hey, nein, die sollen in der Welt sein. Mhm. Er betet um Schutz. Aber er sagt, hey, ihr sollt Teil sein von dieser Welt. Und ich glaube, das sollten wir heute genauso sein als Christen. Irgendwie uns als Teil von der Gesellschaft verstehen und nicht irgendwo zurückziehen und Angst haben.
3: Ja, ich finde es mega spannend. Er redet ja nie von dieser Weltflucht oder von dem Rückzug. Er weiss, er wird gehen. Und er war eigentlich der Repräsentant von Gott auf der Erde gewesen. Und ich glaube, es geht wirklich darum, sie sollen voll in die Welt rein, damit sie Repräsentanten von Gott in dieser Welt sind. Mhm. Dass dieser Teil von Gott immer noch bleibt und sichtbar wird für andere. Und ja, um zu repräsentieren und so sein, wie Jesus, musst halt eben voll drin sein und nicht einfach irgendwo für dich allein im Salztopf ist es einfach, aber umgeben sein von Leuten, die vielleicht anders denken und dort irgendwie eine gute Sicht reinbringen, fordert manchmal.
4: Und das Mindset, glaube ich, ist wirklich auch noch nicht überall gelandet oder überall gegeben automatisch, sondern ich glaube, da sind wir als Kirche wirklich gefragt, um uns zu überlegen, wie können wir dann Teil von dieser Welt sein und uns nicht nur mit der Bibel beschäftigen, sondern auch mit unserem Kontext und den Menschen, die wir uns umleben.
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1: Heute geht es um die Bibelstelle aus dem Jeremia 31, der Vers 14. Dazu gibt es Gedanken von Miriam Merz und dem Thomas Zink.
2: Mein Volk soll satt werden von meinen guten Gaben. Darauf gebe ich der Herr mein Wort.
3: Ein sehr ermutigender Vers, den wir hier lesen aus dem Jeremia-Buch. Der Text ist überschrieben mit Hoffnung auf Wiederherstellung, oder das Kapitel 31 von Jeremia. Und es geht darum, dass Gott dem Volk wie in Aussicht stellt, dass es eine Rückkehr wird geben aus dem Exil und dass Freude wird quasi gewinnen über Klage. Also es ist ein Trostbuch, der ganze Kontext, Verse Kapitel 30 bis 33.
1: Ja, und Gott tritt das ja genau in eine Situation rein, wo sie eigentlich das Gegenteil gerade erleben. Also sie erleben Hunger, Not und Verzweiflung. Und Gott da ein Stück weit wieder so ein bisschen Licht an den Horizont gibt. Und er sagt ja auch nicht einfach, ich werde dann irgendwann mal wieder genug haben, sondern er sagt, ich werde satt werden. Und ich gebe mein Wort dafür. Mhm. Was ich eigentlich schon eine krasse Zusage finde, ja. Wenn Gott sein Wort gibt, und es wird passieren.
3: Ja, in einer anderen Übersetzung habe ich sogar gelesen, dass quasi die Rede ist vom Fett, vom Fleisch, was im alten Orient eigentlich für den Überfluss gestanden ist. Also sagt Gott eigentlich, ihr werdet nicht nur genug haben, wie du sagst, sondern sogar im Überfluss, was auch immer ein bisschen spannungsvoll ist. Könnte man auch ganz schwierige Theologien daraus bauen, weil wir das ja nicht immer einfach so einfordern können oder uns das einfach zusteht. Uns sowieso nicht. Wir sind ja da auch nicht die, die angesprochen sind mit dem Text im Alten Testament. Und gleich wird er ihnen wieder geben. Das ist natürlich mega hoffnungsvoll in ihre Situation.
1: Ja, und sie sind ja eigentlich verzweifelt in dieser Situation. Und in der Verzweiflung kommt ja oft der Gedanke, hey, hat Gott mich eigentlich vergessen? Und das ist wie wieder etwas, wo Gott sagt, hey, ich kann im Fall nicht vergessen. Das ist nicht das Ende. Das Ende wird gut sein. Mhm. Und für das gebe ich euch das Wort. Und Minimum, den Übertrag könnten wir uns heute ja machen. Ja. Sagen, dass wir glauben, am Ende der Zeit

0: wenn Jesus wiederkommt, wird es gut sein, weil er es wieder gut macht.
1: Ja.
0: Auch wenn jetzt auch wir viele Momente erleben, die schwierig sind und wo wir das Gefühl haben, manchmal, dass Gott uns vergessen hat. Aber auch dort sagt Jesus uns etwas anderes zu.
1: Also das ist ja sowieso eine Linie, die man durch die ganze Bibel sieht, oder? Das Volk Israel ja schon hin und her, sind sie wieder näher bei Gott und fühlen sich gesehen und treibt und loben ihn und nachher ist wieder, hey, wo bist du eigentlich? Und ein bisschen etwas von dem erleben wir auch. Aber zu wissen, wie es am Schluss rauskommt und dass sich das Reich Gottes wird vollenden und wir wirklich weiter im Überfluss haben, das ist natürlich mega hoffnungsvoll.
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1: Die Nachrichten von SRF um 9 mit Kevin Gehannes. Guten Abend. Nach den tödlichen Schüssen an einer Techno-Party in Aarau haben die Behörden darüber informiert, was sie zurzeit wissen. Regierungsrat Dieter Egli zeigt sich erschüttert über die Tat.
2: Es ist so, dass wir noch nicht wissen, wer für diese Tat verantwortlich ist und welches Motiv dahinter steht. Wir müssen zur Kenntnis nehmen, dass so etwas nicht nur in den Großstädten Europas passieren kann, sondern dass es überall passieren kann, auch bei uns hier im Kanton und in der Stadt Aarau.
1: Die Aargauer Kantonspolizei steht immer noch im Großeinsatz, denn der oder die Täter sind noch nicht gefasst. Am Tatort sind mehrere Dutzend Patronenhülsen aus zwei unterschiedlichen Waffen gefunden worden. Es sei von zwei Orten aus auf das Veranstaltungsgelände im Aarauer Schachen geschossen worden, sagt die Polizei. Das heiße aber nicht automatisch, dass es mehrere Täter waren. Mario Gutknecht war für uns an der Medienkonferenz und er erklärt:
3: Was man sagen kann, es sind zwei Waffen. Das eine ist eine Maschinenpistole, das andere ist ein Sturmgewehr. Aus diesem wurden Dutzende von Schüssen abgefeuert und es gab zwei verschiedene Tatorte. Ob es damit zwei Täter sind oder ob sich diese Person einfach bewegt hat und um sich geschossen hat, das ist im Augenblick alles noch unklar. Da laufen jetzt die Ermittlungen weiter.
1: Eine Person ist getötet worden, eine in der Schweiz wohnhafte 22-jährige Italienerin. Fünf weitere Personen liegen mit leichten bis schweren Verletzungen im Spital. Die Polizei geht von Zufallsopfern aus. Langenthal im Kanton Bern hat einen neuen Stadtpräsidenten. Patrick Freudiger von der SVP setzte sich durch gegen Roland Loser von der SP. Freudiger holte über 2700 Stimmen, Loser kam auf 1769 Stimmen. Die Wahlbeteiligung lag bei fast 47%. Die Ersatzwahl fürs Langenthaler Stadtpräsidium wurde nötig, weil der bisherige Stadtpräsident Reto Müller von der SP in die Berner Kantonsregierung gewählt worden war. Nun zu zwei Meldungen aus Nordeuropa in der Übersicht. In Norwegen ist das Datum für die Beerdigung des verstorbenen Königs Harald bekannt geworden. Diese findet am 9. September statt, sagt das Königshaus. König Harald war am Freitag gestorben, im Alter von 89 Jahren. Sein Nachfolger ist sein Sohn Håkon. Und die Premierministerin von Island hat sich zum Volksnein zu Beitrittsgesprächen mit der EU geäußert. Sie wertet das Ergebnis nicht als einen Rückschlag, es sei ein Sieg der Demokratie. Und EU-Ratspräsident Antonio Costa betont, er habe Respekt für die demokratischen Entscheidungen des Landes. Die Wetteraussichten. In der Nacht gibt es lokale Gewitter. Morgen ist es nach Wolkenresten oft sonnig. Im Norden 25 Grad, im Süden gibt es 30 Grad. Das waren die Nachrichten von Radio SRF, verantwortlich Fabian Wüttrich.
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4: 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Wir sind verbunden im Namen von Gott, Quelle und Ziel von unserem Leben. Im Namen von Jesus Christus, Grund von unserer Hoffnung. Und im Namen vom Heiligen Geist, der in uns lebt. Amen. Die Frucht des Geistes ist Liebe, Freude, Frieden, Geduld, Güte, Rechtschaffenheit, Treue, Sanftmut, Selbstbeherrschung. 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Wir sind in einer neunteiligen Serie zum Enneagramm. In der Bibel steht, dass Gott in uns Menschen gute Früchte wachsen lässt. Der Apostel Paulus zählt insgesamt 9 so Früchte auf. Liebe, Freude, Friede, Geduld, Güte, Rechtschaffenheit, Treue, Sanftmut und Selbstbeherrschung. Der Alfred Adler war der Begründer der Individualpsychologie und ein Schüler von Sigmund Freud. Die bekannte Psychoanalyse von Freud und dem Adler seine Individualpsychologie unterscheidet sich in einem wichtigen Punkt. Der Freud und die Psychoanalyse fragen eher nach dem Grund für das, was wir machen. Der Adler und die Individualpsychologie legen den Fokus auf das Ziel von unserem Handeln. Die 9 Früchte, die Paulus in der Bibel aufzählt, stellen auch ein Ziel dar, wo wir Menschen danach streben und wo unser Handeln bestimmt. Und das Enneagramm geht davon aus, dass gewisse Menschen stärker nach Liebe, andere mehr nach Freude und wieder andere nach Frieden streben. Und da kommt jetzt die Persönlichkeitstypologie vom Enneagramm mit den Geistesfrüchten aus der Bibel und der Erkenntnis aus der Individualpsychologie zusammen. Und wenn für dich das jetzt alles ein bisschen viel war, wir haben zum Enneagramm, der Individualpsychologie vom Adler und dem Freud seiner Psychoanalyse Links in den Shownotes bereit gemacht. Heute widmen wir uns in der geführten Meditation der Freude, also der sogenannten Geistesfrucht Freude. Ich lade dich dazu ein, dass du zur Ruhe kommst und still wirst. Komm für das zuerst bei dir selber an, an dem Platz, wo du jetzt gerade bist. Mach es dir, wenn möglich, in einer Haltung bequem, wo du ein paar Minuten magst, entspannt und aufrecht sitzen. Wenn du magst, kannst du deine Augen für einen Moment zutun. Entspann dazu deine Schultern, dein Gesicht. Lahn deinen Kiefer los und leg die Zunge sanft an den Gaumen. Nimm wahr, wie der Schnauf ein- und wieder ausströmt. Beeinflusse den Schnauf nicht, sondern beobachte, wie es in dir schnauft. Wir werden still. Nimm deinen Körper wahr. Von unten nach oben. Richte deine Aufmerksamkeit zuerst auf deine Füße. Spür die Zehen. Jede einzelne. Probier's aus.

Wandere dann mit deiner Aufmerksamkeit zu den Knöcheln. Zum Unterschenkel. Zu den Knien.

Nimm wahr, wie sich die Bauchdecke ausdehnt beim Einschnaufen. Und sich wieder senkt beim Ausschnaufen.

Spür jeden Wirbel von unten nach oben. Bis zum Hals.

Entspann bewusst deine Schultern. Lass sie sinken. Und wandere dann mit deiner Aufmerksamkeit langsam die beiden Arme durch.

Gerade jetzt, in diesem Moment, laufen ganz viele Prozesse in deinem Körper ab. Blut fließt durch deine Adern. Die Verdauung ist am Arbeiten. Nerven kommunizieren miteinander. Der Schnauf strömt ein und aus. Da ist ganz viel Leben in dir drin. Vieles passiert einfach so, ganz unbewusst. Nimm wahr, wie dein Körper lebendig ist, ohne dass du etwas dafür tust. Das Leben ist ein Geschenk von Gott an dich.

hat dich geschaffen. Gott hat dich willen. Das Leben ist kein Zufall.

Die Frucht des Geistes ist Liebe, Freude, Frieden, Geduld, Güte, Rechtschaffenheit, Treue, Sanftmut, Selbstbeherrschung. Die Frucht des Geistes ist Freude. Bleib nur einen Moment in dieser stillen Präsenz. Gott, ich vertraue darauf, dass du in mir und um mich herum bist und mir Frieden schenkst. Nimm aus dieser zentrierten Ruhekraft mit für das, was kommt. So wünschen wir dir eine gesegnete Zeit. Gang hin im Frieden von Gott. Gott, bitte segne uns mit Ruhe, dass wir lernen, wie wir präsent sein können. Segne uns mit Schweigen, dass wir lernen, wie wir zuhören können. Segne uns mit Stille, dass wir uns immer mehr zurückhalten können. Im Namen von Gott, Jesus Christus und dem Heiligen Geist. Amen. 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
1: Die Nachrichten von SRF um 10 mit Kevin Gahannes. Die tödlichen Schüsse an einem Rave in Aarau sind unser Hauptthema. Die Polizei sucht immer noch nach dem Täter oder nach den Tätern. Sie hat mehrere Dutzend Patronenhülsen aus zwei unterschiedlichen Waffen gefunden. Und wir sprechen über das Volksnein zur EU in Island. Unser Korrespondent in Brüssel sagt, die Erweiterung der Union bleibe schwierig. Das Wetter in der Nacht, lokale Gewitter, morgen nach Wolkenresten oft sonnig bei 25 Grad im Norden. Nach den tödlichen Schüssen an einer Technoparty in Aarau haben die Behörden im Aargau darüber informiert, was sie zurzeit wissen. Regierungsrat Dieter Egli zeigt sich erschüttert über die Tat.
2: Es ist so, dass wir noch nicht wissen, wer für diese Tat verantwortlich ist und welches Motiv dahinter steht. Wir müssen zur Kenntnis nehmen, dass so etwas nicht nur in den Großstädten Europas passieren kann, sondern dass es überall passieren kann, auch bei uns hier im Kanton und in der Stadt Aarau.
1: Die Polizei steht immer noch im Großeinsatz, denn der Täter oder die Täter sind noch nicht gefasst. Am Tatort sind mehrere Dutzend Patronenhülsen aus zwei unterschiedlichen Waffen gefunden worden. Es sei von zwei Orten aus auf das Veranstaltungsgelände im Aarauer Schachen geschossen worden, sagt die Polizei. Das heiße aber nicht automatisch, dass es mehrere Täter waren. Mario Gutknecht war für uns an der Medienkonferenz und er erklärt:
3: Was man sagen kann, es sind zwei Waffen. Das eine ist eine Maschinenpistole, das andere ist ein Sturmgewehr. Aus diesen wurden Dutzende von Schüssen abgefeuert und es gab zwei verschiedene Tatorte. Ob es damit zwei Täter sind oder ob sich diese Person einfach bewegt hat und um sich geschossen hat, das ist im Augenblick alles noch unklar. Da laufen jetzt die Ermittlungen weiter.
1: Eine Person ist getötet worden, eine in der Schweiz wohnhafte 22-jährige Italienerin. Fünf weitere Personen liegen mit leichten bis schweren Verletzungen im Spital. Die Polizei geht von Zufallsopfern aus. Langenthal im Kanton Bern hat einen neuen Stadtpräsidenten. Patrick Freudiger von der SVP setzte sich durch gegen Roland Loser von der SP. Freudiger holte über 2700 Stimmen, Loser kam auf knapp 1800 Stimmen. Die Wahlbeteiligung lag bei fast 47%. Die Ersatzwahl fürs Langenthaler Stadtpräsidium wurde nötig, weil der bisherige Stadtpräsident Reto Müller von der SP in die Berner Kantonsregierung gewählt worden war. Die 270.000 Isländerinnen und Isländer haben darüber abgestimmt, ob das Land wieder Beitrittsgespräche mit der EU aufnehmen soll. Die Stimmberechtigten sagen Nein zu entsprechenden Plänen der Regierung mit fast 53%. Bei der Abstimmung seien Wirtschaftsthemen im Vordergrund gestanden, sagt Nordeuropa-Korrespondent Bruno Kaufmann.
4: Die Befürworter sprachen davon, dass wenn Island der EU und auch dem Euro beitritt, dass dann die Zinsen sinken, die in Island sehr hoch sind. Auf der anderen Seite wurde eben immer wieder betont, dass das einen möglichen Kontrollverlust zu den Fischgründen eben nach sich ziehen könnte. Und das wollen die Isländer und Isländerinnen natürlich nicht.
1: Ein Beitrittsland am Rande der Arktis, das hätte die EU gerade in diesen Zeiten gerne genossen, sagt unser EU-Korrespondent Andreas Reich. Deshalb sei das Abstimmungsresultat für Brüssel ein Dämpfer. Es bestätige aber ein bekanntes Muster.
5: Länder wie Island, die man gerne in der EU sähe, wollen nicht. Und bei Ländern, die wollen, wie der Ukraine oder den Balkanstaaten, hält man sich in Brüssel zurück. Und so bleibt die EU-Erweiterung weiter das, was sie schon lange ist. Ein Knorz,
1: sagt EU-Korrespondent Andreas Reich. In Norwegen ist das Datum für die Beerdigung des verstorbenen Königs Harald bekannt. Diese findet am 9. September statt, sagt das Königshaus. Die Trauerfeier finde in der Domkirche in der Hauptstadt Oslo statt. Heute hat es zahlreiche Gedenkgottesdienste für den verstorbenen König gegeben. Regierungschef Jonas Gahr Støre nahm an einer Gedenkfeier in Oslo teil. Und die Königsfamilie mit dem neuen König Haakon besuchte den Gottesdienst bei Oslo. König Harald war am Freitag gestorben im Alter von 89 Jahren. Sein Nachfolger ist sein Sohn Haakon. Und damit zu drei Resultaten aus der Fußball-Super League. Der FC Sion verliert gegen Lugano mit 1:2. St. Gallen verliert gegen Thun 3:4. Und Vaduz gewinnt gegen die Zürcher Grasshoppers 5:2. Nun zu weiteren Meldungen des Tages in unserer Zusammenfassung. Vor der Küste von Nordzypern ist eine Fähre mit rund 270 Personen an Bord in Seenot geraten und gekentert. Nach Angaben der Behörden sind mindestens 8 Menschen ums Leben gekommen, mehr als 230 konnten gerettet werden. Nach weiteren Passagieren wird noch gesucht. In der Nähe von Kiew suchen Einsatzkräfte weiter nach Opfern, einen Tag nachdem Russland ein Munitionsdepot in der ukrainischen Hauptstadt angegriffen hatte. Präsident Volodymyr Zelensky sprach heute von 38 Toten und 20 Verletzten. Es würden weiterhin Menschen vermisst. Der Lindenhof in der Stadt Zürich ist wieder frei. Die rund 100 Personen, welche den Platz seit Freitag besetzt hatten, haben ihre Aktion beendet, das sagt die Stadtpolizei. Während der beiden Nächte seien mehrere Lärmklagen eingegangen. Zudem hätten die Besetzer Spreiereien hinterlassen. Laut der Polizei stammten die Personen vorwiegend aus der linksautonomen Szene. Das Wetter. In der Nacht ziehen lokale Schauer und Gewitter vorüber. Morgen hat es zuerst noch Wolkenreste, dann wird es wieder recht sonnig. Im Norden gibt es mit mäßigem Westwind 25 Grad, im Süden knapp 30 Grad. Das waren die Nachrichten von Radio SRF. Verantwortlich war Fabian Wüttrich.
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1: Die Nachrichten von SRF um 11 mit Lukas Siegfried. Nach den tödlichen Schüssen an einer Technoparty in Aarau haben die Behörden im Aargau darüber informiert, was sie zurzeit wissen. Regierungsrat Dieter Egli zeigt sich erschüttert über die Tat.
2: Es ist so, dass wir noch nicht wissen, wer für diese Tat verantwortlich ist und welches Motiv dahinter steht. Wir müssen zur Kenntnis nehmen, dass so etwas nicht nur in den Großstädten Europas passieren kann, sondern dass es überall passieren kann, auch bei uns hier im Kanton und in der Stadt Aarau.
1: Die Polizei steht immer noch im Großeinsatz, denn der oder die Täter sind noch nicht gefasst. Am Tatort sind mehrere Dutzend Patronenhülsen aus zwei unterschiedlichen Waffen gefunden worden. Es sei von zwei Orten aus auf das Veranstaltungsgelände im Aarauer Schachen geschossen worden, sagt die Polizei. Das heiße aber nicht automatisch, dass es mehrere Täter waren. Mario Gutknecht war für uns an der Medienkonferenz. Er erklärt:
3: Was man sagen kann, es sind zwei Waffen. Das eine ist eine Maschinenpistole, das andere ist ein Sturmgewehr. Aus diesem wurden Dutzende von Schüssen abgefeuert und es gab zwei verschiedene Tatorte. Ob es damit zwei Täter sind oder ob sich diese Person einfach bewegt hat und um sich geschossen hat, das ist im Augenblick alles noch unklar. Da laufen jetzt die Ermittlungen weiter.
1: Eine Person ist getötet worden, eine in der Schweiz wohnhafte 22-jährige Italienerin. Fünf weitere Personen liegen mit leichten bis schweren Verletzungen im Spital. Die Polizei geht von Zufallsopfern aus. Langenthal im Kanton Bern hat einen neuen Stadtpräsidenten. Patrick Freudiger von der SVP setzte sich durch gegen Roland Loser von der SP. Freudiger holte über 2700 Stimmen, Loser kam auf knapp 1800 Stimmen. Die Wahlbeteiligung lag bei knapp 47%. Die Ersatzwahl für das Langenthaler Stadtpräsidium wurde nötig, weil der bisherige Stadtpräsident Reto Müller von der SP in die Berner Kantonsregierung gewählt worden war. Das Zürcher Theaterspektakel zieht nach der diesjährigen Ausgabe eine positive Bilanz. In den letzten zwei Wochen seien rund 100.000 Menschen auf die Landiwiese am Zürichsee gekommen. Trotz der Hitze wurden mehr als 19.000 Eintritte verkauft. Am Zürcher Theaterspektakel gibt es sowohl gratis als auch kostenpflichtige Veranstaltungen. Das Programm umfasste Theater, Tanz, Konzerte und zeitgenössischen Zirkus. Inhaltlich stand das Festival unter dem Motto Demokratie und Versammlung. Bleiben die Wetteraussichten. In der Nacht gibt's lokale Gewitter. Morgen hat es zuerst noch Wolkenreste, dann wird's oft sonnig. Im Norden wird es 25 Grad, im Süden 30 Grad. Das waren Nachrichten von Radio SRF. Verantwortlich Lukas Siegfried.
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0: Es ist 12 Uhr.
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2: Die Nachrichten von SRF um Mitternacht mit Lukas Siegfried. Die Aargauer Behörden suchen weiterhin nach der Täterschaft, die an einer Technoparty in der Nacht auf Sonntag Schüsse abgegeben hat. Die Polizei hat am Abend über den aktuellen Ermittlungsstand informiert. Island sagt Nein zu Beitrittsverhandlungen mit der Europäischen Union. Mit ein Grund dafür sei die Fischerei gewesen, sagt unser Korrespondent. Das Wetter zum Wochenstart, es wird oft sonnig bei 25 bis 30 Grad. Nach den tödlichen Schüssen an einer Technoparty in Aarau in der Nacht auf Sonntag haben die Aargauer Behörden darüber informiert, was sie zurzeit wissen. Der Aargauer Regierungsrat Dieter Egli zeigt sich erschüttert über die Tat.
3: Es ist so, dass wir noch nicht wissen, wer für diese Tat verantwortlich ist und welches Motiv dahinter steht. Wir müssen zur Kenntnis nehmen, dass so etwas nicht nur in den Großstädten Europas passieren kann, sondern dass es überall passieren kann, auch bei uns hier im Kanton und in der Stadt Aarau.
2: Die Polizei steht noch immer im Großeinsatz, denn der oder die Täter sind noch nicht gefasst. Am Tatort sind mehrere Dutzend Patronenhülsen aus zwei unterschiedlichen Waffen gefunden worden. Es sei von zwei Orten aus auf das Veranstaltungsgelände im Aarauer Schachen geschossen worden, sagt die Polizei. Das heiße aber nicht automatisch, dass es mehrere Täter waren. Mario Gutknecht war für uns an der Medienkonferenz. Er erklärt:
4: Was man sagen kann, es sind zwei Waffen. Das eine ist eine Maschinenpistole, das andere ist ein Sturmgewehr. Aus diesem wurden Dutzende von Schüssen abgefeuert und es gab zwei verschiedene Tatorte. Ob es damit zwei Täter sind oder ob sich diese Person einfach bewegt hat und um sich geschossen hat, das ist im Augenblick alles noch unklar. Da laufen jetzt die Ermittlungen weiter.
2: Eine Person ist getötet worden, eine in der Schweiz wohnhafte 22-jährige Italienerin. Fünf weitere Personen liegen mit leichten bis schweren Verletzungen im Spital. Die Polizei geht von Zufallsopfern aus. Langenthal im Kanton Bern hat einen neuen Stadtpräsidenten. Patrick Freudiger von der SVP setzte sich gegen Roland Loser von der SP durch. Freudiger holte über 2700 Stimmen, Loser kam auf knapp 1800 Stimmen. Die Wahlbeteiligung lag bei knapp 47%. Die Ersatzwahl für das Langenthaler Stadtpräsidium wurde nötig, weil der bisherige Stadtpräsident Reto Müller von der SP in die Berner Kantonsregierung gewählt worden war. Wir wechseln nach Island. Dort haben 270.000 Personen darüber abstimmen können, ob das Land wieder Beitrittsgespräche mit der Europäischen Union aufnehmen soll. Die Stimmberechtigten sagen Nein zu entsprechenden Plänen der Regierung mit knapp 53%. Bei der Abstimmung seien Wirtschaftsthemen im Vordergrund gestanden, sagt unser Nordeuropa-Korrespondent Bruno Kaufmann.
5: Die Befürworter sprachen davon, dass wenn Island der EU und auch dem Euro beitritt, dass dann die Zinsen sinken, die in Island sehr hoch sind. Auf der anderen Seite wurde eben immer wieder betont, dass das einen möglichen Kontrollverlust zu den Fischgründen eben nach sich ziehen könnte. Und das wollen die Isländer und Isländerinnen natürlich nicht.
2: Ein Beitrittsland am Rande der Arktis, das hätte die EU gerade in diesen Zeiten gerne genossen, sagt EU-Korrespondent Andreas Reich. Deshalb sei das Abstimmungsresultat für Brüssel ein Dämpfer. Es bestätige aber ein bekanntes Muster.
6: Länder wie Island, die man gerne in der EU sähe, wollen nicht. Und bei Ländern, die wollen, wie der Ukraine oder den Balkanstaaten, hält man sich in Brüssel zurück. Und so bleibt die EU-Erweiterung weiter das, was sie schon lange ist. Ein Knorz,
2: sagt EU-Korrespondent Andreas Reich. In Norwegen ist das Datum für die Beerdigung des verstorbenen Königs Harald bekannt. Diese findet am 9. September statt, sagt das Königshaus. Die Trauerfeier findet in der Domkirche in der Hauptstadt Oslo statt. Am Sonntag hat es zahlreiche Gedenkgottesdienste für den verstorbenen König gegeben. Regierungschef Jonas Gahr Støre nahm an einer Gedenkfeier in Oslo teil und die Königsfamilie mit dem neuen König Haakon besuchte den Gottesdienst bei Oslo. König Harald war am Freitag gestorben, im Alter von 89 Jahren. Sein Nachfolger ist sein Sohn Haakon. In die Schweiz wieder. Das Zürcher Theaterspektakel zieht nach der diesjährigen Ausgabe eine positive Bilanz. In den letzten zwei Wochen seien rund 100.000 Menschen auf die Landiwiese am Zürichsee gekommen. Trotz der Hitze wurden mehr als 19.000 Eintritte verkauft. Am Zürcher Theaterspektakel gibt es sowohl gratis als auch kostenpflichtige Veranstaltungen. Das Programm umfasste Theater, Tanz, Konzerte und zeitgenössischen Zirkus. Inhaltlich stand das Zürcher Theaterspektakel unter dem Motto Demokratie und Versammlung. Zum Sport und den Resultaten aus der Fußball-Super League vom Sonntag. Der FC Sion verliert gegen Lugano mit 1:2, St. Gallen unterliegt Thun mit 3:4 und Vaduz gewinnt gegen die Zürcher Grasshoppers mit 5:2. Das Wetter heute Montag, den 31. August. In der Nacht ziehen lokale Schauer und Gewitter vorüber. Die neue Woche beginnt dann mit etwas Wolkenresten. Im Verlauf des Tages wird es recht sonnig. Die Temperatur erreicht mit mäßigem Westwind 25 Grad. Im Süden gibt's knapp 30 Grad. Das waren Nachrichten von Radio SRF. Verantwortlich Lukas Siegfried. SRF Verkehrsinformation von 0.06 Uhr auf der A3 Zürich Richtung Basel. Zwischen Bruck und Effingen stockender Verkehr wegen Bauarbeiten.
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0: Ein Meinungsaustausch verpackt in 11 Minuten Redezeit. Stell dir vor, du bist krank. Chronisch krank oder vielleicht sogar todkrank. Und es kommt jemand zu dir und sagt, «Hey, dein Glaube hat dich geheilt». So ist es einer Frau in der Bibel gegangen. Wir lesen die Geschichte dort. Und dort ist Jesus Christus selber auf die Frau zugekommen und hat den Satz gesagt. Aber gilt das heute noch, dass der Glaube oder am Schluss Gott kann heilen? Was braucht es dazu? Braucht es einfach einen Glauben? Und was ist, wenn es einfach nicht passiert? Fragen über Fragen, wir diskutieren darüber in dieser Folge. Schön bist du mit dabei, ich bin der Joni Merz. Und bei mir zu Gast sind der Thomas Zink und Miriam Merz. Und die Geschichte von dieser Frau, die ich jetzt gerade erzählt habe, die gibt es eben im Neuen Testament von der Bibel. Matthäus Evangelium, Kapitel 9, Vers 22.
8: Jesus drehte sich um, sah sie an und sagte, «Sei unbesorgt, dein Glaube hat dich geheilt.» Im selben Augenblick war die Frau gesund.
0: Also wir reden heute über eine Geschichte aus dem Neuen Testament. Wir haben einen ganz kurzen Ausschnitt gehört und ich finde, wir müssen hier eintauchen. Also, erzähl geschwind, was haben wir für eine Szene?
9: Eigentlich ist Gott der Synagogenvorsteher zu Jesus gekommen. Und er hat ihn darum gebeten, dass er seine verstorbene Tochter retten soll. Und Jesus befindet sich eigentlich auf dem Weg in das Haus, wo die Tochter liegt. Und jetzt in diesem Setting kommt da eine blutflüssige Frau, wie sie in der Geschichte heisst, zu ihm und berührt ihn von hinten, lenkt ihm das Kleid an, wie sie sich heilig erhofft von dem Jesus, dass endlich der Blutfluss aufhört und die Krankheit, die sie schon über Jahre daran gelitten hat.
0: Also Jesus ist auch unterwegs zu einem anderen Problemfall, genau. Und wird da gestört von einer Frau, wo, also ich stelle mir so ein bisschen das ist ein bisschen tumultartig vor, irgendwie viele Leute und so, die mit Jesus mitlaufen. So, das ist mein Bild, das ich habe. Vielleicht ist das auch falsch, aber die sind da unterwegs und dann kommt die Frau zwischen rein. Mhm. Blutfluss, ich habe das noch geschwind nachgeschaut, ist eine chronische Erkrankung, also nicht einfach ein Menstruationsblut, wie man das einmal hat, sondern es ist wirklich eine chronische Geschichte dahinter. Also die Frau hat wahrscheinlich gelitten und dann passiert der Moment.
9: Und gell, sie hat natürlich eine blutflüssige Frau oder Frau an sich, wenn sie den Blutfluss gehabt hat, hat sie als unrein gegolten. Mm. Das heisst, wer einen Unreinen anlangt, wird selber unrein. Das heisst, man hat all die Sachen nicht berühren dürfen, wo die Frauen berührt haben. Und das war ein riesiges Leiden gewesen. Also einerseits die Krankheit zu haben, viel Geld investiert zu haben und keine Heilung zu bekommen. Und wiederum eigentlich ein Ausschluss von der Gesellschaft und auch von der religiösen Gesellschaft, wie sie ist unrein gewesen. Und also komplett isoliert in einer schwierigen Lebenssituation.
0: Und dann kommt sie eben zu dem Jesus her und das finde ich noch spannend. Jesus dreht sich um, schaut sie an, sofort in unseren Text an und kurz vorher hat sie ihn ja, wie du gesagt hast, berührt. Also das ist wie seine Reaktion auf die Berührung, oder?
10: Mhm. Ja, wahrscheinlich. Also hat sich ja umgesprochen, wer der Jesus ist. Also der Text kommt ja kurz nach der Bergpredigt und ehrlich folgen jetzt Daten auf seine Worte. Also er erzählt in der Bergpredigt von seiner Lehre, wenn du so willst. Und nachher kommt so eine Phase, wo es viele so Wundergeschichten und Heilige gibt, wo es eigentlich wie, wo das wie unterstreicht, was er davon geredet hat.
11: Eine Tatbeweis.
10: Genau, und wahrscheinlich hat sich das irgendwie umgesprochen und die hat gedacht, hey, ich habe schon so viel probiert und ich brauche irgendwo Hilfe. Und er hat sich zu dem Jesus durchgekämpft. Also es ist in meiner Vorstellung irgendwie so ein bisschen eine grosse Menschenmasse, die er dann irgendwie muss gesucht und gefunden werden zuerst. Vielleicht ist das auch prägt von so Bilderbüchern.
11: Genau. Oder weiss doch nicht, Ausschnitt oder so. Aber ja, ich habe es auch so vor Augen.
10: Genau. Und dann sucht sie ihn und berührt ihn, macht das heimlich aus den Gründen, die du vorher gesagt hast, Mimi, dass sie halt gar nicht hat dürfen eigentlich. Und ja, wahrscheinlich auch mega Angst gehabt hat, oder? Also sie hat ja gewusst, wenn sie in die Menschenmasse reingeht, das ist Ablehnung. Und, also es ist eine riesen Hürde, die sie da auf sich genommen hat.
11: Man hat die Frau wahrscheinlich auch gekannt, nehme ich mal an, als Unreine. Und sie schleicht sich durch.
10: Also ja, müssen wir alles annehmen. Der Text gibt das ja nicht. Yeah. Der Text redet auch nicht von Isolation und so, oder? Aber das können wir so ein bisschen aus dem Kontext, wie das damals war, könnte man das schon so verstehen. Und man kann schon vermuten, dass man sie in dem Sinn gekannt hat und gewusst hat, hey, von der musst du fernhalten. Und dann schlängelt sie sich da halt durch zu dem Jesus, der ja dann auch gerade gespürt hat, jetzt ist Kraft von mir ausgegangen. Und dann eben quasi zu dem Blick kommt, den wir da davon gelesen haben.
11: Also wenn wir jetzt den Hintergrund gehört haben und uns so ein bisschen drin versetzen. Ich sage mal, eine natürliche Reaktion wäre ja gewesen, dass Jesus sich umdreht und sagt, spinnst du eigentlich? Also weißt du, du bist unrein und berührst mich, aber er reagiert ja ganz anders in dem Moment. Mhm. Warum reagiert er denn so?
9: Ich glaube, weil das Wesen von Jesus ist. Er hat ja auch Leute mit Aussatz, also Hautkrankheiten, die auch als unrein geholt haben, einfach angelangt, die eigentlich müssen alle anderen von sich fernhalten, laut schreien, ich bin unrein, lang mich ja nicht an, du könntest angesteckt werden. Und Jesus setzt sich über all diese Sachen hinweg. Ich glaube, das ist seine Art, sein Wesen, dass er immer wieder die Not vom Menschen sieht. Es ist ja lustig, er ist eigentlich auch, er hat die Not vom Synagogenvorsteher gesehen, wo seine Tochter gestorben ist. Und jetzt kommt gerade das neue Notsetting rein und auch dort lässt er sich wieder unterbrechen. Und er schaut sie einfach mal an. Und anschauen ist bei Jesus ja nicht schnell mit einem flüchtigen Blick, sondern wahrnehmen von dieser Person. Als Mensch, als Geschöpf, die Not gesehen. Und dann sagt er einfach als erstes, hey, bist unbesorgt. Eben, es ist nicht der Zusammenschiss, du hast mich angelangt, jetzt bin ich auch unrein, jetzt muss ich mich reinigen, jetzt kann ich dieser Tochter nicht mehr helfen. Sondern einfach mal zuerst sagen, hey, es ist gut, ich bin da, das ist meine Aufmerksamkeit, du musst dich nicht sorgen. Und es ist einfach einmal mehr, wo mich das Wesen von Jesus fasziniert.
10: Es ist ein bisschen wie die Geschichte mit den Ehebrechern, oder? Wo Jesus, wo ja auch eigentlich jetzt müsste gesteinigt werden nach dem Gesetz und Jesus sich irgendwie so wie an die Seite stellt. Oder? Also es ist eine ähnliche Reaktion. Er solidarisiert sich dann, er macht nicht das, was eigentlich alle erwarten würden. Oder? Und wo man denkt, ja, das musst du jetzt machen. Das gehört sich einfach nicht, was da passiert ist, sondern ja, er reagiert halt einfach also Jesus-gemäss.
11: Die Geschichte, die du erzählst, wäre dann wie so ein Indiz. Es gibt auch in der Bibel mehrere so Geschichten, wo Jesus ganz anders reagiert und auf die Not von der Person eingeht.
10: Ja,
11: auch wenn er von der, sag ich mal, von der Gesetzeslage her das nicht hätte dürfen.
10: Oder? Genau, der Heiligen am Sabbat und alles so. Also es gibt ja diverse Geschichten im Neuen Testament, wo er eigentlich genau das macht, was man nach dem Gesetz nicht sollte. Oder halt genau das macht, was man eigentlich nicht darf. Ja. Oder so. Genau, das ist halt Jesus. Ja.
11: Und dann kommt aber in unserer Geschichte jetzt von dieser Frau schon eine sehr, also das ist eine sehr einfache Reaktion. Dein Glaube hat dich geheilt. Und zack, es passiert. Also eine körperliche Heilung passiert in dem Moment und es ist der Glaube, der geheilt hat. Mhm. Was macht ihr mit dem? Also ist einfach das Rezept, ich glaube und ich werde geheilt.
9: Weißt, ich finde ja noch spannend, er sagt, dein Glaube hat dich geheilt. Wir wissen ja eigentlich nicht, was die Frau getrieben hat.
11: Oder was sie glaubt hat überhaupt.
9: Ja, weißt, ob sie immer glaubt hat und dachte, oh, der heilt mich Gott, darum lange ich ihn an. Oder ob einfach ein Verzweiflungstag war, eben im Sinne, hey, ich habe alles ausprobiert und jetzt setze ich noch meine letzten Karten auf den und wenn es der nicht macht, dann ja.
11: Das kleine Fünkchen Glauben.
9: Genau. Und das ist vielleicht das, wo ich glaube, auch Jesus immer wieder, wir sehen in der Bibel, es ist, ich glaube, der kleinste Funke Glauben, aber sie macht den Tat. Sie sagt, ich wende mich dem zu, ich probiere es bei dem. Und ich finde, das ist schon ein kleines Zeichen von Glauben. Und Jesus nimmt das und macht etwas daraus. Und wir haben so viele Stellen, wo auch der eine sagt, hey, hilf mir Glauben, oder ich will Glauben, hilf meinem Unglauben. wo Jesus ja nicht, ich glaube wirklich nicht immer die Erwartung an uns hat, von ich muss komplett überzogen sein, jetzt passiert das. Sondern mehr, ich muss mich im Vertrauen dem Jesus anbefehlen und sagen, Herr, hilf. Mhm. Und dass das langt, dass er einhängt. Und bei dieser Geschichte ist es mega cool. Er hat sie körperlich geheilt, hat ihre Not geheilt.
10: Aber also, was schon noch wichtig ist, der Satz, so wie er da steht, der würde ich sagen, das stimmt nicht, oder? Also nicht der Glaube.
11: Du stellst einfach einmal so geschwind die Bibel in Frage.
10: Nein, nicht der Glaube, nicht ihren Glauben hat sie geheilt, sondern am Schluss geht die Heilung ja von Jesus.
9: Der Glaube an ihn, oder?
10: Also wenn, dann ist es quasi wie, hat das einen Beitrag geleistet, sage ich jetzt mal. Aber es ist schon die Frage, wie wir mit der Bibel umgehen. Also ich meine, man kann mit so Einvers-Theologien auch viel Unfug treiben und diese Stelle ist natürlich prädestiniert dafür. Weil du kannst dann natürlich schon weiterspinnen im Sinne von, wenn du mit einem körperlichen Leiden nicht geheilt wirst, ist dann einfach dein Glaube zu klein. Ja. Und das ist natürlich ein hochproblematisches Bild.
9: Nein, ich glaube, also ja, das kann man. Und das, glaube ich, passiert auch viel. Und ich glaube, so passieren ganz, ganz viele Verletzungen an Menschen, die erkrankt, erkrankt sind. Es ist ja Jesus, der heilt.
10: Ja.
9: Und mit dem wollte ich mehr sagen, dass Jesus uns näher kommt, bei jedem Kleinsten, wo wir ihm entgegenbringen und sagen, hey, wir versuchen unsere Hoffnung nochmal in dich zu setzen. Und es ist auch heute nicht so, dass wir immer können sagen, er heilt in dem Sinn, wie wir es wollen.
10: Mhm.
9: Und doch glaube ich, es gibt manchmal auch Veränderungen, die jetzt vielleicht nicht unbedingt die körperliche Heilung ist, aber vielleicht auch eine innere Ruhe und einen inneren Frieden, auch vielleicht eine Annahme von dem, was man hat, wo wirklich etwas ist, was Gott da drin spielt. Eben, ich finde es mega cool, dass er in diesem Beispiel jetzt hundertprozentige körperliche Heilung geschenkt hat. Aber im Kontext, wo ich lebe, passiert hier nicht.
11: Ich möchte schon noch mal etwas nachfragen. Du hast jetzt gesagt, es war Jesus, der geheilt hat. Jetzt da, wir können jetzt auch darüber streiten, ist das eine Übersetzungsfrage? Wir haben ja verschiedene Bibelübersetzungen, aber da in dieser Übersetzung, die wir gehört haben, heisst es, der Glaube hat dich geheilt. Also nicht Jesus. Also wir können es schon irgendwie gleich wissen, aber da heisst es jetzt einfach, der Glaube hat dich geheilt.
9: Ja, aber das Wort Glauben ist ja auch, kann auch mit Vertrauen übersetzt werden. Und das Vertrauen ist ja nicht einfach ein Wert, der irgendwo unabhängig von allem ist, sondern es ist das Vertrauen in eine Person. Und die Person ist Jesus.
11: Weißt und das Vertrauen und hat dich dann geheilt?
9: Ich finde, sie hat genau das gemacht. Sie hat sich an Jesus gewendet, mit dem einfach nur berühren. Mhm. Wie glaubensvoll, dass sie noch heil wird, das wissen wir nicht. Aber sie hat sich an den Richtigen gewendet. Und der Richtige hat es nachher gemacht. Also das finde ich, ja, es ist Gott, der heilt. Es sind nicht wir Menschen, die heilen. Wir können uns nur auf ihn werfen in dieser Situation.
10: Also, ja, man also, könnte das auch nicht mit der Größe von unserem Glauben irgendwie regulieren, oder?
11: Weil, ja, das ist das, was du ja vorhin angesprochen hast. Da kann man auch, das ist eine grosse Gefahr auch, wenn man jetzt das rauslässt aus dieser Bibelstelle, dass es, dass, wenn man jetzt halt nur, sie hat jetzt 100% geglaubt und darum ist sie geheilt worden. Wenn man aber nur 90% glaubt, muss man zuerst die 10% noch schaffen, damit man dann,
10: ja, das wäre das Gefühl. Nur sagt der Text ja überhaupt nicht, wie fest sie geglaubt hat.
11: Sie hat einfach geglaubt.
10: Es hat einfach, ja, ja. Es steht einfach da. Und eben, ich würde dann nochmal fragen, wie steht wirklich dort? Sie sagt, also es steht einfach, der Glaube hat dich gerettet. Es steht nicht, dein grosser Glaube hat dich gerettet, oder? Es ist dein Glaube, dass wir wissen das ja nicht, oder?
11: Du hast noch geschwind Luft geholt, du bist noch nicht zufrieden.
9: Nein, es wäre eben noch ein bisschen weitergegangen. Weil ich mag mich erinnern, ich habe diese Frage mal einem von meinen Dozenten gestellt. Hängt es dann immer an unserem Glauben, ob die Heilung kommt oder nicht? Und dann hat er gesagt, weißt du was, Miriam, wo der Lazarus vom Tod auferweckt worden ist er vor ihm einfach tot gewesen. Null Funken Glauben. Aber Jesus hat gesagt, er soll nochmal raufkommen. Und ich glaube, das ist der Punkt. Wenn Jesus sagt, er soll so und so werden, dann wird es. Ich glaube, manchmal sogar unabhängig von unserem Glauben. Und was da als Glauben benannt wird, glaube ich, heisst einfach zu dem Jesus kommen und unsere Bitte vor ihn bringen. Und vertrauen, dass er eine Veränderung schenkt.
11: Das nehmen wir so. Danke vielmals euch. Es ist, ja, das ist ja auch ein Teil von der 11-Minuten-Bibel, dass wir in 11 Minuten etwas vielleicht auch einfach einmal anteigen, anstoßen. Und darum, du jetzt zugelassen hast, nimm die Gedanken mit, reflektiere sie, schau, was macht es mit dir. Du darfst uns auch immer gerne feedbacken, wenn du merkst, ah, da möchte ich gerne etwas rückmelden oder etwas rückfragen. Vielleicht machen wir mal, können wir mal zurückschauen auf so eine Geschichte, wäre auch möglich. Also, du darfst uns gerne Feedback geben. Du findest den Link in den Shownotes und dort hat es auch schon einen Link, den ich dir parat gemacht habe, wie du uns kannst unterstützen, wenn du sagst, hey, der Podcast, die Arbeit von RF Media, die möchte ich gerne finanziell mittragen, denn danken wir dir ganz herzlich an dieser Stelle.
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1: Heute hören wir Bibelstelle Apostelgeschichte 17, Vers 32. Und die Gedanken dazu gibt es von Miriam Merz und Thomas Zink.
2: Als Paulus von der Auferstehung der Toten sprach, begannen einige zu spotten. Andere aber meinten, darüber wollen wir später noch mehr hören.
3: Es ist der letzte Vers von dieser bekannten Rede auf dem Areopag von Paulus hier in Athen. Der letzte Vers, das ist quasi die Reaktion von den Leuten, die um ihn herumgestanden sind, auf das, was er gelehrt hat.
4: Ja, und ich finde es spannend. Er redet ja eigentlich dort sehr lange. Er redet zu Philosophen, die auch sehr interessiert sind. Er redet über den unbekannten Gott und macht dort wie eine Anknüpfung zu den Göttern, die die Griechen hatten in der damaligen Zeit. Und wo sie anfangen zu spotten, ist dann, wenn der Paulus davon redet, dass Jesus von den Toten auferstanden ist. Ja. Ich meine, mit all diesen Mythen, die griechischen Sagen, Mythen, die sie haben, können sie alles mitgehen. Wenn er aber davon redet, dass sozusagen ein Mensch auferstanden ist, dann finden sie einfach spotten.
3: Das ist irgendwie total unverständlich gewesen, dass es liebliche Auferstehung gibt.
4: Ja, an dem scheint sich irgendetwas geschieden zu haben in den Köpfen von diesen Leuten, oder?
3: Was ich an dieser Stelle richtig cool finde, ist, wie der Paulus quasi seine Rede und seinen Inhalt kontextualisiert. Mhm. Also, ich glaube, da können wir viel lernen davon, auch in der heutigen Zeit, wo wir ja manchmal vielleicht in unseren christlichen Phrasen sind oder Fragen beantworten, die niemand stellt. Mhm. Jetzt gegenüber Leuten, die ich nicht würde Christen nennen. Und ich finde das mega stark, wie es ihm gelingt, quasi publikumsgemäss die richtige Sprache, die richtigen Themen, dass sie wirklich trotzdem irgendwie, also es gibt ja Leute, die zum Glauben kommen, aus dieser Geschichte heraus, dass sie es ihnen trotzdem verstehen. Auch wenn sie nicht inhaltlich alles annehmen, aber dass so der Move vom Kontextualisieren finde ich wirklich cool.
4: Ja, und er geht ja voll rein. Es ist auf dem Areopag. Und ich meine, der ist ja voll mit allen möglichen Tempeln und Statuen und Anbetungsorten. Mhm. Und er sagt nicht einfach Hilfe, da sind die Heiden am Arbeiten, also die Menschen, die Gott nicht kennen, sondern er sagt, ich gehe genau dort her und genau dort rede ich zu diesen Menschen.
3: Ja.
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1: Heute hören wir Psalm 57, Vers 3. Und die Gedanken dazu die kommen von Miriam Merz und Thomas Zink.
2: Zu Gott, dem Höchsten, schreie ich. Zu ihm, der sich auf meine Seite stellt.
3: Ja, der Vers ist eingebettet in einem Psalm und der ganze Psalm ist vom David geschrieben worden. Er befindet sich da gerade auf der Flucht vor dem Saul, ist in einer Höhle und er fühlt sich umzingelt und eigentlich bedroht am Leben. Und in seiner Angst schreit er da zu Gott.
4: Genau, eine Geschichte, wo wir jetzt vielleicht nicht gerade sofort können, irgendwie eine Verbindung herstellen, weil wir ja jetzt in unserem Kontext nicht irgendwie auf der Flucht sind oder irgendwie um unser Leben bangen müssen, weil irgendjemand hinter uns her ist. Aber so Höhlenmomente kennen wir wahrscheinlich gleich. Momente, wo wir uns irgendwie herausgefordert fühlen, wo wir vielleicht Angst haben, eben wenn auch nicht gerade um unser Leben, aber vielleicht sonst wegen etwas. Und uns dann immer wieder Gott zuzuwenden und ihn im Gebet zu suchen und auch unser Vertrauen auf ihn zu setzen. Da, zu dem inspiriert uns eigentlich der Psalm.
3: Hm. Ja, er will uns irgendwie ermutigen, auch in diesen Momenten uns immer wieder einfach dem Gott herzugeben und eben sagen, hey, ich bete nicht zu irgendeinem, sondern wenn, dann bete ich Gott zum Allerhöchsten. Hm. Und weder David da so eine innere Gewissheit scheint zu haben, um zu sagen, hey, sein Ende oder seine Zukunft liegt eigentlich nicht in den Händen von ihm selber, auch nicht unbedingt in den Händen von Saul, sondern nämlich von dem höchsten Gott, den er auch darum bittet, dass er ihm zu Hilfe eilt.
4: Ja, die Herausforderung ist ja, dass das ja keine Garantie ist, dass er dann auch wirklich hilft. Ich habe gerade kürzlich wieder mit jemandem geredet, der gesagt hat, hey, jetzt bräuchte ich ihn mal wirklich im Leben und jetzt habe ich das Gefühl, er schwickt. Mhm. Also von diesen Situationen sind wir natürlich irgendwie nicht gefeit, das kann passieren, aber ich habe auch dort gesagt, halt, die Alternativen sind halt nicht besser. Also die Alternative ist halt Rückzug, ist halt konsterniert sein, ist halt die Hoffnung, in irgendetwas anderes zu setzen und das tröstet ja dann auch nicht mehr. Also es ist wohl immer eine Spannung in dem Sinne, dass es dann halt nicht garantiert ist, dass er wirklich hilft. Aber weil die Alternativen nicht wirklich attraktiv sind, finde ich, kann man auch gut einfach an Gott dranbleiben und ihm vertrauen, so gut es geht.
3: Ja, und ich finde, es ist manchmal doch ein langes Ausharren und Warten auf seine Hilfe. Manchmal zeigt er sich schnell und manchmal muss man wirklich beißen. Das ist ja so. Das ist Teil vom Glauben.
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1: Wir lesen heute im Johannes 17, Vers 15 und Gedanken geben uns der Thomas Zink und Miriam Merz.
2: Dennoch bitte ich dich nicht, sie aus der Welt zu nehmen, aber schütze sie vor der Macht des Bösen.
3: Der Vers ist im Kapitel 17 im Johannesevangelium. Und das ist das Kapitel, das eigentlich berühmt dafür ist, dass Jesus für seine Jünger betet. Er betet für sich, er betet für seine Jünger und er betet auch für die zukünftigen Gläubigen. Und er bringt sie ein Stück weit einfach nochmal von Gott. In einem Moment, eigentlich kurz bevor er dann selber gefangen genommen wird, ist wie nochmal so ein tiefer Moment, wo er Gottes Gegenwart sucht und für seine Leute betet.
4: Nun, er weiss, ich bin bald nicht mehr da und für meine Freunde wünsche ich mir das. Dass sie nicht irgendwie isoliert werden, sondern dass sie irgendwie in der Welt bleiben. Und ich finde, das ist schon auch etwas, was uns gut kann, zum Vorbild werden, auch für die Art und Weise, wie wir heute Kirche leben und als Christen unterwegs sind. Also er hat auch nicht gesagt, wenn ich gehe, dann vergrabt euch, versteckt euch, verschwindet irgendwo, zieht euch in ein frommes Biotop zurück, wo euch nichts passieren kann und die böse Welt euch nichts haben kann, sondern er hat gesagt, hey, nein, die sollen in der Welt sein. Mhm. Er betet um Schutz, aber er sagt, hey, ihr sollt Teil sein von dieser Welt und ich glaube, das sollten wir heute genauso sein als Christen. Irgendwie uns als Teil von der Gesellschaft verstehen und nicht irgendwo zurückziehen und Angst haben.
3: Ja, ich finde es mega spannend. Er redet ja nie von dieser Weltflucht oder von diesem Rückzug. Er weiss, er wird gehen. Und er war eigentlich der Repräsentant von Gott auf der Erde gewesen. Und ich glaube, es geht wirklich darum, sie sollen voll in die Welt rein, damit sie Repräsentanten von Gott in dieser Welt sind. Mhm. Dass dieser Teil von Gott immer noch bleibt und sichtbar wird für andere. Und ja, um zu repräsentieren und so sein, wie Jesus, musst halt eben voll drin sein und nicht einfach irgendwo für dich allein im Salztopf ist es einfach, aber umgeben sein von Leuten, die vielleicht anders denken und dort irgendwie eine gute Sicht reinbringen, fordert manchmal.
4: Und das Mindset, glaube ich, ist wirklich auch noch nicht überall gelandet oder überall gegeben automatisch, sondern ich glaube, da sind wir als Kirche wirklich gefragt, um uns zu überlegen, wie können wir dann Teil von dieser Welt sein und uns nicht nur mit der Bibel beschäftigen, sondern auch mit unserem Kontext und den Menschen, die wir uns umleben.
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1: Heute geht es um die Bibelstelle aus dem Jeremia 31, der Vers 14. Dazu gibt es Gedanken von Miriam Merz und Thomas Zink.
2: Mein Volk soll satt werden von meinen guten Gaben. Darauf gebe ich der Herr mein Wort.
3: Ein sehr ermutigender Vers, den wir hier lesen aus dem Jeremia-Buch. Der Text ist überschrieben mit Hoffnung auf Wiederherstellung, oder das Kapitel 31 von Jeremia. Und es geht darum, dass Gott dem Volk wie in Aussicht stellt, dass es eine Rückkehr wird geben aus dem Exil und dass Freude wird quasi gewinnen über Klage. Also es ist ein Trostbuch, der ganze Kontext, Verse Kapitel 30 bis 33.
1: Ja, und Gott tritt das ja genau in eine Situation rein, wo sie eigentlich das Gegenteil gerade erleben. Also sie erleben Hunger, Not und Verzweiflung. Und Gott da weh ein Stück weit wieder so ein bisschen Licht an den Horizont gibt. Und er sagt ja auch nicht einfach, ich werde dann irgendwann mal wieder genug haben, sondern er sagt, ich werde satt werden. Und ich gebe mein Wort dafür. Mhm. Was ich eigentlich schon eine krasse Zusage finde, ja. Wenn Gott sein Wort gibt, und es wird passieren.
3: Ja. Ja, in einer anderen Übersetzung habe ich sogar gelesen, dass quasi die Rede ist vom Fett, vom Fleisch, was im alten Orient eigentlich für den Überfluss gestanden ist. Also sagt Gott eigentlich, ihr werdet nicht nur genug haben, wie du sagst, sondern sogar im Überfluss, mhm. Was auch immer ein bisschen spannungsvoll ist. Könnte man auch ganz schwierige Theologien daraus bauen, weil man das ja nicht immer einfach so einfordern oder uns das einfach zusteht. Uns sowieso nicht. Wir sind ja da auch nicht die, die angesprochen sind in dem Text im Alten Testament. Und gleich wird er ihnen wieder geben. Das ist natürlich mega hoffnungsvoll in ihre Situation.
1: Ja, und sie sind ja eigentlich verzweifelt in dieser Situation. Und in der Verzweiflung kommt ja oft der Gedanke, hey, hat Gott mich eigentlich vergessen? Und das ist wie wieder etwas, wo Gott sagt, hey, ich habe im Fall nicht vergessen. Das ist nicht das Ende. Das Ende wird gut sein. Mhm. Und für das gebe ich euch das Wort. Und Minimum diesen Übertrag könnten wir heute ja machen. Ja. Sagen, dass wir glauben, am Ende der Zeit, wenn Jesus wiederkommt, wird es gut sein, weil er es wieder gut macht. Ja. Auch wenn jetzt auch wir viele Momente erleben, die schwierig sind und wo wir das Gefühl haben, manchmal, dass Gott uns vergessen hat. Aber auch die Zeit Jesus und uns etwas anderes zu.
3: Also das ist ja sowieso eine Linie, die man durch die ganze Bibel sieht, oder? Das Volk Israel ja schon hin und her, sind sie wieder nahe bei Gott und fühlen sich gesehen und dreht und loben ihn und nachher ist wieder, hey, wo bist du eigentlich? Und ein bisschen etwas von dem erleben wir auch. Aber zu wissen, wie es am Schluss rauskommt und dass sich das Reich Gottes wird vollenden und wir wirklich weiter im Überfluss haben, das ist natürlich mega hoffnungsvoll.
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0: sollte. Ich muss sagen, ich lerne es. Ich lerne es langsam, aber ich lerne es auch für mich, eine Freundin zu sein, ja.
1: Gerade wenn man so ein bisschen perfektionistisch veranlagt ist, oder kann einem das...
0: Wer ist hier perfektionistisch veranlagt? Sehe ich niemand. Ich habe dann bewusst gesagt, okay, jetzt mache ich mein Hobby zum Beruf, suche mir erstmal ein Umfeld, wo ich auch viel texten kann. Dadurch bin ich so im Marketing gelandet und ja, dann mache ich auch mehr Musik. Durch das Umfeld sind da ein bisschen Zweifel aufgekommen, ob ich denn so die Solokünstlerin sein kann. Ich hatte eine Phase, wo ich gesagt habe, hey, ich schreibe Songs, aber ich schreibe sie für andere. Können andere singen, können andere performen. Ich mache das nicht. Ich denke, dass Kirche lernen muss, dass sie mit realen Menschen zu tun haben, die kommen und die ihre Geschichte mitbringen. Es war für mich ein Kampf, gleichzeitig ein Lernprozess eben, dass Kirche nicht gleich Gott, dass es Menschen gibt, die dich verletzen werden, egal wo, ob in der Kirche, ob außerhalb der Kirche. Ich bin der Meinung, dass in unserer heutigen Gesellschaft, wo wir irgendwie auch schon so fortschrittlich sind, dass wir auch so ein bisschen verlernt haben, so ein gutes Verhältnis zu Leid zu haben. Ich glaube, es ist nicht alles einfach schön, aber ich glaube auch, ohne Gott leidest du und leidest du mehr.
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1: Wir machen die Bühne frei, normalerweise für Schweizer Popmusik. Heute gibt es aber die allererste Ausgabe von Music Loft International. Mit einer Musikerin aus Deutschland rede ich heute über Matti und Rap, über Pop und Brücken und über ihr Leben und über Gott und die Welt. Ich bin Janine Wasmer und für die erste Folge Music Loft International habe ich Rebecca bei mir zu Gast. Schön, bist du da.
0: Danke.
1: Und so weit hast du auch gar nicht müssen anreisen, also dass ich mit dir Schweizerdeutsch reden kann. Das zeigt schon mal, dass du so ein bisschen aus dem Süden von Deutschland kommst. Ich habe mich sehr gefreut, dass du heute da bist. Bevor wir so ein bisschen über deinen Weg in die Musik reden, lernen wir dich in 60 Sekunden so ein bisschen besser kennen. Es gibt so viele Entweder-oder-Fragen, bis uns die Zeit ausgeht. Solo oder Band?
0: Solo.
1: Zuerst Text oder Melodie?
0: Text.
1: Text. Live oder Studio-Session?
0: Live.
1: Mathe oder Englisch?
0: Oh. Mathe.
1: Mathe, okay. Mathe oder Theologie?
0: Theologie.
1: Hast ja alles drei studiert. Ordnung oder Chaos?
0: Ordnung.
1: Veränderungen oder Stetigkeit?
0: Stetigkeit.
1: Mhm. Social Media oder Tagebuch?
0: Social Media.
1: Sprachnachricht oder Telefonat?
0: Telefonat.
1: Ein Buch schreiben oder einen viralen Hit rausgeben?
0: Buch schreiben.
1: Sarkasmus oder Ironie?
0: Sarkasmus.
1: Perfekt oder fertig?
0: Perfekt.
1: Okay. Plan oder Improvisation?
0: Plan.
1: Ja, jetzt sind das die 60 Sekunden ausgegangen. Eine möchte aber noch Rap oder Poetry Slam?
0: Oh. Rap.
1: Rap und Poetry Slam, beides hast du schon gemacht und bist jetzt gleich Singer-Songwriterin. Dein Weg dorthin, über das reden wir noch. Zuerst nimmt mich aber noch etwas anderes Wunder. Ich weiss, dass du schon mit 13 in einer Band gewesen bist und mit 17 eben Rapperin gewesen bist. Und dann hast du gleich Mathe, Englisch und Theologie studiert. Wieso nicht Musik?
0: Ja, das ist eigentlich dem geschuldet, dass ich die Aufnahmeprüfung nicht machen konnte, weil ich über den Sommer noch in England war und Musik eben eine Aufnahmeprüfung braucht. Und dadurch habe ich eigentlich verpasst, Musik zu studieren. Ich hätte es schon auch gerne gemacht. Ich hatte aber damals auch sehr viel Respekt davor, weil man ja schon auch ja es einige Anforderungen gibt oder es halt auch ja so richtig lernt, ne? Und nicht nur so Singer-Songwriter-mäßig, sondern da auch ein festes Instrument hat und Gesang. Und eigentlich wäre es aber schön gewesen, weil ich umsonst Gesangsunterricht bekommen hätte und so. Ja, aber das ist dann so an mir vorbei, weil ich dachte, das ist nur Hobby. Und ich mache was anderes.
1: Aber das habe ich schon gut rausgehört, jetzt einfach, dass du zuerst gedacht hast, mal Musik würde ich eigentlich gerne studieren.
0: Ich glaube, ich hätte es mir überlegt, hätte das geklappt. Aber ja, habe dann auch gedacht, nee, mir fallen viele andere Fächer ein, die mich auch interessieren.
1: Ja, eben, es ist auch eine spannende Mischung, oder? Mathe, Englisch und noch Theologie. Was ist so dein Ziel gewesen, oder so, was hast du vor Augen gehabt, wo du die Fächer gewählt hast? Also, wenn ich jetzt zurückversetze an deinen ersten Schultag, was hast du dort gedacht, wirst du mal in 5 Jahren dann?
0: Ja gut, ich wollte schon Lehrerin werden, aber ich habe dann später gemerkt, dass ich die Fächer eigentlich ausgewählt habe, weil sie mich selber interessieren. Nicht unbedingt die Weitergabe davon, sondern auch, dass ich darin besser werde. Und es war dann für mich eher so wie Schule extended, dass ich da nochmal vertieft in diese Fächer gehen kann.
1: Jetzt, wann hast du dann, also du hast jetzt vorher gesagt, Musik mache ich in dem Fall einfach als Hobby. Wann hast du dann gemerkt, ich will eigentlich, dass es ein bisschen mehr wird als nur Hobby. Ich möchte wirklich auch raus mit Musik dann eigentlich gehen.
0: Als ich dann gemerkt habe, dass das mit der Lehrerin doch nichts wird oder ich merke, dass es nicht so mein Weg ist, habe ich eben gefragt, was ist noch da, was ist in mir, was brodelt. Und dann habe ich eine Sache gesehen, die ich immer schon mache, und das ist Texten. Und da habe ich eben ein Jahr auch Songwriting studiert und gemerkt, dass das irgendwie ja größer wird in mir oder dass ich mir da auch mehr zutraue dann nach dem Studium. Und ja, dann bewusst gesagt, okay, jetzt mache ich mein Hobby zum Beruf, suche mir erstmal ein Umfeld, wo ich auch viel texten kann. Dadurch bin ich so im Marketing gelandet und ja, dann mache ich auch mehr Musik.
1: Bist du jetzt heute happy so? Oder eben so das ganze Thema, ich könnte eigentlich nur Lehrerin werden, ich habe so viele Themen, die mich interessieren, ich könnte das auch weitergeben. Bist du wie irgendwie im Frieden mit dem? So, mit dem Weg?
0: Ich bin voll im Frieden damit, ja. Es war ein guter Weg, so einzuschlagen. Ich lehre es oder unterrichten ist, glaube ich, schon noch was ich in Zukunft irgendwo sehe. Aber vielleicht auch auf eine andere Art und Weise. Ich könnte mir vorstellen, Erwachsene zu unterrichten, dann auch eher so Richtung Theologie, theologische Themen oder seelsorgerliche Themen, in welchem Rahmen auch immer. Aber das sehe ich schon noch. Aber sonst bin ich eigentlich happy so mit Marketing. Da kann man sich sehr kreativ auch austoben und das entspricht mir schon.
1: Ja, die Kreativität, die zieht sich ja voll auch durch dein Leben. Eben, du hast gesagt, das Texten, das ist schon früher auch ein Teil von dir gewesen, eben auch schon eben früher Rap-Text zum Beispiel schreiben oder auch Gedicht, Poetry Slam. Also ist das schon so etwas, wo als Kind früher entdeckt hast, dass du das gern machst?
0: Ja, ich habe als Kind schon angefangen, Gedichte zu schreiben und es war für mich einfach wie so eine zweite Sprache. All das, was mich beschäftigt hat, habe ich einfach irgendwie in Reimform runtergeschrieben und es war so normal, es hat mir keiner gesagt, es ist einfach so aus mir herausgekommen und das hat mich bisher immer begleitet, in jeder Lebensphase.
1: Wieso denn Rap? Was hat dich fasziniert, an dieser Art zu schreiben?
0: Ja, ich habe einfach mal so einen Rap-Workshop gemacht. Das war sehr spontan auf einer Freizeit. Und da habe ich gemerkt, dass mir das auch liegt, weil es ja sehr textlastig ist und ich schon immer sehr viel Text eben geschrieben habe und ich auch damals mir noch nicht so zugetraut habe, das in so Melodien zu verpacken. Und dadurch konnte ich dort glänzen mit viel Text und einfach einem Beat dahinter, der jetzt nicht so ausgefeilt war oder den ich mir irgendwoher gezogen habe. Aber das war so der Push dahin. So, hier kann ich viel Geschichte reinpacken. Hier kann ich ja glänzen mit Text, mit Reime. Ich liebe Reime.
1: Yeah. Ja, Text ist bei dir sehr, sehr wichtig. Die Bedeutung, die du drin hineinleihst, die Bilder, die du auch kreierst mit deinen Text. Du hast vorhin erwähnt, dass du Songwriting dann noch studiert hast. Was ist so das Wichtigste, was aus dem Studium hast können mitnehmen, was du jetzt wie heute immer noch brauchen
0: kannst? Ich habe dort vor allem jede Woche einen Song schreiben müssen und es hatte verschiedene Vorgaben, was das beinhalten soll. Zum Beispiel gab es manchmal Vorgaben, wie die Akkordfolge war schon da oder man musste textlich eine Geschichte erzählen. Es gab einfach verschiedene Aufgaben und die haben schon einen sehr geschult, einfach mal zu machen, einfach mal mutig zu schreiben. Und in dem Prozess habe ich schon auch gemerkt, hey, da entsteht jede Woche wieder ein Song. Und wurde, glaube ich, so selbstbewusster darin zu sagen, gut, vielleicht ist das mit der Musik ja doch noch nicht ein Zug, der abgefahren ist. Und ja, ich habe mich, glaube ich, früher schon auch viel verglichen mit Leuten, die da vielleicht auch schon weiter sind und habe mich dann aber trotzdem nochmal gewagt. Also es war einfach wie der Rückenwind, um zu sagen, ja, jetzt probier das doch mal und bleib da dran. Und nach dem Studium habe ich dann auch einfach weiter viel geschrieben. Gerade während der Corona-Zeit war ich viel zu Hause und habe auch einige Songs dann kamen aus mir raus. Und ich habe dann in der Zeit meinen Produzenten kennengelernt und er hat gesagt, hey, hast du auch ein paar Songs? Und dann konnte ich die dem da gerade all das, was ich hatte, ja, geben. Und so fing das an, auch professionell Musik zu machen.
3: Ich habe jetzt gerade überlegt, kann es auch hilfreich sein, wenn du so viele Songs schreiben musst, um so ein bisschen lockerer sein damit. Es muss auch nicht jeder dann perfekt sein. Es muss auch nicht jeder irgendwie raus und eine Bühne haben, sondern so dranbleiben am Schreiben ist wichtig.
0: Ja, das musste ich voll lernen. Das hatte ich früher noch nicht. Da habe ich gedacht, ja, jeder Song muss auf die Bühne. Aber ich musste lernen, dass das auch eine Praxis ist, die man einfach übt und wo man auch ja die Hälfte nicht wegkippt, aber trotzdem ja keiner hört und dann aber zu merken, dass es ja, dass die Besten dann oder das, was übrig bleibt, dann glänzen kann.
3: Mhm. Ja, gerade wenn man also ein bisschen perfektionistisch veranlagt ist, oder kann einem das...
0: Wer ist hier perfektionistisch veranlagt? Sehe ich niemand.
3: Nein, das lassen wir jetzt sein. Du hast vorher so in einem Nebensatz gesagt, ja, es hat dir ein bisschen geholfen, so im Studium zu merken, der Zug mit der Musik ist noch nicht abgefahren. Wie bist du denn überhaupt zu dem Gedanken gekommen? Hey, nein, ist nicht für mich. Also, du hast ja gleich, bist am Songwriting studieren gewesen und hast aber die Zweifel gehabt.
0: Ich hatte Zweifel, ja. Ich war früher längere Zeit in einem Umfeld mit sehr guten Musikern und war da einfach so ein bisschen am unteren Rand, sag ich mal dumm gesagt. Man vergleicht sich halt oder schaut, was da ist. Und ich hatte auch zum Beispiel, ja, keinen Gesangsunterricht oder habe halt da auch rein investiert in meine musikalischen Fähigkeiten. Ich habe einfach immer viel geschrieben und durch das Umfeld sind da ein bisschen Zweifel aufgekommen, ob ich denn so die Solokünstlerin sein kann. Und ja, das war eigentlich erst dann, als ich eben angefangen habe, mit dem Produzenten dann zu arbeiten. Der hat auch sehr viel an meiner Künstlerpersönlichkeit nochmal gearbeitet und mir nochmal zugesprochen. Hey, nee, du hast eine wunderschöne Stimme. Und es kommt auch nicht drauf an, die besten Künstler sind noch nicht mal die am besten singen können. Und ja, das hat mir wieder den Push gegeben, da auch was zu machen. Ich hatte eine Phase, wo ich gesagt habe, hey, ich schreibe Songs, aber ich schreibe sie für andere. Können andere singen, können andere performen. Ich mache das nicht. Aber das hat sich gedreht durch diese Zeit mit meinem Produzenten.
3: Ja, das ist für uns natürlich ein grosser Gewinn, weil deine Songs wirklich auch schön sind in dieser Kombination von deiner Stimme und von dem Tiefgang auch in den Songs rein. Aber eben, hättest du ja wie auch mit deinem Talent fürs Schreiben andere Sachen, hättest du irgendwie einfach ein Gedichtband können machen oder eben, du sagst es für andere schreiben. Was hat dich daran fasziniert, selber dann singen, dass du sagst, ich möchte eigentlich da dranbleiben.
0: Ich glaube, was mich so gekitzelt hat, ist, dass mir Leute gesagt haben, hey, deine Songs können genauso klingen wie die du gerne hörst. Und ich war mal weit weg von diesem Pop-Song-Gedanken, weil ich immer geschrieben habe und es kamen andere Stilistiken raus, aber irgendwie nicht das, was ich gerne höre. Und ich habe meine Songs dann selber nicht so gern gehört. Und dann habe ich aber angefangen zu trainieren, das zu hören oder das rauszuhören, was ich gerne anhöre und dann selber zu verarbeiten irgendwie in meinen Songs, dass sie mehr poppig klingen. Und das hat mich fasziniert und gereizt zu sagen, ich kann das auch. Ich kann das lernen. Ja.
3: Da sind wir jetzt bei der Melodie, beim Musikalischen. Wenn wir jetzt so ein bisschen zum Inhalt gehen, viele von deinen Songs drehen sich so ein bisschen um Persönlichkeitsentwicklung, so ein bisschen Themen. Jetzt gerade, wenn man deine neue EP anlässt oder Liebe auf Repeat, da hat es Themen drauf wie Ankommen bei sich selber oder eben auch anders sein. Sind das Themen, die du persönlich schon durch hast und jetzt eigentlich wie dort so verewigt hast oder Themen, die du noch am daran arbeiten bist oder Themen von anderen Menschen. Wie kommst du zu diesen Themen?
0: ich denke, es sind schon Themen, die ich verarbeite, nicht so sehr über andere, obwohl ich schon auch mal welche schreibe, wo ich, ja, ist seltener. Also viel ist es über mich und meine Prozesse. Ich würde sagen, dass ich in allen noch drin stecke. Einiges habe ich schon weiter durchgekaut, anderes nicht, anderes bin ich da noch mitten im Song. Ja, ich würde sagen, je nachdem.
3: Okay. Ich überlege mir jetzt nur gerade, wenn man so ein bisschen perfektionistisch veranlagt ist.
0: Wer?
3: Hat man dort wie nicht auch so ein bisschen ein Bedürfnis, vielleicht Themen rauszugeben, wenn man es schon wie durch hat? Also weißt du, wenn man wie sagt, hey, das ist ja mega, mega persönlich, die Themen, die du auch bringst. Wenn man wie sagt, hey, mit dem Thema habe ich mal gestruggelt, aber jetzt habe ich das erkannt und jetzt kann ich das präsentieren. Weißt du, wie ich meine? So ein bisschen der abgeschlossene Prozess. Braucht dich das viel Überwindung, die Leute wie auch hineinschauen lassen in dein Leben, in deine persönliche Entwicklung in dem Fall?
0: Das ist eine gute Frage. Durch meine Songs durch ist, glaube ich, so eine Sprache, wo es mich nicht so viel Überwindung kostet. Das geht für mich einfacher, aber ich habe da auch eine gewisse Distanz eben zu. Also der Song selber spricht ein Thema an, was man aber jetzt nicht unbedingt direkt mit mir verbinden kann, außer man kennt mich persönlich gut. Und dadurch hat es eine gewisse Distanz auch. Also ich überlege mir schon auch, was gebe ich preis, was gebe ich nicht preis. Und dadurch hat es auch einen gewissen Schutz. Aber ich bin auch eine Person, die sehr ehrlich sein kann und sehr Einblicke geben kann. Trotz meinem Perfektionismus kann ich über meine Schwächen sprechen und ja, ist mir wichtig und es ist auch was ich auch durch meine Songs gerne bewirken will, dass Leute sich verstanden fühlen und das können sie nur, wenn ich mich auch öffne.
3: Es schafft extrem Nähe auch, es wirkt ja dann auch sehr authentisch. Ich finde, Menschen sind mega attraktiv und können über beide Seiten vom Leben reden, nicht nur über die Schönen, sondern eben auch über Schwächen, über Herausforderungen. Gibt es manchmal so Momente in deinem Leben, wo eben gerade so herausfordernd sind und du denkst, ah, das gibt mal einen Song?
0: So, ja, alle
3: meine... Ich stelle mir das gerade so vor, so am Brühlen und dann so, einen Moment schnell, muss man aufschreiben.
0: Sicher, also bei mir ist das tatsächlich oft so. Also ich glaube, es ist Teil meiner Verarbeitung, wenn ich eben in Prozessen bin, zu sagen, gut, da kann ich jetzt wieder im Kern was rausholen, was total viel Gold hat. Aber klar, Prozesse sind oft schmerzhaft davor oder währenddessen. Gut, manchmal auch glücklich und da kommen ja auch positive Songs dann. Ja, ich denke bei vielem, denke ich, das könnte ein Song werden.
3: Ja, eben Persönlichkeitsentwicklung ist ja in allen Richtungen, ist nicht nur im Schweren rein, sondern eben, das ist ja, da ist ja auch viel Freiheit drin, viel Neuanfang zum Beispiel auch. Können wir dann später noch, gehen wir ein bisschen drauf ein, auf einzelne Songs von dir. Auf Instagram schreibst du, dass du gern willst Brücken bauen in einer Welt, die gespalten ist. Wo siehst du dann so am meisten einen Riss oder so Gräben? Wo bräuchte es deiner Meinung nach Brücken?
0: Ich glaube, dass es überall Brücken braucht, aber wo ich es tagtäglich sehe, ist auf Social Media. Ich bin durch meine Arbeit vor allem auch in christlichen Kreisen, sag ich mal, auf Social Media unterwegs und da sehe ich schon, dass es sehr viel Spaltung gibt, dass sich die Fronten irgendwie härten auf beiden Seiten, auf linke und rechte oder liberaler und konservativer Seite. Und ja, das ist manchmal so ein Schmerz in mir, irgendwie so ein innerer zu merken, da hat man irgendwie eine Grundlage geschaffen, wo man gar nicht mehr miteinander spricht und miteinander reden kann, weil man immer dem anderen schon mal was in die Schuhe schiebt. Und da habe ich ein Herz, Brücken zu bauen. Das bedeutet nicht, mal anderer Meinung zu sein, sondern dem anderen wieder zuhören zu können und auch vielleicht Gutes zumuten zu können.
3: Mhm. Auch können Sachen stehen lassen, oder? Wo man nicht einer Meinung ist. Finde ich immer wieder erschreckend, wie Leute das Gefühl haben, Internet, Social Media ist ein rechtsfreier Raum, kann man einfach mal raushauen, gerade so in den Kommentarspalten.
0: Oh ja, schrecklich.
3: Also, ich lande immer wieder mal aus Neugier dort, aber es ist, ja, also.
0: Kannst du ja auch einen Horrorfilm anschauen. Ja. Also,
3: das wirklich,
0: wenn ich das lese, danach denke ich, echt hätte ich meine Zeit besser verbringen können. Das ist einfach zum Teil dann so negativ und ich habe das Gefühl, das tut keinem gut. Also, dass Leute da irgendwie ihren Frust rauslassen, kann ich ja zum Teil noch nachvollziehen. Ja, manche Menschen sind einfach verletzt und trotzdem glaube ich nicht, dass das nachhaltig hilft, den Leuten da zu wettern und immer wieder ihren Punkt rüberzubringen. Ich denke schon, es gibt auch den Raum dafür, natürlich zu warnen oder ja, über Dinge zu reden, die jetzt nicht so einfach sind, die schnell dann polarisieren. Ich bin einfach nicht der Typ dafür, der das dann so knallhart bringt. Ich finde auch das Medium, das bringt es ja noch so hervor, dass es halt so kurz sein muss. Also die Inhalte sind so kurz, dass man irgendwie so schnell auf den Punkt kommen muss und dadurch verkürzt. Also es verkürzt das alles. Und Leute sagen dann irgendwie in einer halben Minute über ein Thema was eigentlich erstmal eine Stunde diskutiert werden müsste. Und dadurch habe ich oft das Gefühl, kommen diese Zuspitzungen erst zustande und diese Einseitigkeit. Wir Menschen sind nicht so einseitig. Ich glaube, selbst derjenige, der da so polarisiert, ist nicht so einseitig, wie er rüberkommt.
3: Mhm. Wie kann man dann anfangen, die Brücke bauen? Wenn das so dein Wunsch ist, das zu machen?
0: Keine Ahnung. Ja, also nicht. Ich denke, viel zuhören, auch mal hinter die Fassade schauen. Es ist oft etwas, was man über Social Media nur schwer kann. Ich denke, wo sich Leute wirklich auch treffen und aussprechen, ist es am erfolgreichsten. Aber ja, sonst versuche ich immer wieder auch meine Perspektiven reinzubringen und zu sagen, ja, so ist es, aber so ein bisschen auch beide Seiten zu beleuchten, so fast so mediativ irgendwie zu sagen, hey, komm, wir setzen uns mal an den Tisch, ich erkläre mal die Seite ein bisschen besser und die Seite ein bisschen besser, kommt doch ein bisschen zusammen.
3: Das ist vielleicht ein Berufsfeld, so für dich, so.
0: Total,
3: Mediation.
0: Ja. Aber ich habe viele Träume.
3: Viel Träume, viel Interesse auch, genau. Wenn du jetzt eben siehst, was alles auch auf Social Media passiert, hast du dann nicht auch ein bisschen Angst davor, was mit dir könnte passieren, mit eben, wenn du dich so exponierst mit deinen Themen, wenn du so persönlich wirst, wenn du wie so öffentlich bist als Singer-Songwriterin, dass bei dir irgendwie Hasskommentare kommen oder was auch immer.
0: Ja.
3: Macht das etwas mit dir, die Gedanken?
0: Das macht was mit mir. Eben, das ist auch die Kehrseite. Ich bin deshalb eben auch nicht so, dass ich meine starke Meinung raushau, auch wenn ich sie hätte. Das macht mich so ein bisschen unattraktiv natürlich für den Social-Media-Laden. Eine Freundin hat neulich zu mir gesagt, ja, du, also ich habe gesagt, ich traue mich auch nicht immer eben das zu sagen, was ich dann wirklich denke. Und dann hat sie gesagt, ja, weil eben dann kommt halt auch nicht nur Likes. Und dann habe ich mich ertappt gefühlt und habe gedacht, ja, selber dumm. So selber nicht dumm, aber ich glaube, ich bin dann im Lernprozess auch zu sagen, okay, welche Themen spreche ich da an und welche nicht und bin da eher vorsichtig, weil was man mal im Internet rausgelassen hat, das ist öffentlich, das ist da und es muss einem bewusst sein, dass das dann nicht mehr getilgt ist und da muss man schon dann auch vorsichtig mit umgehen.
3: Wir sind schon ziemlich eingetaucht in dein Leben, in deine Themen, die dir auf dem Herzen liegen. Wir haben über Musik geredet, im Weg dorthin. Ein anderer wichtiger Teil aus deinem Leben ist der Glaube. Und in den tauchen wir jetzt noch ein bisschen tiefer ein.
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3: Der Podcast ist ein Teil von ERF Medien, ein Medienhaus, das sich mit Fragen rund um Gott und Welt beschäftigt. Und darum stellen wir in dieser Rubrik gerne persönliche Fragen rund um Glauben, Spiritualität und Achtsamkeit. Rebecca, ist es ein Ziel im Leben, immer glücklich zu sein?
0: Nein, es ist definitiv kein Ziel im Leben, immer glücklich zu sein. Ich glaube, das ist sogar sehr unnatürlich, weil wir können nicht immer glücklich sein. Es bräuchte dann, glaube ich, irgendwann Putschmittel, um das zu halten. Ich glaube, es ist eher ein Ziel, inneren Frieden zu haben. Und ich glaube, Frieden ist nachhaltiger, kann länger anhalten in einem. Und ja, ich bin der Meinung, dass in unserer heutigen Gesellschaft, wo wir irgendwie auch schon so fortschrittlich sind, dass wir auch so ein bisschen verlernt haben, so ein gutes Verhältnis zu Leid zu haben, was ja so irgendwie das Gegenteil so vom Glück ist oder glücklich sein. Und ja, also ich sehe mich selber da auch ein bisschen als verwöhnt. Also dass man immer also das bekommt, was man möchte oder ja, weiß, okay, hier habe ich den Schmerz, hier habe ich das Schmerzmittel. Und ich finde eigentlich, dass das Leid wieder ein bisschen attraktiver werden sollte. Das klingt ein bisschen doof, aber ich glaube, dass uns da nämlich eins also fehlt und wir lernen nicht mehr gute Charaktere zu formen. Ich glaube, Leid bildet guten Charakter. Und ja, das andere bildet Egoismus. Und ich glaube, wenn Glück bedeutet, dass der andere glücklicher sein darf als man selbst, dann wäre es ein gutes Ziel.
3: Okay, das geht sehr tief, ja. Du hast jetzt gesagt, Ziel ist viel mehr Frieden zu finden, als immer glücklich zu sein. Wie findest denn du deinen Frieden?
0: Ich finde meinen Frieden durch meinen christlichen Glauben, durch meinen Glauben an Gott. Durch seine vollkommene Annahme und Liebe. Und das Wissen, ja, das Wissen, geliebt zu sein, ich glaube, das gibt mir einen tiefen Frieden.
3: Ein Anliegen von dir, so hast du auf Instagram

0: Aber ich habe auf jeden Fall meine Themen. Ja, die Richtung auch psychische Krankheiten geht, wo ich mich sehr viel mit beschäftige. Also ich habe schon seit ich Jugendliche bin eine Angststörung und jetzt die letzten Jahre noch eine Zwangsstörung dazu diagnostiziert bekommen. Und das ist das sind Themen, die ja, die jetzt natürlich nicht viel mit Kirche erstmal zu tun haben oder so, aber doch, wo ich merke, Leute, die in die Kirche kommen, die sind vielleicht zum Teil vorbelastet, die haben eine Geschichte, die kommen vielleicht aus schwierigen Verhältnissen, die haben Dinge in ihrer Kindheit erlebt, die nicht einfach waren. Und wir haben dann oft einfach Antworten, vielleicht auch biblische Antworten, die sehr schwarz-weiß sind oder die, so ist es, so verhalten wir uns, so machen wir das. Und ich denke, dass Kirche lernen muss, dass sie mit realen Menschen zu tun haben, die kommen und die ihre Geschichte mitbringen. Und natürlich ist Kirche kein Ersatz für Therapie oder, also die sollen dabei bleiben, was sie gut können. Aber ich glaube, dass da, ja, dass ich da ein Herz für habe, einfach durch die Themen, die ich selber durchlebt habe, dass da ganz viel Gnade notwendig ist, um gerade diese Menschen nicht aus der Kirche zu jagen.
1: Wie ist deine Beziehung heute zu Chile? Also, oder wie kann man das vielleicht auch trennen, Menschen, wo einem vielleicht auch verletzt haben mit ihrer Meinung oder so, zu trennen auch von dem Gott oder Chile? Und Gott ist ja wie nicht das Gleiche.
0: Ja, ich muss sagen, ich bin da schon durch einen Prozess gegangen, der nicht so einfach war. Also ich habe mich eigentlich fast gezwungen, sonntags weiterhin in die Gemeinde zu gehen, eine Zeit lang, weil ich gemerkt habe, ich will da dranbleiben und ich will mein Zuhause da auch nicht verlieren. Aber ich würde jetzt nicht sagen, das war ein Spaziergang. Also es, ja, es war für mich ein Kampf, gleichzeitig ein Lernprozess eben, dass Kirche nicht gleich Gott, dass es Menschen gibt, die dich verletzen werden, egal wo, ob in der Kirche, ob außerhalb der Kirche. Und dass wir auch da wieder lernen müssen, was Vergebung bedeutet. Auch nicht einfach Schwamm drüber und weiter, sondern wirklich dieses innere Loslassen von den Dingen, die einem widerfahren sind, die einfach Unrecht waren. Und ich trage das mit, aber es ist trotzdem, es soll trotzdem nicht die Schranke, die Mauer sein zu der Gemeinschaft, die uns eigentlich auch ja, dienen soll, lieben soll, ermutigen soll. Und ich habe so viel Gutes in Kirche erlebt. Ich habe erlebt, ja, wie Menschen für mich gebetet haben, wie sie Wahrheit reingesprochen haben, wie sie nicht verurteilt haben. Ich habe auch sehr super Sachen erlebt, wie sie sich einfach nicht als bessere Menschen fühlen, sondern einfach im gleichen Boot sitzen. Und ich muss sagen, ich bin super dankbar für die Erfahrungen, die ich da habe, weil sie haben mir die Tür offen gehalten und sagen, okay, dem gebe ich noch mal eine Chance. Und heute sehe ich die Kirche immer noch als etwas Guttunendes und letztendlich ja eine Gemeinschaft, wo Gott auch drin ist.
1: Ich habe das Gefühl, so in den letzten Jahren hat man mehr angefangen, über Kirche zu reden und irgendwie einen Begriff wie Church hört oder einfach eben so Verletzungen, die entstanden sind in der Kirche oder durch Menschen, die glauben. Vielleicht zum nochmal zurück zu dem Thema Brücken bauen. Ist das wie dir so ein bisschen ein Anliegen, dort ein bisschen vermitteln, oder? So ein bisschen zwischen Kirche, Gott, Mensch.
0: Ja, schon. Also ich will auch die Kirche nicht schöner reden, als sie ist. Aber ja, ich glaube, ich habe eher ein Anliegen zu sagen, hey, bleib an dem Gott dran. Ich glaube, es lohnt sich. Es ist zum Teil nicht einfach so.

0: so, also es ist auch mit Leid verbunden. Ich glaube, es ist nicht alles einfach schön, aber ich glaube auch, ohne Gott leidest du und leidest du mehr. Und das ist, glaube ich, schon so eine Message, die ich ja versuche, irgendwo mit meinem Leben zu verkörpern.
1: Der Glaube hat dir schon unglaublich viel gegeben, eben auch in den Zeiten, wo herausfordernd gsi sind. Du hast geschrieben, dir ist es ein Anliegen, eine Sprache zu finden, um Menschen um dich herum, genau eben die Liebe von Gott zu zeigen. Wie gelingt dir das?
0: Ich hoffe automatisch. Ich denke da nicht so viel drüber nach. Ich versuche selber immer Sprache zu finden, die auch nicht so, ich nenne es mal abgehoben oder die so weltfremd ist, ja. Also ich habe selber Schwierigkeiten mit gewissen, gewissen Worten, die veraltet sind oder die, wo man jetzt nicht so einen richtigen Bezug zu hat. Und ich versuche, die Bibel oder das, was da drin geschrieben steht, auch mal runterzubrechen auf, was bedeutet es denn heute? Und wie können wir quasi eine Herzenssprache draus machen, die da ankommt? Weil vieles kommt da ja gar nicht mehr an, weil ich irgendwie keine Landwirtin bin, die jetzt im Weinstock irgendwie Trauben sammelt. Keine Ahnung. Also es muss ja irgendwie mit einem resonieren. Und da kommt ja auch die Kunst wieder rein ins Spiel, zu sagen, wie verpacke ich das jetzt, damit es bei dir ankommt?
1: Das ist natürlich ein schönes Werkzeug, können irgendwie das in Songs hineinzuverpacken, die Botschaft, die man hat, oder auch das Anliegen, wenn man das mit Text und mit Melodie kann an die Menschen herantragen.
0: Ja, voll.
1: Danke vielmals für deine Ehrlichkeit und Offenheit. Wenn dich so Themen interessieren, unser Medienhaus macht noch einen Haufen andere Podcasts, die sich rund um Gott und die Welt drehen. Podcasts mit Schwerpunkt auf Achtsamkeit oder auch Spiritualität oder auch Gesundheit von Körper, Seele und Geist. All die Themen, die Rebecca und ich jetzt ein bisschen angesprochen haben. 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Und jetzt, wenn wir weiter machen, lasst uns mitnehmen in Geschichten hinter deinen Songs, zwei, drei Songs, die dir besonders auf dem Herzen liegen.
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1: Also im Vorgespräch habe ich dich gefragt, über welche Songs du gerne würdest reden. Und da ist als erstes Solotanz gekommen. Das ist dein ältester Song, dein erster Song, den du rausgegeben hast, deine Debütsingle. Wieso gerade der?
0: Oh, das ist eine lustige Geschichte. Ich habe eigentlich diesen Song veröffentlicht, weil ich dachte, ja, der wird nicht so gut ankommen. Der klingt ein bisschen anders wie alle anderen Songs, die ich damals hatte auf dem Album. Und dachte ich, ja, fange ich mit dem mal an. Also langsam anfangen, war so meine Hoffnung irgendwie, aber der ist dann direkt durch die Decke gegangen. Und ja, so kam es dazu, dass der irgendwie gestartet, also dass ich mit dem gestartet habe und
1: Also eigentlich
0: Leute.
1: hast du die Erwartungen tief halten und hast dann aber.
0: Na, habe ich so voll mit dem Feuerwerk angefangen. Das ist sehr strategisch unklug, aber ja. Die Leute haben es trotzdem gefeiert.
1: Hast du wie auch so ein bisschen als erstes rausgegeben, so ein bisschen als Statement? Weil es geht ja auch um Mut, Mut sich zu zeigen. So ein bisschen, hey, braucht mich übrigens auch Mut, mich so zu zeigen.
0: Das stimmt. Das wäre jetzt eine schöne Interpretation im Nachhinein. Damals habe ich da nicht so drüber nachgedacht. Aber ja, also ja, ich zeige mich jetzt. Das ist ein guter Start.
1: Es geht um auch Freiheit, sich getrauen. Wie ist dein Weg dazu gewesen?
0: Ich habe gemerkt, dass es nicht viel bringt, Leute zu kopieren. Ich denke, dass wir lernen müssen, uns selbst zu sein. Und das muss man auch erstmal rausfinden, was das bedeutet. Wenn man, ja, was es bedeutet, einen eigenen Weg zu gehen. Der kann auch manchmal recht einsam sein, weil man einfach sich selbst ist. Und nicht, ja. Nicht kopiert. Aber ich glaube, das habe ich dadurch gelernt. Das lerne ich auch viel durch die Musik, weil man ja auch schon viele Vorbilder hat oder sieht, wie machen das andere. Und da auch sich treu zu bleiben und zu sagen, okay, ich mache das jetzt auf meine Art und Weise. Ich bin da manchmal ein bisschen albern oder ich mache dann meinen Content so und so und verstell mich nicht, nur weil ich irgendwie poliert aussehen möchte. Und ich glaube, ja, dazu einfach auch zu stehen, zu sagen, das bin ich mit all meinen Seiten.
1: Das war mein Solo-Tanz.
0: Solo-Tanz, ja.
1: Ich habe jetzt deine Songs alle mal nochmal schnell durchgelost vor unserer Aufnahme da. Die
0: alle gleichzeitig?
1: Alle gleichzeitig abgespielt, genau. Nein, bei Solotanz ist mir aufgefallen, die erste Strophe ist schon sehr schnell gesungen. So, es klingt schon recht anders wie die Songs von heute. Und ich habe mir dann überlegt, ist das noch so ein Überbleibsel von Rap?
0: Na klar.
1: In Poetry Slam schon.
0: Es gibt auf jeden Fall auch heute noch Überbleibsel, finde ich, von diesem Rap-Einfluss. Also ich habe einfach schon immer sehr viel Text auf kurze Zeit. Also das gibt es immer mal wieder. Natürlich nicht in allen Songs, aber ja, meine Songs sind schon auch recht textlastig.
1: Ja, genau. Der Song wäre zuerst rockiger gedacht gewesen, als er dann schlussendlich rausgekommen ist. Wie easy bist du mit Veränderungen, die im Prozess mit einem Song passieren?
0: Ja. Damals war ich nicht easy. Also das war auch meine erste Erfahrung im Studio. Und da hatte ich noch wenig Ahnung, wie soll ich denn klingen, was soll da passieren, wie, ja, was für ein Gewand gibt's überhaupt für diesen Song? Ja, ich hatte den auf Gitarre irgendwie gespielt und da klang er noch ganz anders. Und ich hatte noch nicht so die Vorstellung. Aber je mehr ich so in diesem Business drin bin oder mir auch Sachen anhöre und wie ich klingen möchte, desto mehr habe ich schon beim Schreiben jetzt auch die Vorstellung, wie es am Ende klingen soll. Und dadurch gibt es vielleicht auch nicht mehr so viel Veränderung. Habe ich dem vorgebeugt.
1: Aha. Kommen wir zu einem Song von deiner aktuellen EP, Liebe auf Repeat. Auf Insta hast du geschrieben, 5 Songs aus meinem Leben, 5 Geschichten, die ich erzähle, die hoffentlich auch dich abholen. Und eine so eine Geschichte ist eben der Titelsong. Liebe auf Repeat, erzähl uns etwas zu dem Song. Was geht's da?
0: Ja, also der Song, der liegt mir schon sehr am Herzen. Ich würde das wahrscheinlich über alle meine Songs sagen, aber der geht besonders nah, vielleicht auch, weil ich mich gerade damit sehr beschäftige. Und zwar glaube ich, dass unser Leben manchmal so ist wie so eine Schallplatte, die sich dreht und die gewisse Erfahrungen eingeritzt haben, Dinge, die wir in unserem Leben erlebt haben, die tief gegangen sind. Ja, sowohl Positives als auch Negatives. Sätze, die irgendwie in unserer Kindheit kamen oder die wir verinnerlicht haben. Und ich habe schon das Gefühl, dass in meinem Leben das oft so ist, dass die Dinge wieder hochkommen in gewissen Phasen oder Entscheidungen, die man treffen muss, dass die einen auch prägen. Und ja, da kommt auch wieder mein Glaube an Gott zum Tragen. Weil ich glaube, dass diese Dinge ja, durch das, dass wir Gottes Liebe reinlassen, auch in die Sachen, wo wir sehr abgeschottet haben, wo wir Mauern gebaut haben, dass wenn wir mehr von seiner Liebe erfahren, dass wir dann fähig werden, dass er dann auch da dahinter schauen darf und da ran darf. Und ich glaube, dass er unsere Themen transformiert. Ich sag bewusst transformieren und nicht heilen, weil ich glaube, dass Heilung immer bedeutet, auch dass nicht einfach alles weg und ausradiert wird, sondern dass wir uns behalten, dass wir unsere Geschichte behalten. Aber eine Zeile in dem Song heißt auch vergessen. Eine Zeile im Song heißt die Melodie fängt sich zu erweitern an.
1: Mhm.
0: Und ich glaube, dass Gott aus unseren Songs, neue Songs schreibt, bessere Songs schreibt und das so wandelt. Und darum geht's in Liebe auf Repeat.
1: Du hast ja dann auf Social Media auch viel eben die Schallplatte gebracht. Ist so ein spannendes Bild auch für unser Leben. Und ich stelle mir eben gerade vor, eben wie so gewisse Themen immer wieder kommen, wo man merkt, hey, ich bin da immer noch nicht durch. Das ist ja dann auch ein Frustmoment, wo man merkt, habe ich das jetzt irgendwie immer noch nicht überwunden. Und der Song heißt ja aber Liebe auf Repeat. Also ist es eigentlich wie, wenn die Liebe von Gott auch immer wieder durchkommt, dann kann ich mit dem anderen besser umgehen, so ein bisschen die Richtung.
0: Genau. Ja, mir geht es darum, sich immer wieder der Liebe Gottes auszusetzen, sozusagen.
1: Mhm.
0: Weil ich gemerkt habe, dass, ja, dass das so Veränderungspotenzial hat.
1: Mhm. Der Song klingt sehr schwer, hat auch sehr schwere Songziele drin. Ich mag den Soundtrack meines alten Lebens nicht. Mhm. Ich habe mein Gestern begraben, suche einen anderen Weg. Schlussendlich geht es ja aber gleich um Hoffnung, um Ausbrechen, um Neuanfang, um die Liebe von Gott. Wie würdest du beschreiben, so die Entwicklung, weißt du, so eben von dieser Melodie, die schwer ist, diesen schweren Songziel, aber eigentlich ist es ja ein schönes Thema.
0: Mhm. Ich glaube, es beschreibt die Phase eben noch des Zweifelns mehr oder der Frustration. Ja, ich komme hier nicht raus, es wiederholt sich. Und dann aber auch dieses, was ich in meinem Leben erlebt habe, dieses langsame Öffnen zu Gott hin, so dieses langsame Öffnen zu sagen, oh, vielleicht vertraue ich dir, okay, ich vertraue dir ein Stück mehr, vielleicht ist es doch gut, vielleicht verändert es jetzt. Und dann ist vor allem die Bridge, die ist so der Höhepunkt eigentlich des Songs, die ist einfach nur instrumental und das ist quasi so, ja, vor dem Ende so dieser Ausbruch aus all dem, was man schon gekannt und erfahren hat und irgendwie diese Liebe in, ja, in musikalischer Form irgendwie, also so Ekstase, keine Ahnung. Und dadurch, ja, dann irgendwie auch eine neue Freiheit, dieser neue Song.
1: Mhm. Kommen wir noch kurz zum weiteren Song, der einmal melodiös, ein bisschen leichter daherkommt. Die Zeit ist schon fortgeschritten, aber ich möchte gerne noch schnell über Kopfkino reden. Auch auf deiner neuen EP drauf. Wie aktiv ist dein eigenes Kopfkino?
0: Das ist immer sehr aktiv. Das ist schwierig auszuschalten, weil ich einfach ein Mensch bin, der sich sehr schnell Sorgen macht und um die Dinge kreist.
1: Mhm. Welcher Moment ist in deinem Kopf sozusagen die Geburtsstunde von diesem Song gewesen? Wann ist der Song Kopfkino entstanden, wo du gemerkt hast, hey, da dröhnt so viel und eben, ich male in meinem Kopfkino so viel aus, was alles kann passieren. Ich packe das in einen Song.
0: Ja, der Song ist letztes Jahr entstanden, als ich eben nicht so eine leichte Phase hatte, als ich selber gestruggelt habe mit einigen Themen oder vor allem auch hoffnungsvoll in die Zukunft zu schauen. Und ich hatte da einfach Freunde, die diesen Prozess begleitet haben, die gesagt haben, hey, es wird wieder besser, es wird wieder anders, ich glaube daran. Und daraus ist der Song entstanden, wo ich gedacht habe, ich möchte auch so eine Freundin sein, die das anderen zuspricht und die anderen das ins Leben spricht. Und ja, dann habe ich den Song dazu geschrieben.
1: Ja, du hast ja, wie, ist noch spannend, so die Aussenansicht dann eingenommen, hey, lass uns einen neuen Film für dein Kopfkino drehen. Eben, es ist nicht auf dich gerichtet, sondern eigentlich gegen aussen.
0: Genau, ja, weil ich einfach auch so eine Freundin sein will.
1: Das ist schön, auch für dich selber. Weil manchmal ist ja das auch etwas, wo man, ja, man ist ja die härteste Kritikerin von sich selber, oder? Die
0: total. Ich muss sagen, ich lerne es. Ich lerne es langsam, aber ich lerne es auch für mich, eine Freundin zu sein, ja.
1: Sehr schön. Drei Songs von dir, drei Geschichten. Alle drei spielst du auch live und akustisch bei uns in der Music Loft Acoustic Session. Die kann man dann übrigens schauen und hören auf YouTube. Den Link dazu gibt es in den Shownotes. Hey, danke vielmals. Es war mega spannend, mit dir zu reden, können so eintauchen in deine Songs, in dein Leben. Ich spüre raus, dass du ganz eine Tiefe hast in dir. Du hast geschrieben, vielleicht noch als letzte Frage, dass eins von deinen Träumen ist, ein Buch zu schreiben. Wenn ich jetzt höre, was für Themen dich alles interessiert, von Musik, von Rap, von Gedicht, Englisch. Mathi, du bist auch sehr interessiert. Du hast mir mal erzählt, dass du gerne Mathi-Rätsel löst, wie so andere irgendwie ein Kreuzworträtsel. Über was würdest du denn ein Buch schreiben?
0: Ich denke, das wird in eine Art seelsorgerlich-theologische Richtung eher gehen. Zu sagen, okay, da habe ich vielleicht am meisten Tiefe weiterzugeben. Aber ich kann noch nicht so genau sagen, was genau das dann wird. Es ist noch,
1: ja,
0: zu sehr
2: ist
0: in der
2: zwei.
1: Noch zwei Städte und eben, ja, spannend, der Schnitzel.
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